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1: Ich bin Tine Klimach. Die Spritpreise jagen einen Rekord nach dem nächsten. Die Politik ringt um Entlastungsmaßnahmen. Bundestag und Bundesrat sollen heute den nächsten Tankrabatt auf den Weg bringen.
2: Jetzt muss es schnell gehen, denn der Rabatt soll schon ab Oktober, also ab nächsten Donnerstag, für 3 Monate gelten. Der Liter Sprit wird mit der Steuersenkung knapp 17 Cent günstiger, wenn die Tankstellen den Rabatt voll weitergeben. Bei der ersten Auflage im Mai und Juni hatten Institute und das Bundeskartellamt errechnet, dass das nur teilweise der Fall war. Die Mineralölwirtschaft bestreitet das. Viele Experten kritisieren den Rabatt, denn er ist vergleichsweise teuer und nicht zielgenau. Er unterstützt auch Menschen, die keine Hilfe bräuchten. Wer kein Auto hat, aber unter hohen Preisen leidet, bekommt dagegen nichts davon. Aus Berlin, Ursula Winkler.
1: Kein Einlenken bei Gaza, keine Zweifel am Vorgehen gegen den Iran. Israels Ministerpräsident Netanyahu hat bei den Vereinten Nationen seinen Kurs mit Nachdruck verteidigt. Internationale Vorwürfe gegen sein Land wies er zurück und griff zugleich seine Kritiker an. Israel des Völkermords zu bezichtigen sei die größte Lüge des Jahrhunderts, sagte er in New York. Zahlreiche Ländervertreter haben aus Protest gegen den israelischen Ministerpräsidenten vor dessen Rede den Saal verlassen. Auch draußen vor dem Gebäude gab es Proteste. Die deutsche Wirtschaft könnte deutlich stärker wachsen als bisher angenommen. Führende Forschungsinstitute verdoppeln in ihrer Herbstprognose die Wachstumserwartung für das laufende Jahr auf 1,3%. Der Iran-Krieg und die stark gestiegenen Energiepreise haben die deutsche Wirtschaft aber nicht so stark beeinflusst wie befürchtet. Zum Sport. Jürgen Klopp hat beim Debüt als Bundestrainer mit der deutschen Fußballnationalmannschaft ein Unentschieden geholt. Das DFB-Team spielte zum Auftakt der Nations League in Amsterdam gegen die Niederlande 1:1. Trainer Jürgen Klopp bei RTL.
3: Wir hätten sehr, sehr gerne gewonnen hier heute, keine Frage. Hätte am Spielverlauf nichts geändert. Wir müssen die Eindrücke, die Informationen, die wir kriegen, müssen wir nehmen. Und die Ergebnisse müssen wir auch akzeptieren. Und deshalb, für heute 1:1, hätte super gerne gewonnen, aber kann man den Punkt auch nehmen.
1: Außerdem sagte er, er sei mit vielen Einzelleistungen sehr, sehr zufrieden, so Bundestrainer Jürgen Klopp.
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4: Hier und da muss sich der Nebel noch ein bisschen auflösen, aber dann wird's heute wieder richtig schön mit Sonnenschein. Und die Temperaturen klettern auch wieder bis in Richtung 20 Grad hoch. Am Wochenende legt das Wetter noch einen drauf. Auch da viel Sonnenschein und wir schaffen Höchstwerte von 22 bis 27 Grad.
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5: Die A7 Ulm Richtung Füssen-Reutte, in Höhe Kreuzmemmingen Unfall, Gefahr durch Gegenstände auf der Fahrbahn, eine Leitbacke. Ich wünsche eine gute Fahrt.
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1: Hier und da muss sich der Nebel noch ein bisschen auflösen, aber dann wird es heute wieder richtig schön mit Sonnenschein. Und die Temperaturen klettern auch wieder bis in Richtung 20 Grad hoch. Am Wochenende legt das Wetter noch einen drauf. Auch da viel Sonnenschein und wir schaffen Höchstwerte von 22 bis 27 Grad.
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2: Die A7 Ulm Richtung Füssen-Reutte, in Höhe Kreuzmemmingen Unfall, Gefahr durch Gegenstände auf der Fahrbahn, eine Leitbacke. Ich wünsche eine gute Fahrt.

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1: Ich bin Tine Klimach. Im laufenden Jahr erwarten die führenden Wirtschaftsforschungsinstitute einen Anstieg des Bruttoinlandsprodukts um 1,3%. In ihrem Frühjahrsgutachten hatten sie noch mit 0,6% gerechnet. Die Experten haben aber auch Sorgen.
2: Die Prognose hat sich zwar verdoppelt, aber es ist eher ein kleines Plus als ein echter Aufschwung. Unter anderem angetrieben durch die staatlichen Milliarden für Verteidigung und Infrastruktur. Nach Einschätzung der Institute bleibt die deutsche Wirtschaft in den kommenden Jahren leistungsschwach. Der Titel des Gutachtens, Aufschwung mit Strukturproblemen, Finanzpolitik auf Abwägen. So hieß es von den Experten unter anderem, die Rentenreform führe unter dem Strich zu einer steigenden Beitragsbelastung. Bei der Energiepolitik erkenne man nicht mal ansatzweise eine Vision und der Tankrabatt sei kontraproduktiv. Aus Berlin, Ursula Winkler.
1: Über die geplante Rentenreform wird in der schwarz-roten Bundesregierung heftig gestritten. Der Sozialverband VdK Deutschland fordert nun in einem Interview mit der deutschen Presseagentur einen Sozialcheck. Konkret rät VdK-Präsidentin Verena Bentele dem Bundeskanzler, die Chance für eine Überarbeitung der Reform zu nutzen.
3: Die geplante Abschaffung der Rente mit 63, ein Unding, auch für den Sozialverband. Viele hätten ihren Renteneintritt schon geplant. Deswegen könne man die Rente nach 45 Beitragsjahren nun nicht einfach canceln. Wir brauchen mindestens Übergangsfristen, heißt es, eine Reform zum Wohl der Menschen. Mehr Nähe zu den Leuten, nicht mit dem Kopf durch die Wand, das hört man nun auch immer wieder aus der Koalition. Doch noch ringt die Regierung um einen Rentenkompromiss. Claudia Wächter, Nachrichtenredaktion.
1: Der Streit zwischen US-Präsident Trump und Medienhäusern um den Zugang zum Weißen Haus überschattet in den USA den Besuch von Chinas Staatschef Xi Jinping. Eine Live-Übertragung gab es nicht. Trump kündigte zum Auftakt des Besuchs an, man werde Fragen im Kontext von Sicherheit, Technologie und KI erörtern. Auch der heftige Handelsstreit sollte Thema sein. Zum Sport. Beim Debüt von Jürgen Klopp als Bundestrainer hat die deutsche Fußballnationalmannschaft einen Sieg knapp verpasst. Das DFB-Team kam zum Nations League-Auftakt in Amsterdam gegen die Niederlande zu einem 1:1 Unentschieden. Felix Metscher brachte Deutschland in der 32. Minute in Führung. In der Nachspielzeit erzielte Cody Gakpo den Ausgleich für die Niederlande.
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4: Hier und da muss sich der Nebel noch ein bisschen auflösen, aber dann wird's heute wieder richtig schön mit Sonnenschein. Und die Temperaturen klettern auch wieder bis in Richtung 20 Grad hoch. Am Wochenende legt das Wetter noch einen drauf. Auch da viel Sonnenschein und wir schaffen Höchstwerte von 22 bis 27 Grad.
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5: Normaler Verkehr im Allgäu. Ich wünsche euch eine gute Fahrt.
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1: Hier und da muss sich der Nebel noch ein bisschen auflösen, aber dann wird es heute wieder richtig schön mit Sonnenschein. Und die Temperaturen klettern auch wieder bis in Richtung 20 Grad hoch. Am Wochenende legt das Wetter noch einen drauf. Auch da viel Sonnenschein und wir schaffen Höchstwerte von 22 bis 27 Grad.
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2: Normaler Verkehr im Allgäu. Ich wünsche euch eine gute Fahrt.

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2: Ich bin Tine Klimach. Israels Ministerpräsident Benjamin Netanyahu war gestern an der Reihe mit seiner Rede bei der UN-Generaldebatte. Rund um das UN-Gebäude herum wurde zum Teil heftig protestiert. Dabei nahmen die Polizei Berichten zufolge auch Stars in Gewahrsam.
3: Schauspielerinnen Susan Sarandon, Hannah Einbinder und Cynthia Nixon waren bei den Protesten dabei. In einem Foto war Sarandon zu sehen, von Polizisten umringt. Es gab Sitzblockaden und viele Demos rund um die Absperrungen um das UN-Gebäude am East River. Bürgermeister Mamdani unter anderem hatte dazu aufgerufen. Netanyahu verteidigte sein Vorgehen im Gazastreifen und den Iran-Krieg. Irans mörderische Diktatur dürfe keine Atomwaffen besitzen, die Israel vernichten und die ganze Welt bedrohen könnten. Aus den USA, Tina Eck.
2: Die deutsche Wirtschaft könnte deutlich stärker wachsen als bisher angenommen. Führende Forschungsinstitute verdoppeln in ihrer Herbstprognose die Wachstumserwartung für das laufende Jahr auf 1,3%. Der Iran-Krieg und die stark gestiegenen Energiepreise haben die deutsche Wirtschaft aber nicht so stark beeinflusst wie befürchtet. Viele Menschen in Deutschland sprechen mit KI-Chatbots über persönliche und vertrauliche Themen. Einer Umfrage des Softwaredienstleisters Proton zufolge haben 68% der befragten Nutzer bereits mindestens ein sensibles Thema mit einem KI-System besprochen. Gleichzeitig ist das Misstrauen beim Datenschutz groß. Gut 40% vertrauen den Anbietern wenig oder gar nicht beim Schutz vertraulicher Daten. Zum Sport. Jürgen Klopp hat beim Debüt als Bundestrainer mit der deutschen Fußballnationalmannschaft ein Unentschieden geholt. Das DFB-Team spielte zum Auftakt der Nations League in Amsterdam gegen die Niederlande 1:1. Trainer Jürgen Klopp bei RTL.
4: Wir hätten sehr, sehr gerne gewonnen hier heute, keine Frage. Hätte am Spielverlauf nichts geändert. Wir müssen die Eindrücke, die Informationen, die wir kriegen, müssen wir nehmen. Und die Ergebnisse müssen wir auch akzeptieren. Und deshalb, für heute 1:1, hätte super gerne gewonnen, aber kann man den Punkt auch nehmen.
2: Felix Metscher brachte Deutschland in der 32. Minute in Führung. In der Nachspielzeit erzielte Cody Gakpo den Ausgleich für die Niederlande.
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5: Hier und da muss sich der Nebel noch ein bisschen auflösen, aber dann wird's heute wieder richtig schön mit Sonnenschein. Und die Temperaturen klettern auch wieder bis in Richtung 20 Grad hoch. Am Wochenende legt das Wetter noch einen drauf. Auch da viel Sonnenschein und wir schaffen Höchstwerte von 22 bis 27 Grad.
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6: Normaler Verkehr im Allgäu. Ich wünsche euch eine gute Fahrt.
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2: Hier und da muss sich der Nebel noch ein bisschen auflösen, aber dann wird es heute wieder richtig schön mit Sonnenschein. Und die Temperaturen klettern auch wieder bis in Richtung 20 Grad hoch. Am Wochenende legt das Wetter noch einen drauf. Auch da viel Sonnenschein und wir schaffen Höchstwerte von 22 bis 27 Grad.
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3: Normaler Verkehr im Allgäu. Ich wünsche euch eine gute Fahrt.
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2: Ich bin Thomas Bleskin. Bundestag und Bundesrat wollen heute den Weg für einen neuen Tankrabatt freimachen. Die Energiesteuer auf Benzin und Diesel soll um 14 Cent je Liter sinken. Einschließlich Mehrwertsteuer ergibt sich eine Entlastung von 17 Cent.
3: Jetzt muss es schnell gehen, denn der Rabatt soll schon ab Oktober, also ab nächsten Donnerstag, für 3 Monate gelten. Der Liter Sprit wird mit der Steuersenkung knapp 17 Cent günstiger, wenn die Tankstellen den Rabatt voll weitergeben. Bei der ersten Auflage im Mai und Juni hatten Institute und das Bundeskartellamt errechnet, dass das nur teilweise der Fall war. Die Mineralölwirtschaft bestreitet das. Viele Experten kritisieren den Rabatt, denn er ist vergleichsweise teuer und nicht zielgenau. Er unterstützt auch Menschen, die keine Hilfe bräuchten. Wer kein Auto hat, aber unter hohen Preisen leidet, bekommt dagegen nichts davon. Ursula Winkler, Nachrichtenredaktion.
2: Der Streit zwischen US-Präsident Donald Trump und Medienhäusern um den Zugang zum Weißen Haus überschattet in den USA den Besuch von Chinas Staatschef Xi Jinping. Große US-Sender strahlten in ihren linearen TV-Programmen deutlich weniger zu dem Treffen in Washington aus, als es sonst bei solchen Gipfeln üblich ist. Eine Live-Übertragung gab es nicht. Google will prüfen, ob Rechenzentren im Weltraum technisch machbar sind. Dafür schickt der Konzern kommende Woche 4 seiner KI-Chips mit einer SpaceX-Rakete ins All. Getestet werden soll unter anderem, wie die Prozessoren mit Erschütterungen, hoher Strahlung und der Kühlung im Vakuum zurechtkommen. Google hält einen 5-jährigen Einsatz grundsätzlich für möglich, sieht aber noch zahlreiche technische Herausforderungen. Zum Sportfußball. Jürgen Klopp hat beim Debüt als Bundestrainer mit der deutschen Nationalmannschaft ein Unentschieden geholt. Das DFB-Team spielte zum Auftakt der Nations League in Amsterdam gegen die Niederlande 1:1.
4: Lange führt das deutsche Team, doch am Ende jubelt Oranje über den verdienten Ausgleich. Deutschland beginnt stark, danach spielen aber vor allem die Niederländer, denen 2 Tore aberkannt werden. Die neue Nummer 1, Ter Stegen, leistet sich einige Fehlpässe, verhindert aber auch das ein oder andere Gegentor. Jürgen Klopp ist zufrieden, sieht aber noch viel Luft nach oben. Während des Spiels steht er fast die ganze Zeit an der Linie, dirigiert, lobt und ärgert sich am Ende über den späten Ausgleich. Thomas Bremser, Amsterdam.
2: Weiter geht es für Klopp und sein Team am Sonntag in Augsburg gegen Griechenland. Nicht dabei sind dann wohl Musiala und Havertz. Die beiden haben sich in Amsterdam verletzt.
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5: Also es ist noch richtig frisch da draußen. 4 bis maximal 8 Grad messen wir da draußen. Und es ist dazu noch klar. Aber das ist schon mal gut, weil heute der Freitag wird dann richtig schön. Es gibt ganz viel Sonnenschein. Es kann jetzt am Morgen noch ein bisschen Nebel geben, aber der verzupft sich dann und die Temperaturen steigen auf 15 bis maximal 19 Grad hoch. Das Wochenende ist dann ein richtiges Träumchen mit ganz viel Sonnenschein. Am Morgen gibt es jeweils über den Niederungen ein bisschen Nebel, aber der verzupft sich dann auch und dann gibt es überall Sonne pur. Dazu wird es auch wieder richtig warm bei bis zu 36 Grad. In die neue Woche, da startet man dann eigentlich auch richtig passabel rein. Es gibt zwar ein paar Wolken, aber es bleibt auf jeden Fall trocken und auch schön. Die Sonne zeigt sich. Es bleibt auch von den Temperaturen sehr warm zum Monat. Wechselt, da müssen wir dann mit ein paar mehr Wolken rechnen.
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5: Da einmal bitte aufgepasst auf der B12 Egolfser Steige Lindau-Kempten zwischen Egolfstal und dem Abzweig nach Egolfs. Hier läuft aktuell eine Unfallaufnahme, da ist gekracht. Beide Fahrtrichtungen sind gesperrt. Ortskundige Autofahrer werden gebeten, das Gebiet weiträumig zu umfahren.
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5: Und da haben wir auch schon den ersten stehen und der steht in Leutkirch auf der L318. Für weiteres jederzeit gerne natürlich kostenlos melden, geht unter der 0805 70 80 90. Ansonsten überall da, wo es geht, euch natürlich eine gute und vor allem sichere Fahrt.
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5: einen wunderschönen Freitagmorgen und das klingt doch herrlich. Ja, das letzte Mal aufstehen. Jetzt können wir schon mal in der Früh zusammen machen. Hoch die Hände, Wochenende ist angesagt. Ach, das ist doch ein Träumchen. 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

0: Einen wunderschönen guten Morgen an diesem Freitag um 8 Minuten nach 6 mit der aktuellen von Medusa und Khalid. Weekend. Egal ob Schulweg, Arbeitsweg oder der schnelle Einkauf in der Stadt. Für viele gehört das Auto nach wie vor zum Alltag. Gerade außerhalb der Städte ist der öffentliche Nahverkehr bei uns noch nicht überall so gut ausgebaut, wie es nötig wäre. Zum Beispiel in Kempten sieht die Situation aber schon besser aus. Hier setzen viele auf den Stadtbus. Zwischen 35 und 40 Busse sind täglich im Stadtgebiet unterwegs. Und wer abends noch unterwegs ist, kann seit 2022 auch die städtischen Spätbusse nutzen. Unter der Woche fahren sie bis 10:30 Uhr, also 22.30 Uhr, freitags und samstags sogar bis 0.30 Uhr. Und in Sachen Pünktlichkeit können die Kemptner Busse offenbar sogar mit der Deutschen Bahn deutlich mithalten, beziehungsweise sind sie sogar ihr voraus. Das hat uns Thomas Kappler, Geschäftsführer der Kemptner Verkehrsbetriebe, erzählt.
1: Also das wäre jetzt gelogen, wenn wir sagen, wir sind immer auf die Minute pünktlich. Wir teilen uns die gleichen Straßen wie mit den Autos auch. Und so Rush-Hour-Zeiten haben wir gewisse Verspätungssituationen. Die sind meines Erachtens aber überschaubar, bei weitem nicht vergleichbar mit der Deutschen Bahn. Und wir haben auch eine App, wo man auch die Verspätungssituation dann ablesen kann, dass ihr einfach weiß, der Bus war noch nicht da, der hat 2 oder 3 Minuten Verspätung. Aber wäre natürlich schön, wenn wir eigene Straßen, mehr Busspuren hätten, um diesen etwas besser zu begegnen zu können.
0: Der Stadtbus fährt inzwischen außerdem über die Kemptner Stadtgrenzen hinaus. Waldenhofen und Lauben sind mittlerweile ebenfalls angebunden. Gleichzeitig wird schon an der Zukunft des Busverkehrs gearbeitet. Elektrobusse spielen dabei eine immer größere Rolle. Doch bitte, der Betrieb wird auch teurer. Und das merken letztlich die Fahrgäste, weil ich meine, die Spritpreise merken natürlich auch die Busunternehmen, denn für die Tickets müssen sie teilweise auch mehr zahlen, also die Fahrgäste. Auch beim Deutschlandticket gibt es für die Verkehrsbetriebe nicht nur Vorteile.
1: Also ich habe selber auch, ich nütze das auch, ich fahre auch selber viel mit dem Zug hier zur Arbeit. Also ich bin ein Verfechter davon, weil es einfach die Barrieren, die Zugangsbarrieren im ÖPNV einfach abbaut. Aber aus Unternehmersicht muss ich es tatsächlich verteufeln, weil wir nicht 1:1 die Gelder kriegen, die wir eigentlich bräuchten, um unsere Netze zu betreiben aus dem Topf des Deutschlandtickets. Wir haben unser Netz um ein Drittel ausgebaut die letzten Jahre. Es wäre tatsächlich auch schön, wenn das irgendwie bewertet wird, aber wir werden vergütet auf Basis 2019. Das ist ein ganz alter Stand und ist ein wahnsinniges Delta zum heutigen Kostenblock natürlich, was wir haben. Und es tut uns natürlich massiv weh.
0: Wie weit Kempten beim Thema selbstfahrende Busse ist, ab wann diese vielleicht auch hier eingesetzt werden könnten und wie es um die Barrierefreiheit steht, das ganze Gespräch mit Thomas Kappler, das könnt ihr natürlich wie immer nachhören auf unserer Homepage allgäuhit.de. 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

0: Gut gelaunt und entspannt geht's in diesen Freitag rein mit den 90ern, The Corrs, So Young. Ja, und der Herbst, der steht nicht nur vor der Türe, da sind wir jetzt mittendrin, das merkt man auch, weil das Wetter ist zwar schön, aber die Nächte, die sind richtig kalt und mit den ganzen Temperaturschwankungen steht natürlich auch wieder die Erkältungssaison bevor. Wir wünschen euch natürlich, dass es nicht so schlimm wird und wenn es euch natürlich erwischt. Aber falls doch, dann kann vielleicht die Hausapotheke zumindest ein bisschen helfen. Meine Kollegin Angela Kress hat ein paar Tipps, was da drin sein sollte. Einen wunderschönen guten Morgen, Angela.
1: Guten Morgen.
0: Gehen wir mal jetzt von einer klassischen Erkältung aus. Was bietet sich an in der Hausapotheke?
1: Also gleich mal vorweg, Erkältungen heilen auch ohne Behandlung mit viel Trinken und Ausruhen. Ich kann aber total verstehen, dass das manchmal einfach nicht möglich ist. Dann kann kurzzeitig ein Nasenspray helfen, damit die Schleimhäute abschwellen und wir auch nachts wieder besser schlafen. Gegen Halsweh und trockenen Husten können Lutschpastillen helfen, am besten welche, die befeuchten. Ibuprofen oder Paracetamol können gegen Kopfschmerzen oder hohes Fieber helfen. Und im Zweifel natürlich beim Arzt oder in der Apotheke mal nachfragen.
0: Okay, was sollte ich vielleicht noch so beachten?
1: Jetzt ist ein guter Zeitpunkt, um die Hausapotheke mal zu checken. Habe ich alles für den Herbst, was ich da haben möchte? Sind die Medikamente auch noch haltbar? Sowas. Und wichtig ist auch, auf Wechselwirkungen zu achten. Ich nenne mal ein Beispiel. Viele Kombipräparate, wie zum Beispiel Gripostat, enthalten schon Schmerzmittel, in dem Fall Paracetamol. Wenn dann noch extra Schmerzmittel genommen werden, ist die Dosis zu hoch und das ist zum Beispiel für die Leber schlecht.
0: Also, sollte es euch doch erwischen, seid ihr jetzt zumindest mit den wichtigsten Tipps gewappnet. Aber soweit denken wir jetzt erstmal gar nicht. Hoffen wir einfach, dass ihr erkältungsfrei durch die kältere Jahreszeit kommt. Und wer jetzt doch schon ein bisschen angeschlagen ist, gute Besserung an der Stelle. Und Angela, dir natürlich vielen lieben Dank für die Tipps.
1: Bitte gerne. Ciao.
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0: Na, also ich glaube, gegen so einen Espresso um die Uhrzeit haben wir auf keinen Fall was. Und wenn es dann auch noch Sabrina Carpenter ist, die uns den Espresso vorbeibringt, also besser kann es ja eigentlich gar nicht laufen. Einen wunderschönen guten Morgen hier auf Allgäu Hit mit dem Allgäu Wecker. Und ich habe da so einen kleinen Tipp für euch, wer vielleicht am Sonntag noch ein bisschen Zeit hat. Da steht nämlich das nächste Stadtteilfest Ost hoch 3 in Kempten Oststadt ab 11.30 Uhr rund um den Kirchplatz St. Ulrich und die Ulrichstraße. Da geht's dann richtig rund. Unter dem Motto Mitgestalten, Fördern und Feiern gibt's natürlich ein buntes Programm mit Musik, Essen und Aktionen. Also da ist auf jeden Fall der Spaß vorprogrammiert. Vorbeischauen lohnt sich auf jeden Fall.
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2: Bündnis fordert Kompromiss beim B12-Ausbau. Fast 8 Millionen Fahrzeuge in Schwangau gezählt. Das Wetter? Der Morgen klar und freundlich, bei Temperaturen von 4 bis 8 Grad. Ich bin Leon Dauter. Bei einer Fahrraddemo auf der B12 haben rund 250 Menschen gegen die geplanten Ausbaupläne protestiert. Das Bündnis B12-Ausbau so nicht fordert stattdessen eine kleinere Lösung mit weniger Flächenverbrauch und kritisiert die bisherigen Planungen des staatlichen Bauamts. Vertreter von Grünen, Bund Naturschutz, Bauernverband und Landesbund für Vogelschutz sprechen sich für einen Kompromiss aus. Sie sehen unter anderem bei Verkehrsprognosen, Klimaschutz und dem Flächenverbrauch noch Klärungsbedarf. In Schwangau sind im vergangenen Jahr fast 7,8 Millionen Fahrzeuge erfasst worden, allein 6,1 Millionen davon auf der Ortsdurchfahrt. Das zeigt ein neues Verkehrsmonitoring der Gemeinde, wobei die Zählung erst Ende Januar startete und nicht durchgehend möglich war. Überraschend, nur rund 1,7 Millionen Fahrzeuge waren auf dem Weg zu den Königsschlössern unterwegs. Die Gemeinde will die Verkehrsdaten auch künftig erheben, um Maßnahmen besser planen zu können. Die DLRG Memmingen-Unterallgäu hat bei der Spendenwahl der Sparda-Bank Augsburg erneut den ersten Platz in der Kategorie Soziales und Umwelt erreicht. Dafür bekommt der Verein 5.000 Euro Preisgeld, das direkt in die ehrenamtliche Arbeit fließt. Unter anderem für Ausrüstung und die Ausbildung der Einsatzkräfte. Über die Vergabe des Geldes haben die Menschen in einer öffentlichen Abstimmung entschieden. Oberstdorf ist in dieser Woche der Nabel der Eiskunstlaufwelt. Für Teilnehmende wie auch für Fans. Die berühmte Nebelhorn-Trophy bringt seit 1969 die Weltelite und internationales Flair nach Oberstdorf und gehört zu den Top-10-Events weltweit. In den 4 Disziplinen Damen, Herren, Paarlaufen und Eistanzen stehen packende Titelkämpfe an. Inga Stracke berichtet aus Oberstdorf.
3: Chinesisch, Englisch, Französisch, Spanisch, überall im Ort hört man die verschiedensten Sprachen. Athleten aus Kanada, Ecuador, China und den USA loben das Oberstdorfer Eis. Chris ist Eiskunstlaufbegeistert. Er hilft seit vielen Jahren als Volontär und kommt extra aus den Niederlanden.
4: Ich liebe Deutschland und Oberstdorf. Er macht mir viel Spaß.
3: Lokalmatador sind der in Oberstdorf trainierende Luca Fünfer und die ECO-Talente Genrik Gartung und Valentina Andreanova. Trainerin Ria Schiffner ist begeistert über die Atmosphäre im Eissportzentrum.
5: Viel Jubel, viele internationale Sportler und das ist einfach toll.
3: Inga Stracke, Oberstdorf für Allgäu Hit.
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6: Also wer jetzt schon gleich raus muss, packt es euch gut ein, sonst passiert es euch, wie es mir heute wieder mal passiert ist. Ich mache die Tür auf und denke mir so, ach, heute wird es ja richtig schön und dann so, boah. Voll die Kälte war. Ja, ist leider früh, ist es einfach noch kalt. 4 bis maximal 8 Grad. Mehr sind aktuell nicht möglich, aber im Laufe des Tages steigt das Thermometer bis auf die 19 Grad an. Dazu bleibt es dann heute ja trocken und es wird auch richtig schön sonnig. Das Wochenende, da gibt es dann noch schöneres Wetter. Es wird bis zu 26 Grad warm. Am Morgen kann es ein paar Nebelfelder geben, vor allem über den Niederungen. Aber die Sonne, die kommt dann auch raus. Und auch der Wochenstart ist eigentlich richtig passabel. Es bleibt trocken, die Sonne, sie scheint, nur ein paar Wolken kommen dazu. Und zum Monatswechsel, da gibt es dann ein paar mehr Wolken.
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6: Um ganz genau 4 Minuten nach 6:30. Einen schönen guten Morgen auf die Allgäuer Straßen und da weiterhin aufgepasst auf der B12 Eglofser Steige Lindau-Kempten zwischen Eglofstal und dem Abzweig nach Eglofs. Hier läuft immer noch eine Unfallaufnahme. Beide Fahrtrichtungen sind da gesperrt. Ortskundige Autofahrer werden weiterhin gebeten, das Gebiet weiträumig zu umfahren.
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6: In Ravensburg in der Prühlstraße wird geblitzt, aber mehr haben wir noch nicht zu melden. Solltet ihr noch was gesehen haben, Staus, Blitz oder sonstiges, na dann her damit. Geht immer kostenlos unter der 0800 570 80 90.
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6: Einen wunderschönen Freitagmorgen euch. Das letzte Mal aufstehen, morgen heißt es dann hoffentlich für alle ausschlafen. Auch das ist doch ein Träumchen. Und dann so ein tolles Wetter. Und apropos, wie schaut's denn aus mit unserem Herbstwetter? Weil ich meine, wir sind ja seit gestern offiziell im Herbst drin. Wie geht's weiter? Was macht's Wochenende? Und wie schaut vielleicht dann auch der Oktoberstart aus? Das klären wir gleich höchstpersönlich mit unserem Kollegen aus der Wetterredaktion Kai Zorn. Jetzt erstmal die aktuelle von Kamerad Bimein.
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0: Der Freitagmorgen hier auf Allgäu-Hit mit dem Allgäu-Wecker. Und wenn wir uns so ein bisschen das Wetter anschauen, ja, man merkt, dass es Herbst ist. Gestern war es zum Beispiel recht kalt und windig mit Regen. Heute soll es aber schon wieder schön werden. Schön ist auch das Stichwort für die kommenden Tage. Das letzte Septemberwochenende und die letzten Septembertage stehen ja im Zeichen von Hocharno. Was das im Einzelnen bedeutet und wie lange es so schön bleibt, das besprechen wir jetzt mit meinem Kollegen Kai Zorn aus unserer Wetterredaktion. Der ist auch schon wach. Einen schönen guten Morgen, Kai.
1: Schönen guten Morgen.
0: Heute scheint wieder die Sonne.
1: Die Sonne ist zurück. Der Kaltlufttropfen ist weg, hat aber feuchtere und kühlere Luft hinterlassen. So lösen sich die Nebelfelder auf und die Höchstwerte liegen heute nur in Anführungszeichen bei 16 bis 22 Grad. Dazu bilden sich besonders über den östlichen Mittelgebirgen ein paar harmlose Quellwolken, die sich später wieder auflösen. Ansonsten ist es einfach nur sonnig.
0: Ach, das ist schön. Also ich lieb's, was der Kai uns da so Schönes erzählt. Wie schaut's denn aus beim Wochenende? Bleibt's da auch so sonnig?
1: Es wird nicht nur sonnig, sondern wunderschön und es gibt nochmal einen Sommernachschlag.
0: Yes.
1: Am Samstag sind es 19 bis 26, am Sonntag 21 bis 28 Grad und beide Tage bringen von früh bis spät strahlenden Sonnenschein und wenige harmlose Wolken.
0: Oh, also du kannst gerne hierbleiben, Kai. Also wenn du solche Nachrichten hast, lieben wir einfach. In der kommenden Woche endet ja auch der September und es beginnt der Oktober. Von Wetter her ändert sich da aber wenig, oder?
1: In der ersten Wochenhälfte wird sich wenig ändern, außer dass die Temperaturen sogar noch ein bisschen ansteigen. Es gibt Nachmittagstemperaturen, die fast an die 30 Grad rangehen können. Wird eine knappe Geschichte. Es ist auf jeden Fall ungewöhnlich warm und sonnig. Richtung Wochenmitte wird es vor allen Dingen im Westen immer mehr hohe Wolkenfelder geben, die dann in der zweiten Wochenhälfte voraussichtlich auch mal Regen bringen. Die Tagestemperaturen gehen dann etwas zurück auf Werte so grob zwischen 17 und 25 Grad. In den Nächten passiert das Gegenteil. Die bleiben erst einmal recht frisch mit einstelligen Temperaturen, anfangs auch mit Bodenfrostgefahr. Und im weiteren Verlauf, wenn die Wolken kommen in der zweiten Wochenhälfte, liegen die Temperaturen im zweistelligen Bereich zum Start in den Oktober. Und das ist ungewöhnlich hoch.
0: Na, so gefällt mir der Herbst eigentlich gut. Okay, fast 30 Grad. Das ist echt ein bisschen zu hoch. Aber Sonne und milde Temperaturen finde ich noch super. Dann an der Stelle danke dir, Kai, für die Infos und noch ein schönes Wochenende. Ciao.
1: Nicht zu danken. Gerne. Schönes Wochenende.

0: Neue Musik von Tiffany Harris, Vertigo. Einen wunderschönen Freitagmorgen euch. Und bei uns wird es mal wieder ein bisschen sportlich. Schauen wir mal natürlich zur Nations League. Jürgen Klopp hat beim Debüt als Bundestrainer mit der deutschen Fußballnationalmannschaft ein Unentschieden geholt. Das DFB-Team spielte zum Auftakt der Nations League in Amsterdam gegen die Niederlande 1:1. Das Gegentor fiel erst in der Nachspielzeit. Wir wollten mal wissen, was sagen denn die deutschen Fans in Amsterdam zum Klopp-Debüt?
1: Ja, für uns war schon was Neues. Also man hat es schon gemerkt, dass frischer Wind weht. Ich denke auch, dass wir es heute sehr gut gemacht haben.
2: Also ich finde, das Debüt war ganz gelungen. Sehr mutig gespielt die ersten Minuten. Auswärts ist immer schwer, gerade hier in Amsterdam. Und haben ein gutes Spiel gezeigt.
3: Die Holländer waren größtenteils besser, ja okay. Aber wir hatten eine zusammengewürfelte Truppe. Hätte ich auch nie gedacht, dass wir so gut funktionieren gegen die. Hätte ich niemals gedacht.
0: Ja, mein Kollege Leon Dauter, Fußballexperte, ist ja auch bei uns. Kurz, hast du auch geschaut gestern?
4: Wenige Augenblicke, also ein bisschen, ich glaube vielleicht insgesamt eine Viertelstunde, 20 Minuten.
0: Und dein Fazit auch so positiv oder sagst
4: also,
0: du ja so?
4: Gehört habe ich spielerisch nicht so gutes, aber ich glaube, also ich bin ein Riesenfan von Jürgen Klopp. Der,
0: okay.
4: ist so, der bringt immer so Lautstärke rein, so viel Energie rein. Ich glaube, richtig geiler Trainer. Ich glaube, dass es auf Dauer schon was werden kann. Also auf jeden Fall besser als vorher.
0: Okay, aber dann bleiben wir auf jeden Fall mal beim Fußball steigen, aber ein bisschen weiter runter. Bleiben bei uns im Allgäu. Was steht denn da das Wochenende an?
4: Genau, ich würde auf andere in der Regionalliga anfangen, beim FC Memmingen. Aktuell ja sogar immer noch Tabellenzweiter. Also da läuft es ja immer noch wie am Schnürchen. Die haben heute Abend um 19 Uhr Topspiel gegen den Ersten. Also da jeder, der es mit Memmingen hält oder auch mit der Regionalliga, hat da auf jeden Fall ein Auge drauf zu werfen. Eine Liga drunter, der TSV Kottern, aktuell Platz 14. Spielt auch schon heute Abend um 19 Uhr gegen den Aufsteiger aus Rosenheim. Die sind 13. sind punktgleich, also eigentlich so Big Game, 6-Punkte-Spiel. Wer da gewinnt, zieht auf jeden Fall schon mal am anderen vorbei. Und in der Landesliga spielt Kempten am Samstag in Manching. Das ist 6. gegen 8. also auch ein Nachbarschaftsduell, also auch beide fast auf dem gleichen Tabellenplatz. Anders sieht es aus bei Durach. Die sind ja immer noch Tabellenführer. Die spielen am Samstag gegen den Aufsteiger aus Olchingen. Die spielen eigentlich eine bisher ziemlich gute Saison, sind 7. Und Sonthofen hat dann den Abschluss am Sonntag. Die sind zu Gast bei Türkspor Augsburg. Die sind 16. Sonthofen 10. Also da sollte Sonthofen eigentlich die Punkte holen. Und dann würde ich noch schnell einen Switch zum Eishockey machen.
0: Auf jeden Fall.
4: DL2, ECDC Memmingen heute zu Hause gegen Freiburg. Also zweites Heimspiel. Man hatte ja letzte Woche das erste Heimspiel in der DL2 überraschend gewinnen können. Und dann ist am Sonntag, ich denke mal, das größte Auswärtsspiel der Vereinshistorie. Du spielst ja in Düsseldorf. PSD, Bankdorf, ich glaube, da passen 13.000 Leute rein. Plus Düsseldorf hat, glaube ich, meines Wissens sogar auch Home Open. Also die hatten jetzt, glaube ich, nur Auswärtsspiele. Das heißt, die haben auch ihr erstes Heimspiel. Das heißt, da wird die Hütte komplett voll sein. Und dann Oberliga, ESV Kaufbeuren, die spielen heute gegen Erding. Und am Sonntag das Derby sozusagen gegen Lindau. Also eigentlich, sage ich, sind da 6 Punkte fast schon Pflicht, weil ja. Eigentlich muss, weil bei dem Kader muss tatsächlich, auch wenn man jetzt letzte Woche gegen Heilbronn verloren hat, Heilbronn ist eine echt starke Mannschaft, aber ich denke, dass da diese Woche mehr Punkte drin sind. Füssen hat heute ein schweres Los, die spielt gegen Deggendorf, also gegen ein absolutes Top-Team. Und dann noch am Sonntag gegen Höchstadt, vielleicht kann man da was holen, ich denke, gegen Deggendorf heute wird es sehr schwer. Und Lindau hat heute sein erstes Bodensee-Derby gegen die HC Tigers, da wurde ja auch so ein kleiner Pokal extra angefertigt, so ein Wanderpokal. Wer da das Derby gewinnt, bekommt den Pokal erstmal mit nach Hause und dann, wie schon gerade gesagt, empfangen die Islanders dann am Sonntag Kaufbeuren. Wenn wahrscheinlich sich auch ein paar Kaufbeurer auf den Weg machen, ist ja, denke ich mal, gar nicht so weit. Deswegen vielleicht eine richtig geile Kulisse und vielleicht dann auch noch ein richtig geiles Eishockeyspiel am Sonntag.
0: Na dann, also einiges los bei uns im Allgäu sportlich das Wochenende. Dir, Leon, vielen lieben Dank fürs Update.
4: Sehr gerne.
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2: Ich bin Thomas Bleskin. Bundestag und Bundesrat wollen heute einen neuen Tankrabatt beschließen. Die schwarz-rote Koalition plant, die Energiesteuer auf Benzin und Diesel vom 1. Oktober bis Ende Dezember um 14 Cent je Liter zu senken. Mit der Mehrwertsteuer ergibt sich eine Entlastung von 17 Cent pro Liter. Bund und Länder rechnen dadurch mit Steuerausfällen von insgesamt bis zu 2,5 Milliarden Euro. Im Bundestag steht heute außerdem das Bundespolizeigesetz zur Abstimmung. Der Bundespolizei soll es im Kampf unter anderem gegen Extremismus künftig erlaubt sein, Handys zu überwachen.
3: Das Handy anzapfen, Mails mitlesen, ebenso die Nachrichten bei Telegram oder WhatsApp. Um Kriminellen auf die Spur zu kommen oder auch um mögliche Taten zu verhindern, hilft es Ermittlern häufig, die Kommunikation der Verdächtigen zu überwachen. In Deutschland gelten für eine solche Überwachung strenge Regeln. Daher ist eine Änderung im Gesetz nötig, damit die Bundespolizei im Kampf gegen Extremismus und Schleuserbanden im Falle des Falles künftig auch die Kommunikation überwachen darf. Lea Matschulat, Nachrichtenredaktion.
2: Der Streit zwischen US-Präsident Donald Trump und Medienhäusern um den Zugang zum Weißen Haus überschattet auch den Besuch von Chinas Staatschef Xi Jinping. Große US-Sender strahlten in ihrem Programm deutlich weniger zu dem Treffen in Washington aus, als es sonst bei solchen Gipfeln üblich ist. Live-Übertragung fehlte ganz.
4: Das Staatsdinner blieb weitgehend im Dunkeln. Wieder wurden Sender ausgeschlossen und TV-Berichterstattung blieb aus. Beim Dinner serviert wurde gelber Kürbis, Pilzfrikassee, Barsch, Aubergine und Vanilleeis. Ein Tenor sang Lieder und die Blaskapelle des Militärs spielte auf. Tech-Bosse saßen mit am Tisch, aber über die Inhalte der Gespräche wurde nichts bekannt. Auch vom Vier-Augen-Gespräch von Trump und Xi zuvor drang wenig nach außen. Konfliktstoff gibt es reichlich, aber es hieß nur, es sei ein großartiges Treffen gewesen. Tina Eck, USA.
2: Zum Sportfußball. Jürgen Klopp hat bei seinem Debüt als Bundestrainer einen Sieg knapp verpasst. Deutschland spielte zum Nations League-Auftakt in Amsterdam 1:1 gegen die Niederlande. Felix Metscher brachte die DFB-Elf in Führung. Cody Hapko glich erst in der Nachspielzeit aus. Klopp erklärte anschließend, er könne mit dem Punkt leben. Mit vielen Einzelleistungen und der Leidenschaft seiner Mannschaft sei er sehr zufrieden gewesen.
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5: 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Ein 48-jähriger Oberallgäuer ist trotz laufender Bewährung erneut wegen des Besitzes und Verbreitens kinderpornografischer Inhalte verurteilt worden. Das Schöffengericht Sonthofen verhängt eine Freiheitsstrafe von 1 Jahr und 6 Monaten ohne Bewährung. Das Urteil ist noch nicht rechtskräftig. Und die Villa in der Memminger Freudenthalstraße, in der im Mai ein 14-Jähriger getötet wurde, soll noch in diesem Jahr abgerissen werden. Auf dem Grundstück ist ein 7-geschossiger Neubau mit 16 Eigentumswohnungen geplant. Die Bauarbeiten sollen im kommenden Frühjahr starten.
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6: Es ist noch relativ frisch da draußen. Aktuell in Kempten messen wir 4 Grad, in Sonthofen sogar 3 und in Richtung Lindau sind es immerhin schon 9 Grad. Und das Thermometer wird heute noch ansteigen auf bis zu 19 Grad. Dazu bleibt es trocken und es gibt ganz viel Sonnenschein im gesamten Allgäu. Und auch morgen, der Samstag und der Sonntag, das gesamte Wochenende, bleiben dann richtig trocken und oft auch sonnig. Jeweils am Morgen kann es ein bisschen Nebel geben, das Ganze bei bis zu 26 Grad. Die neue Woche startet dann auch trocken und schön rein. Es gibt ein paar mehr Wolken. Erst zum Monatswechsel, da zieht es dann auch ein bisschen mehr zu.
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6: Um ganz genau 7:04. Einen wunderschönen guten Morgen auf die Allgäuer Straßen. Da bitte einmal weiterhin aufgepasst auf der B12 Eglofser Steige Lindau Richtung Kempten zwischen Eglofstal und dem Abzweig nach Eglofs. Da hat es einen Unfall gegeben. Der Verkehr wird aber mittlerweile an der Unfallstelle vorbeigeführt. Wenn ihr aber das Gebiet gut kennt, dann könnt ihr ja gerne das Ganze ein bisschen umfahren.
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6: Da haben wir aktuell nur einen Blitzer für euch in Niedersweiler bei Wolpertswende. Mehr gibt's noch nicht. Solltet ihr aber noch was gesehen haben, was wir vielleicht nicht auf dem Schirm haben, Staus, Blitzer oder sonstiges, dann jederzeit natürlich gerne kostenlos melden. Geht unter der 0805 70 80 90 und ansonsten überall da, wo es geht, euch natürlich eine gute und vor allem sichere Fahrt.
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6: Einen wunderschönen Freitagmorgen wünsche ich euch und es ist ja so, wir sind mittendrin jetzt im Herbst angekommen. Das Herbstwetter ist ja richtig schön. Passt eigentlich perfekt, um vielleicht eine schöne Wanderung reinzuhauen oder einfach was Leckeres auch aus Kürbissen zu machen. Die Kürbisstände sind ja schon aufgebaut. Oder vielleicht auch mit Pilzen. Die Pilzsaison ist natürlich auch im vollen Gange. Und was ihr da alles so beachten solltet, ja, beim Pilze sammeln, falls ihr auch noch nie dort wart und wenn ihr auch die Pilze angesammelt habt, was man dann am besten mit denen macht, das erklärt uns gleich eine Allgäuer Pilzexpertin hier natürlich im Allgäu-Wecker.
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0: Neue Musik von Topic und Becky G. Richtig coole Nummer. Sorry, Papi. Um 7:08. Einen wunderschönen guten Morgen an diesem Freitag. Ja, die Blätter an den Bäumen färben sich langsam. An den Straßen stehen wieder die ersten Kürbisstände. Und auch beim Wetter merken wir, der Herbst ist da. Für alle, die jetzt wie ich eher auf heiße Temperaturen und viel Sonne stehen, ist es jetzt vielleicht nicht die schönste Nachricht. Aber der Herbst hat natürlich auch seine tollen Seiten. Perfektes Wetter zum Wandern, leckere Kürbisgerichte und natürlich beginnt jetzt auch die Pilzsaison. Doch gerade die hat in diesem Jahr mit den Auswirkungen des heißen Sommers zu kämpfen. Ihnen hat schlichtweg Wasser gefehlt. Aber jetzt nach dem Regen sind sie nur so aus dem Boden gesprießt. Pilzsachverständige der Deutschen Gesellschaft für Mykologie und Gründerin der Pilzschule Allgäu in Wickensbach, Natalia Plein.
1: Aktuell kann man im Wald eine wirklich wundervolle Pilzvielfalt finden. Letztes Wochenende habe ich ein 2-tägiges Anfängerseminar zum Bestimmen von Pilzen gegeben und da haben wir so viele tolle Funde gemacht. Aktuell kann man wirklich schöne Steinpilze finden, Birkenpilze, dann die rotmilchenden Reizgerarten wie den Fichtenreizger, der bei uns sehr häufig vorkommt, oder auch bei Fichten den flockenstieligen Hexenröhrling. Aber ein Pilz gibt es noch, den viele nicht sammeln, und zwar den Goldröhrling bei den Lerchen. Haltet mal da ein bisschen Ausschau.
0: Aber man sollte sich schon wirklich gut auskennen, bevor man selbst auf Pilzsuche geht. Denn gerade bei der Bestimmung können schnell Fehler passieren und die können im schlimmsten Fall auch gefährlich werden.
1: Die häufigsten Anfängerfehler, die einem passieren können beim Pilzesammeln, sind, dass man vergisst, wie groß die Vielfalt in unseren Wäldern ist und vielleicht einige Verwechslungspartner nicht auf dem Schirm hat. Deswegen bitte wirklich exakt alle Merkmale eines Pilzes wirklich gründlich überprüfen und sich auch wirklich zu 100% sicher sein. Und was auch noch passieren kann, ist, dass man wirklich wichtige bestimmungsrelevante Merkmale, die in der Stielbasis sind, abschneidet und dann den Pilz auch nicht mehr richtig bestimmen kann. Deswegen bitte die Pilze immer beim Bestimmen vollständig aus dem Boden entnehmen.
0: Wer jetzt aber Lust bekommen hat und sich auch als Anfänger mal an der Pilzsuche versuchen möchte, kann das natürlich machen.
1: Wenn du jetzt das erste Mal alleine zum Pilzesammeln gehen möchtest, kann ich dir nur empfehlen, dir erstmal ein richtig gutes Pilzbuch zu besorgen. Am besten eins mit einem Bestimmungsschlüssel. Wenn du da Tipps suchst, kannst du mich gerne kontaktieren. Und nachdem du was gefunden hast, lohnt es sich wirklich, einen Termin mit einem Pilzsachverständigen auszumachen. Zum Beispiel bei mir. Es gibt aber auch auf der Seite der Deutschen Gesellschaft für Mykologie eine Karte, in der du einen Pilzsachverständigen in deiner Nähe finden kannst. Denn nur dann, nach so einer Pilzberatung, kannst du deine Pilze auch wirklich mit gutem Gewissen essen.
0: Wenn man dann seine Pilze gesammelt hat und sich zu 100% sicher ist, dass es keine giftigen Exemplare sind, sollte man anschließend dann auch noch einiges beachten.
1: Bevor du dann deine selbst gesammelten Pilze in die Pfanne haust, gibt es doch noch ein paar Dinge, die man beachten sollte. Und zwar, dass du dir in erster Linie zu 101% sicher bist, was du da gerade kochst. Dann als nächstes die Pilze zu prüfen, ob sie denn alle auch wirklich frisch sind. Denn häufig werden viel zu alte Pilze verkocht. Das kann zu einer üblen Lebensmittelvergiftung führen. Deswegen bitte nur frische Pilze in die Pfanne packen. Und außerdem nicht vergessen, die Waldpilze sollten wirklich mindestens 15 Minuten gut durchgegart werden.
0: Also, die Pilzsaison ist im vollen Gange. Dank des Regens können wir bei uns wieder einige Pilze finden. Wichtig ist aber nur sammeln, was man wirklich sicher bestimmen kann. Dann viel Spaß euch bei der Pilzsuche.
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0: Die 80er hier auf Algorithm mit The Bangles und Manic Monday. Einen wunderschönen Freitagmorgen wünsche ich euch. Und ich habe jetzt mal so ein bisschen eine unangenehme Frage. Wann wart ihr denn das letzte Mal beim Zahnarzt? Keine Ahnung. Dann ist vielleicht heute ein guter Zeitpunkt, um mal wieder einen Kontrolltermin auszumachen. Es ist nämlich Tag der Zahngesundheit. Und selbst wenn es nur Kontrolle ist, es gibt irgendwie geilere Dinge als Zahnarztbesuche. Aber warum ausgerechnet löst dieser Arzttermin oft Stress bei uns aus?
1: Schon gewusst? Wieso gehen wir so ungern zum Zahnarzt?
2: Weil gleich mehrere Stressfaktoren zusammenkommen. Häufig stecken schlechte Erfahrungen dahinter und viele davon haben wir schon in der Kindheit gemacht. Dazu kommt, der Mund ist ein sehr sensibler und intimer Bereich. Wenn da was gemacht wird, dann fühlt sich das schnell nach Kontrollverlust an. Geräusche, Vibrationen und Druck werden im Kopf außerdem besonders stark wahrgenommen. Was wir gegen die Angst tun können, sie offen ansprechen, langsam atmen, vor der Behandlung Pausen vereinbaren und erklären lassen, was genau gemacht wird.
0: Danke dir, Pia Wegner, die hat sich für uns mal ein bisschen schlau gemacht. Und für all diejenigen, die jetzt heute noch einen Zahnarztbesuch vielleicht vor sich haben oder einen Termin ausmachen, gutes Gelingen. Und dass ihr keine Löcher habt, dass ihr danach dann wieder glücklich aus der Zahnarztpraxis gehen könnt.

0: Neue Musik von Giant Rooks. Richtig coole Nummer, Slow Dance. Und ich habe da einen richtig coolen Tipp jetzt mal für euch. Leinenlos für einen besonderen Abend auf dem Foggensee. Am 3. Oktober lädt die Foggenseeschifffahrt zur wilden Fahrt mit den Alpenkragelern ein. Ab 19.30 Uhr wird ein feines 3-Gänge-Wildmenü serviert, zünftige Musik und 2,5 Stunden Allgäuergenuss auf dem Wasser angeboten. Ein Abend, bei dem der Alltag garantiert an Land bleibt. Karten sind noch bis zum 1. Oktober buchbar.
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2: Bündnis fordert Kompromiss beim B12-Ausbau. Fast 8 Millionen Fahrzeuge in Schwangau gezählt. Das Wetter? Der Morgen klar und freundlich bei Temperaturen von 4 bis 8 Grad. Ich bin Leon Dauter. Bei einer Fahrraddemo auf der B12 haben rund 250 Menschen gegen die geplanten Ausbaupläne protestiert. Das Bündnis B12-Ausbau so nicht fordert stattdessen eine kleinere Lösung mit weniger Flächenverbrauch und kritisiert die bisherigen Planungen des staatlichen Bauamts. Vertreter von Grünen, Bund Naturschutz, Bauernverband und Landesbund für Vogelschutz sprechen sich für einen Kompromiss aus. Sie sehen unter anderem bei Verkehrsprognosen, Klimaschutz und dem Flächenverbrauch noch Klärungsbedarf. In Schwangau sind im vergangenen Jahr fast 7,8 Millionen Fahrzeuge erfasst worden, allein 6,1 Millionen davon auf der Ortsdurchfahrt. Das zeigt ein neues Verkehrsmonitoring der Gemeinde, wobei die Zählung erst Ende Januar startete und nicht durchgehend möglich war. Überraschend, nur rund 1,7 Millionen Fahrzeuge waren auf dem Weg zu den Königsschlössern unterwegs. Die Gemeinde will die Verkehrsdaten auch künftig erheben, um Maßnahmen besser planen zu können. Die DLRG Memmingen-Unterallgäu hat bei der Spendenwahl der Sparda-Bank Augsburg erneut den ersten Platz in der Kategorie Soziales und Umwelt erreicht. Dafür bekommt der Verein 5.000 Euro Preisgeld, das direkt in die ehrenamtliche Arbeit fließt. Unter anderem für Ausrüstung und die Ausbildung der Einsatzkräfte. Über die Vergabe des Geldes haben die Menschen in einer öffentlichen Abstimmung entschieden. Oberstdorf ist in dieser Woche der Nabel der Eiskunstlaufwelt. Für Teilnehmende wie auch für Fans. Die berühmte Nebelhorn-Trophy bringt seit 1969 die Weltelite und internationales Flair nach Oberstdorf und gehört zu den Top-10-Events weltweit. In den 4 Disziplinen Damen, Herren, Paarlaufen und Eistanzen stehen packende Titelkämpfe an. Inga Stracke berichtet aus Oberstdorf.
3: Chinesisch, Englisch, Französisch, Spanisch, überall im Ort hört man die verschiedensten Sprachen. Athleten aus Kanada, Ecuador, China und den USA loben das Oberstdorfer Eis. Chris ist Eiskunstlaufbegeistert. Er hilft seit vielen Jahren als Volontär und kommt extra aus den Niederlanden.
4: Ich liebe Deutschland und Oberstdorf. Er macht mir viel Spaß.
3: Lokalmatador sind der in Oberstdorf trainierende Luca Fünfer und die ECO-Talente Genrik Gartung und Valentina Andreanova. Trainerin Ria Schiffner ist begeistert über die Atmosphäre im Eissportzentrum.
5: Viel Jubel, viele internationale Sportler und das ist einfach toll.
3: Inga Stracke, Oberstdorf für Allgäu Hit.
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6: Ein bisschen Nebel ist da noch unterwegs im Allgäu, aber er zieht so langsam weg und es ist auch noch frisch bei 4 bis maximal 9 Grad. Aber im Laufe des Tages gehen noch mehr. 15 bis 19 Grad sind heute die Höchstwerte. Dazu gibt es den ganzen Tag Sonnenschein pur. Auch das Wochenende ist richtig schön. Die Sonne bleibt uns erhalten. Es bleibt auch trocken. Nur jeweils am Morgen gibt es ein bisschen über den Niederungen, vor allem ein paar Nebelfelder. Und es wird auch wieder richtig warm, bis zu 26 Grad. Die Woche, die startet dann auch eigentlich richtig gut rein. Es bleibt trocken, trotz ein paar Wolken. Schön und auch sehr warm zum Monatswechsel, also zum 1. Oktober. Da zieht es dann ein bisschen mehr zu.
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6: Da hat sich um 7:58 jetzt die Lage auf den Allgäuer Straßen wieder beruhigt. Ihr kommt störungsfrei durch.
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6: In der Steinacher Straße bei Bad Waldsee steht ein Blitzer, dann in Wolfegg bei der Waldseer Straße. In Niedersweiler bei Wolpertswende steht einer und auf der W30 bei Ravensburg. Für weiteres gerne jederzeit kostenlos melden, geht unter der 0800 5 70 80 90.
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6: Einen wunderschönen Freitagmorgen wünsche ich euch. Ja, herrlich, wenn man das schon hört. Freitagmorgen, dann das tolle Wetter. Also besser kann es ja gar nicht laufen. Da kriegen wir noch den letzten Wochentag noch geschwuppt. Ganz easy mit ganz viel guter Laune-Musik und natürlich auch mit ein paar Tipps, was ihr zum Beispiel am Wochenende machen könntet. Als kleiner Reminder, da ist ja die Ausstellung Körperwelten immer noch bei uns im Allgäu unterwegs und natürlich auch der Zirkus Charles Knie. Ja. Charles Knie ist seit Mittwoch bei uns zu Gast im Allgäu und ist auch noch bis zum 26. Oktober unterwegs in Kempten, Wangen, Kaufbeuren und Memmingen. 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

0: Ganz entspannt geht's rein in den Freitag zusammen mit Robin Schulz, Rita Ora und Thiago PSK. I'll be there. Ja, und so langsam heißt es Endspurt bei der Ausstellung Körperwelten, der Zyklus des Lebens in der Kemptner Big Box. Noch bis zum 11. Oktober kann man sich diese besondere Ausstellung Kempten anstauen. Sie zeigt den menschlichen Körper einmal aus einer ganz anderen Perspektive. Anhand plastinierter menschlicher Körper bekommen Besucher Einblicke in den komplexen Aufbau des Menschen, in die Funktionsweise unseres Körpers und in das Zusammenspiel unserer Organe und Organsysteme. Die Menschen, die dort als Plastinate zu sehen sind, haben zu Lebzeiten selbst entschieden, ihren Körper nach dem Tod für die Plastination zur Verfügung zu stellen. Aber wir wollten mal wissen, wie sieht's denn bei euch aus? Würdet ihr euren eigenen Körper nach dem Tod ebenfalls für die Plastination freigeben?
1: Also ich könnte mir das schon vorstellen. Ich hätte jetzt da keine Bedenken.
2: Nein, ich glaube nicht.
3: Also ich habe mich mit der Frage schon auseinandergesetzt, weil ich im Medizinstudium bin und selber mit Körperspender zu tun hatte. Ich muss sagen, ich habe noch keine abschließende Antwort dazu leider.
2: Eher nicht.
4: Keine Überlegung dazu.
5: Ich würde sagen, ich müsste auch nochmal drüber nachdenken, aber ich würde sagen, es gibt genug Leute, die haben das ja schon gemacht. Ohne die gäbe es das nicht. Ich glaube, irgendjemand muss sich auch bereit dazu erklären, quasi das für die Zukunft nochmal machen. Deswegen, ich denke, es wäre schon irgendwie, ist nicht ganz abwegig.
0: Also man merkt schon, die Bereitschaft ist zwar da, aber viele haben sich mit der Frage irgendwie noch nicht allzu sehr beschäftigt. Aber wenn ihr grundsätzlich zustimmen würdet, was wäre denn dann für euch so euer Limit bei der Darstellung der Plastinate?
3: Also ich finde, nachdem das ja eine freiwillige Zustimmung der Körperspender ist und sie wissen oder aufgeklärt wurden, worauf sie sich einlassen, sind dem Ganzen eigentlich nicht unbedingt Grenzen gesetzt, meiner Meinung nach.
2: Nein, es kann ja jeder für sich entscheiden, an welche Vitrine er geht oder was er sehen möchte oder kann. Also ich würde alles anschauen.
1: Nein, also ich habe von Hörensagen war das viel, viel schlimmer. Also ich finde es jetzt gar nicht schlimm.
5: Ich glaube, es ist ja hier so, dass die Person bleibt anonym und man weiß nicht, wer das ist und wer hier dargestellt wird. Solange das so ist, ist das, glaube ich, sehr anständig. Wenn man jetzt wüsste, wer das ist, dann müsste man da, glaube ich, schon sehr verantwortungsvoll mit umgehen.
0: Die Ausstellung Körperwelten und der Zyklus des Lebens in der Kemptner Big Box zeigt uns den menschlichen Körper noch einmal aus einer ganz anderen Perspektive. Vom Mutterbauch bis dann hin zum Tod. Wer sich die Ausstellung noch anschauen möchte, sollte sich aber langsam ranhalten. Noch bis zum 11. Oktober ist Körperwelten in Kempten zu sehen.
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0: richtiges Mitsinglied von Adeltawil. Lieder. Geht auf jeden Fall immer richtig coole Nummer an diesem Freitagmorgen. Und wir schauen mal wieder ein bisschen nach München. Da läuft ja aktuell das Oktoberfest. Ganz klar, die Wiesen sind auch viele Allgäuer immer wieder unterwegs. Das ist auch wieder am kommenden Wochenende. Aber nicht nur das. München will auch ein neues Sommermärchen und möchte dafür den Zuschlag für die Olympischen Spiele. Die Landeshauptstadt und der Freistaat Bayern ziehen dafür an einem Strang. Und morgen entscheidet dann auch der DOSB, also der Deutsche Olympische Sportbund, ob München den Zuschlag schlussendlich auch bekommt. Oberbürgermeister Krause hat sich im Vorfeld vorsichtig optimistisch gezeigt. Schließlich gehe es bei Olympia um Rekorde und die Stadt habe mit ihrer Bewerbung bereits mehrere Rekorde aufgestellt, so Krause.
1: Die Reisezeit beträgt im Schnitt 15 Minuten, bei den Paralympischen Spielen sind es 13. Die Unterbringung der Athletinnen und Athleten im Olympischen Dorf und Paralympischen Dorf, 98% können dort untergebracht werden. Und womit wir auch einen Rekord aufgestellt haben, dass wir die erste Stadt waren und auch die einzige alleinige Bewerberstadt, die mit einem Bürgerentscheid eine Zustimmung der Bevölkerung von 66% zum Ausdruck gebracht hat.
0: Neben Rekorden würde das Event aber auch einen Raum für gemeinsame Momente bieten, sagte Ministerpräsident Söder.
2: Wir glauben an den positiven Effekt des Sports, was das gesellschaftliche Miteinander betrifft. Wir glauben, dass das für Gesundheit für alle wichtig ist, für die Entwicklung. Und aus gutem Breitensport folgt am Ende auch Spitzensport.
0: Breitensport war auch das Stichwort für Sportminister Herrmann. Er betonte, wegen Olympia sollen Fußball-, Turn- und Schwimmvereine nicht vernachlässigt werden.
3: Sondern ganz im Gegenteil, es fließt so viel Geld in den Breitensport in Bayern, in den Vereinssport wie nie zuvor.
0: Olympia in München, das soll also für alle Sportbegeisterten in Bayern Vorteile bringen. Und die Chancen auf einen Zuschlag für die bayerische Landeshauptstadt sind kurz vor der Abstimmung nochmal deutlich größer geworden, haben wir ja gestern alle mitbekommen. Berlin hat seine Bewerbung nämlich zurückgezogen. Der einzige Konkurrent ist jetzt noch die Region Köln-Rhein-Kur. Die Entscheidung fällt in Baden-Baden. Wir sind schon gespannt und halten euch natürlich auch auf dem Laufenden.

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2: Ich bin Thomas Bleskin. Bundestag und Bundesrat wollen heute den Weg für einen neuen Tankrabatt freimachen. Die Energiesteuer auf Benzin und Diesel soll um 14 Cent je Liter sinken. Einschließlich Mehrwertsteuer ergibt sich eine Entlastung von 17 Cent.
3: Jetzt muss es schnell gehen, denn der Rabatt soll schon ab Oktober, also ab nächsten Donnerstag, für 3 Monate gelten. Der Liter Sprit wird mit der Steuersenkung knapp 17 Cent günstiger, wenn die Tankstellen den Rabatt voll weitergeben. Bei der ersten Auflage im Mai und Juni hatten Institute und das Bundeskartellamt errechnet, dass das nur teilweise der Fall war. Die Mineralölwirtschaft bestreitet das. Viele Experten kritisieren den Rabatt, denn er ist vergleichsweise teuer und nicht zielgenau. Er unterstützt auch Menschen, die keine Hilfe bräuchten. Wer kein Auto hat, aber unter hohen Preisen leidet, bekommt dagegen nichts davon. Ursula Winkler, Nachrichtenredaktion.
2: Der Streit zwischen US-Präsident Donald Trump und Medienhäusern um den Zugang zum Weißen Haus überschattet in den USA den Besuch von Chinas Staatschef Xi Jinping. Große US-Sender strahlten in ihren linearen TV-Programmen deutlich weniger zu dem Treffen in Washington aus, als es sonst bei solchen Gipfeln üblich ist. Eine Live-Übertragung gab es nicht. Google will prüfen, ob Rechenzentren im Weltraum technisch machbar sind. Dafür schickt der Konzern kommende Woche 4 seiner KI-Chips mit einer SpaceX-Rakete ins All. Getestet werden soll unter anderem, wie die Prozessoren mit Erschütterungen, hoher Strahlung und der Kühlung im Vakuum zurechtkommen. Google hält einen 5-jährigen Einsatz grundsätzlich für möglich, sieht aber noch zahlreiche technische Herausforderungen. Zum Sportfußball. Jürgen Klopp hat beim Debüt als Bundestrainer mit der deutschen Nationalmannschaft ein Unentschieden geholt. Das DFB-Team spielte zum Auftakt der Nations League in Amsterdam gegen die Niederlande 1:1.
4: Lange führt das deutsche Team, doch am Ende jubelt Oranje über den verdienten Ausgleich. Deutschland beginnt stark, danach spielen aber vor allem die Niederländer, denen 2 Tore aberkannt werden. Die neue Nummer 1, Ter Stegen, leistet sich einige Fehlpässe, verhindert aber auch das ein oder andere Gegentor. Jürgen Klopp ist zufrieden, sieht aber noch viel Luft nach oben. Während des Spiels steht er fast die ganze Zeit an der Linie, dirigiert, lobt und ärgert sich am Ende über den späten Ausgleich. Thomas Bremser, Amsterdam.
2: Weiter geht es für Klopp und sein Team am Sonntag in Augsburg gegen Griechenland. Nicht dabei sind dann wohl Musiala und Havertz. Die beiden haben sich in Amsterdam verletzt.
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5: Mit Leon Dauter. Rund 250 Menschen haben bei einer Fahrraddemo auf der B12 gegen die geplanten Ausbaupläne protestiert und eine kleinere Lösung mit weniger Flächenverbrauch gefordert. Das Bündnis B12-Ausbau so nicht kritisiert vor allem die Dimension des Projekts und fordert von den Verantwortlichen mehr Kompromissbereitschaft. Und in Schwangau wurden im vergangenen Jahr knapp 7,8 Millionen Fahrzeuge gezählt, davon 6,1 Millionen auf der Ortsdurchfahrt. Nur rund 1,7 Millionen waren zu den Königsschlössern unterwegs. Die Gemeinde will die Verkehrsdaten künftig weiter erfassen.
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6: Sie scheint jetzt schon, die Sonne. Und sie wird uns den ganzen Freitag über erhalten bleiben. Aber es ist noch frisch draußen, also warm einpacken. 5 bis maximal 10 Grad sind es aktuell. Aber es werden noch mehr. Bis 19 Grad steigt das Thermometer an. Das Wochenende dann auch richtig schön. Ein Träumchen mit ganz viel Sonnenschein. Jeweils am Morgen gibt es ein bisschen Nebel, vor allem über den Niederungen. Aber ansonsten ist es schön und trocken. Und es wird auch wieder wärmer, 21 bis 26 Grad bekommen. In die neue Woche am Montag, Dienstag starten wir dann rein mit trockenem und eigentlich auch schönem Wetter. Es gibt nur ein paar Wolken, es bleibt auch sehr warm. Erst zum Monatswechsel, also zum 1. Oktober, da gibt es dann wieder ein paar mehr Wolken.
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6: Mit der Bild 19 Kempten Richtung Oberstdorf zwischen Kempten, St. Mangbrücke und Waltenhofen. Dichter Verkehr kostet euch 5 Minuten mehr und auf der Gegenrichtung sind es 10 Minuten mehr wegen dichtem Verkehr. Dann ist auch noch dabei die B17 Reute Richtung Landsberg zwischen Halblech und Steingarten. Da auch ein bisschen mehr los hier und top 9 Minuten rechnen.
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6: Eure Fotos werden einmal gemacht in Wolfegg in der Waldseerstraße. Dann haben wir auch einen stehen auf der B30 bei Ravensburg In Lindau wird in der Tobelstraße geblitzt, in der 30er-Zone. Und dann hat uns die Martha noch einen gemeldet in Kempten in der Madlener-Straße. Noch was anderes gesehen, Staus, Blitz oder sonstiges, dann macht sie die Martha einfach kostenlos durchklingeln, geht unter der 0800 5 70 80 90 und natürlich an der Stelle überall, wo es geht, euch eine gute und vor allem sichere Fahrt.
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6: Hopp, hopp.
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6: Schönen guten Morgen und wir schauen gemeinsam mal in Richtung Oberstdorf, weil da geht's ja rund mit dem Nebelhorn-Trophy. Was euch da alles erwartet und das Programm, das haben wir gleich für euch hier in der Allgäu-Wecker. Davor starten wir aber erstmal rein mit ganz viel guter Laune-Musik, neuer Musik vor allem von Ray Gavi und Imran. Richtig coole Nummer. Rivers.
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0: Einen wunderschönen Freitagmorgen an diesem 25. September, an diesem schönen sonnigen 25. September. Um 8:09, wir schauen nach Oberstdorf. Da ist nämlich in dieser Woche der Nabel der Eiskunstlaufwelt. Für Teilnehmende wie auch Fans. Die berühmte Nebelhorn-Trophy bringt seit 1969 die Weltelite und internationales Flair nach Oberstdorf und gehört zu den Top 10 Events weltweit. Die Wirkung reicht über die unmittelbaren Veranstaltungstage hinaus. Athleten, Trainer und Fans nehmen Eindrücke aus Oberstdorf mit nach Hause. Meine Kollegin Inga Stracke berichtet für uns live aus dem Eissportzentrum in Oberstdorf.
1: Chinesisch, Englisch, Französisch, Spanisch, überall im Ort hört man die verschiedensten Sprachen. Athleten mit rot-weißem CAN und kanadischem Ahornblatt auf der Jacke, ein junges Paar mit der Flagge Ecuadors, Passanten mit der Akkreditierung um den Hals, überall im Ort. DEU-Präsident Andreas Wagner erklärt, warum die Nebelhorn-Trophy so erfolgreich ist.
2: Ja, ich glaube eben, dass es eine Kombination ist aus einmal einem sehr attraktiven, spannenden Wettbewerb, aber eben auch der Location Oberstdorf, weil es halt so toll gelegen ist. Man sieht die Alpen. Diese Kombination, die macht einen besonderen Reiz aus.
1: Chris ist eislaufbegeistert und hilft seit vielen Jahren als Volunteer bei der Trophy. Dafür kommt er extra mit dem Zug aus den Niederlanden und freut sich.
3: Ich liebe Deutschland in Oberstdorf. Er macht mir viel Spaß und ich habe viele Freunde.
1: Gleich mit der halben Familie ist Sharon Gwilliam aus dem texanischen Houston angereist. Sie schwärmt, wie spannend sie den Sport findet.
4: It's fun to watch their dedication to the sport.
1: Für sie, die Sportteams und Helfer wie Chris, endet der Aufenthalt nicht an der Bande des Eissportzentrums. In der Nebelhornstraße bestaunen sie den riesigen Kürbis vor dem Wilden Männle, laufen weiter Richtung Eissportzentrum und kaufen Bergkäse in Beslers Hofladen, der die Nachwuchsarbeit des EC Oberstdorfs unterstützt. So wie auch die Holzhofenbäckerei, in der signierte Eventplakate mit persönlicher Widmung hängen. Lokalmatadoren sind der in Oberstdorf trainierende Luca Fünfer und die ECO-Talente Genrik Gartung und Valentina Andreanova. Beide trainieren bei Nico Ulanowski und Ria Schiffner. Sie ist begeistert über die Atmosphäre im Eissportzentrum.
5: Viel Jubel, viele internationale Sportler und das ist einfach toll.
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0: Was für eine Stimme. Benson Boone. Slow it down. Einen wunderschönen sonnigen Freitagmorgen wünsche ich euch. Und wir reden jetzt mal über einen anderen Künstler, nämlich über Billy Joel. Wird ab heute bestimmt für eine bewitterte Kontroverse sorgen tatsächlich. Und er kann nicht mal irgendwie was dafür. Bei einem New Yorker Musikfilmfestival feiert heute nämlich die Doku 1971 Billy Joel's Lost Interview Weltpremiere. Zu hören ist eines der ersten Interviews, das Joel 1971 einem Radiosender gegeben hat und das über 50 Jahre lang verschollen war.
1: Good evening. My name is Ed Mann. My guests tonight are Billy Joel and his manager Irwin Mazza. Eventually you would like to get into the big places. Madison Square Garden or something like that.
2: No, I don't think I'd ever like to work Madison Square Garden.
0: Da behauptet Billy Joel also, dass er keine Ambitionen hat, im Madison Square Garden zu spielen. Tatsächlich ist er dort 150 Mal aber aufgetreten. Kontrovers ist allerdings nicht, was in der Doku zum Interview zu hören ist, sondern was zu sehen ist. Zur Originaltonspur sehen wir einen blutjungen Billy Joel erzeugt mit Hilfe von künstlicher Intelligenz. Billy Joel hat den Film nicht abgesegnet und die meisten Fans sind empört. Reine Geldmacherei mit Hilfe von KI ist die ziemlich einhellige Meinung. Deshalb unser Versprechen, wenn wir jetzt bei uns einen Hit von Billy Joel hören, ist garantiert keine KI im Spiel, das ist klar. Und wir hören jetzt einen richtig coolen Klassiker aus dem Jahre 1979. My Life, Billy Joel. Schönen Freitag.

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2: Bündnis fordert Kompromiss beim B12-Ausbau. Fast 8 Millionen Fahrzeuge in Schwangau gezählt. Das Wetter? Der Morgen klar und freundlich. Bei Temperaturen von 4 bis 8 Grad. Ich bin Leon Dauter. Bei einer Fahrraddemo auf der B12 haben rund 250 Menschen gegen die geplanten Ausbaupläne protestiert. Das Bündnis B12-Ausbau so nicht fordert stattdessen eine kleinere Lösung mit weniger Flächenverbrauch und kritisiert die bisherigen Planungen des staatlichen Bauamts. Vertreter von Grünen, Bund Naturschutz, Bauernverband und Landesbund für Vogelschutz sprechen sich für einen Kompromiss aus. Sie sehen unter anderem bei Verkehrsprognosen, Klimaschutz und dem Flächenverbrauch noch Klärungsbedarf. In Schwangau sind im vergangenen Jahr fast 7,8 Millionen Fahrzeuge erfasst worden, allein 6,1 Millionen davon auf der Ortsdurchfahrt. Das zeigt ein neues Verkehrsmonitoring der Gemeinde, wobei die Zählung erst Ende Januar startete und nicht durchgehend möglich war. Überraschend, nur rund 1,7 Millionen Fahrzeuge waren auf dem Weg zu den Königsschlössern unterwegs. Die Gemeinde will die Verkehrsdaten auch künftig erheben, um Maßnahmen besser planen zu können. Die DLRG Memmingen-Unterallgäu hat bei der Spendenwahl der Sparda-Bank Augsburg erneut den ersten Platz in der Kategorie Soziales und Umwelt erreicht. Dafür bekommt der Verein 5.000 Euro Preisgeld, das direkt in die ehrenamtliche Arbeit fließt. Unter anderem für Ausrüstung und die Ausbildung der Einsatzkräfte. Über die Vergabe des Geldes haben die Menschen in einer öffentlichen Abstimmung entschieden. Oberstdorf ist in dieser Woche der Nabel der Eiskunstlaufwelt. Für Teilnehmende wie auch für Fans. Die berühmte Nebelhorn-Trophy bringt seit 1969 die Weltelite und internationales Flair nach Oberstdorf und gehört zu den Top-10-Events weltweit. In den 4 Disziplinen Damen, Herren, Paarlaufen und Eistanzen stehen packende Titelkämpfe an. Inga Stracke berichtet aus Oberstdorf.
3: Chinesisch, Englisch, Französisch, Spanisch, überall im Ort hört man die verschiedensten Sprachen. Athleten aus Kanada, Ecuador, China und den USA loben das Oberstdorfer Eis. Chris ist Eiskunstlaufbegeistert. Er hilft seit vielen Jahren als Volontär und kommt extra aus den Niederlanden.
4: Ich liebe Deutschland und Oberstdorf. Er macht mir viel Spaß.
3: Lokalmatador sind der in Oberstdorf trainierende Luca Fünfer und die ECO-Talente Genrik Gartung und Valentina Andreanova. Trainerin Ria Schiffner ist begeistert über die Atmosphäre im Eissportzentrum.
5: Viel Jubel, viele internationale Sportler und das ist einfach toll.
3: Inga Stracke, Oberstdorf für Allgäu Hit.
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6: Ach, ist das schön, aus dem Studiofenster zu schauen und dann scheint die Sonne schon. Aber ich schaue mal aufs Thermometer und es ist tatsächlich noch relativ frisch. In Kempten messen wir aktuell 7 Grad, in Sonthofen sind es 5 und immerhin in Crespron haben wir doch schon 11 Grad und es steigt auch noch weiter nach oben. Das Thermometer bis auf die 19 Grad bekommen wir heute und dazu bleibt es trocken und die ganze Zeit eigentlich sonnig. Auchs Wochenende ist dann richtig schön. Der Samstag und Sonntag sind trocken. Die Sonne ist auch mit dabei. Jeweils am Morgen müssen wir mit ein bisschen Nebel, vor allem über die Niederungen rechnen. Aber dazu steigen die Temperaturen auf bis zu 26 Grad an. Und so starten wir dann auch in die neue Woche rein. Es bleibt trocken, trotz ein paar Wolken. Auch schön mit Sonnenschein und auch sehr warm. Erst zum Monatswechsel, also zum 1. Oktober, da müssen wir wieder mit mehr Wolken rechnen.
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6: Aufgepasst, um 4 Minuten nach 8:30 auf der A96 Lindau Richtung München zwischen Aidrach und dem Kreuz Memmingen. Hier Gefahr durch ein Kantholz auf der Fahrbahn.
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6: In der Madlenerstraße bei Kempten wird geblitzt, dann auf der A96 bei Buxheim. In Lindau steht einer in der Tobelstraße 30er-Zone, dann in Ereskirch in der Maria-Brunn-Straße, auch hier maximal 30 erlaubt. Auf der B30 bei Ravensburg wird ebenfalls geblitzt, dann in Wolpertswenne bei Niedersweiler, in Wolfegg in der Waldseer Straße und in Bad Waldsee in der Steinacher Straße. Noch was anderes gesehen, was wir vielleicht noch nicht gesehen haben oder mitbekommen haben, dann jederzeit gerne kostenlos melden. Geht unter der 0800 5 70 80 90.
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6: Einen schönen Freitagmorgen euch und aufgepasst alle Schüler und Schülerinnen, die sind ja jetzt mittlerweile schon in der Schule, aber vielleicht die Mami und Papis aufpassen, vor allem für diejenigen, die jetzt im letzten Schuljahr angekommen sind, weil danach gibt es ja unzählige Möglichkeiten von Ausbildung, Studium oder erstmal ein freiwilliges soziales Jahr schieben. Aber speziell bei uns im Allgäu und bayernweit kommt jetzt da noch eine neue Möglichkeit dazu. Das ist, klären wir gleich. Jetzt starten wir erstmal rein mit einer richtig coolen Nummer. Die aktuelle von Team Impala. Dracula.
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0: Der Freitagmorgen hier auf Allgäu Hit mit dem Allgäu Wecker. Und jetzt hat ja die Schule gerade erst wieder angefangen. Aber vielleicht fragen sich gerade die, die jetzt in ihrem letzten Schuljahr sind. Und dann? Ausbildung, Studium, erstmal Reisen oder ein freiwilliges soziales Jahr. Es gibt ja wirklich viele Möglichkeiten. In Bayern soll es in Zukunft noch eine weitere Option geben. Das sogenannte Bayernjahr, das die Staatsregierung, also CSU und Freie Wähler, plant. Bei mir ist meine Kollegin Helen Martin, die hat sich mal ein bisschen schlau gemacht. Einen wunderschönen guten Morgen, Helen.
1: Ja, guten Morgen.
0: Was hat's denn mit dem Bayernjahr auf sich?
1: Ja, also die Grundidee ist, dass sich junge Menschen mehrere Monate freiwillig engagieren. Zur Auswahl sollen 4 Bereiche stehen.
0: Okay.
1: Soziales, Umwelt, Sicherheit und Wirtschaft. Also zum Beispiel in der Pflege mitarbeiten, bei Feuerwehr oder Rettungsdienst reinschnuppern, bei einem Naturschutzprojekt helfen oder ein Praktikum in einem Unternehmen machen. Die Bereiche sollen sich auch kombinieren lassen. Das Ganze soll aber das FSJ oder den Bundesfreiwilligendienst nicht ersetzen.
0: Okay, es klingt jetzt ja eigentlich richtig cool, aber wie will denn die bayerische Staatsregierung junge Leute dafür begeistern?
1: Da soll es ganz konkrete Anreize bzw. Vorteile geben. Also zum Beispiel könnten Führerscheinkosten oder Bahntickets übernommen werden. Im Gespräch sind auch Vorteile bei der Vergabe von Studienplätzen oder Wohnraum oder auch Kulturgutscheine. Fest steht davon aber noch nicht alles. Auch wer welche Kosten übernimmt, muss noch geklärt werden.
0: Na, aber ich glaube also, das mit dem Führerschein ist auf jeden Fall ein wichtiger Punkt. Der kostet ja mittlerweile doch schon einiges. Jetzt die wichtigste Frage. Wann könnte das denn mit dem Bayernjahr starten? Und vor allem, wie komme ich da dann überhaupt an den Platz?
1: Also wenn alles klappt, ziemlich schnell. CSU-Fraktionschef Klaus Holleczek hat Herbst 2027 oder Frühjahr 2028 als mögliches Ziel genannt. Einen festen Starttermin gibt's also noch nicht. Geplant ist ein zentrales digitales Portal und da sollen alle Angebote gebündelt sein und die Bewerbung für die verschiedenen Bereiche laufen. Die Idee ist also, eine Anlaufstelle, statt sich durch ganz unterschiedliche Programme und Anbieter kämpfen zu müssen.
0: Also das klingt doch wirklich spannend. Die bayerische Staatsregierung plant also ein Bayernjahr. Vielleicht wäre das ja was für euch oder eure Kinder. Danke dir, Helen, fürs Update.
1: Sehr gerne. Tschüss.
0: Ciao.
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0: Alan Walker zusammen mit Benjamin Ingrosso, Man on the Moon an diesem Freitagmorgen auf Allgäu Hit. Und ja, ich habe nochmal meinen Kollegen Leon Dauter zu mir ins Studio geholt. Hallo.
1: Hi.
0: Und ich glaube, du weißt schon, um was es geht. Wir hören schon im Hintergrund gerade. Es geht natürlich um den Zirkus, weil es ist richtig cool. Seit Mittwoch ist Zirkus Charles Knie bei uns zu Gast im Allgäu und ist auch bis zum 16. Oktober unterwegs in Wangen, Kaufbeuren und Memmingen. Und aktuell sind sie ja bei uns bei der Allgäuhalle in Kempten. Und das ist ein richtig cooler Zirkus, weil es ist nicht so der klassische Zirkus mit Tieren etc., gell Leon?
1: Ja, wie du sagst, es ist eigentlich eine ziemlich große und abwechslungsreiche Show, so eigentlich ganz ohne Tiere. Anstatt viel sozusagen viel Wasser. Ich habe, glaube ich, gelesen, bis zu 100.000 Liter Wasser pro Show. Das ist ja, kann man sich gar nicht vorstellen, wie im Sea Life gefühlt. Deswegen war es ganz anderes, aber ich denke trotzdem, was richtig cool ist zum Anschauen, ist ja trotzdem eine klassische Zirkusshow. Ich glaube, diesen Zirkus-Vibe bekommst du da nie raus. Und dann noch mit so einer großen Wassershow und dann trotzdem noch ganz vielen verschiedenen Darstellern. Ich glaube, richtig cool, mal eine Abwechslung, aber auf jeden Fall was man sich anschauen sollte.
0: Auf jeden Fall. Und wer jetzt sich fragt, oh Gott, so viele Liter Wasser pro Show. Nein, das Ganze ist natürlich auch wassergerecht im Sinne, das wird andauernd recycelt und das wird für ganz, ganz viele Shows hergenommen, also auch wirklich umwelttechnisch gut vertretbar. Und es gibt noch so ein kleines Schmankerl, weil die Shows, die kosten ja doch ein bisschen Geld. 38 Euro pro Ticket, das ist nicht so wenig, aber klar, die müssen sich auch finanzieren. Ja. Aber wir haben da was für euch.
1: Ganz genau. Ich gebe euch eine ganz kurze Bedienungsanleitung. Einfach mal allgäu.de im Internet eingeben und dann ganz oben auf unserer Website ist ein kleiner Kasten vom Zirkus Charles Knie. Da könnt ihr draufgehen, eure Kontaktdaten eingeben und dann tritt der Uli mit euch in Verbindung von Allgäu Hit. Und dann bekommt ihr Tickets anstatt für 38 Euro für 21 Euro.
0: Ach.
1: Und dann überlegt man sich schon nochmal eher zu gehen, weil 21 Euro ist schon nochmal was anderes als 38 Euro. Und dann, deswegen, lasst euch das nicht nehmen, holt euch Tickets und dann, denke ich mal, werdet ihr eine richtig coole Show sehen.
0: Auf jeden Fall. Also, reinklicken auf allgäuhit.de, Tickets sichern und dir, Leon, vielen lieben Dank fürs Update. Und ich bin gespannt, ob ich dich dann auch mal bei Zirkus Charles Knie in der Manege sehen werde.
1: Manege nicht, vielleicht Zuschauerrang.
0: Okay, dann vielen lieben Dank.
1: Ja, gerne.

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2: Ich bin Thomas Bleskin. Bundestag und Bundesrat wollen heute einen neuen Tankrabatt beschließen. Die schwarz-rote Koalition plant, die Energiesteuer auf Benzin und Diesel vom 1. Oktober bis Ende Dezember um 14 Cent je Liter zu senken. Mit der Mehrwertsteuer ergibt sich eine Entlastung von 17 Cent pro Liter. Bund und Länder rechnen dadurch mit Steuerausfällen von insgesamt bis zu 2,5 Milliarden Euro. Im Bundestag steht heute außerdem das Bundespolizeigesetz zur Abstimmung. Der Bundespolizei soll es im Kampf unter anderem gegen Extremismus künftig erlaubt sein, Handys zu überwachen.
3: Das Handy anzapfen, Mails mitlesen, ebenso die Nachrichten bei Telegram oder WhatsApp. Um Kriminellen auf die Spur zu kommen oder auch um mögliche Taten zu verhindern, hilft es Ermittlern häufig, die Kommunikation der Verdächtigen zu überwachen. In Deutschland gelten für eine solche Überwachung strenge Regeln. Daher ist eine Änderung im Gesetz nötig, damit die Bundespolizei im Kampf gegen Extremismus und Schleuserbanden im Falle des Falles künftig auch die Kommunikation überwachen darf. Lea Matschulat, Nachrichtenredaktion.
2: Der Streit zwischen US-Präsident Donald Trump und Medienhäusern um den Zugang zum Weißen Haus überschattet auch den Besuch von Chinas Staatschef Xi Jinping. Große US-Sender strahlten in ihrem Programm deutlich weniger zu dem Treffen in Washington aus, als es sonst bei solchen Gipfeln üblich ist. Live-Übertragung fehlte ganz.
4: Das Staatsdinner blieb weitgehend im Dunkeln. Wieder wurden Sender ausgeschlossen und TV-Berichterstattung blieb aus. Beim Dinner serviert wurde gelber Kürbis, Pilzfrikassee, Barsch, Aubergine und Vanilleeis. Ein Tenor sang Lieder und die Blaskapelle des Militärs spielte auf. Tech-Bosse saßen mit am Tisch, aber über die Inhalte der Gespräche wurde nichts bekannt. Auch vom Vier-Augen-Gespräch von Trump und Xi zuvor drang wenig nach außen. Konfliktstoff gibt es reichlich, aber es hieß nur, es sei ein großartiges Treffen gewesen. Tina Eck, USA.
2: Zum Sportfußball. Jürgen Klopp hat bei seinem Debüt als Bundestrainer einen Sieg knapp verpasst. Deutschland spielte zum Nations League-Auftakt in Amsterdam 1:1 gegen die Niederlande. Felix Metscher brachte die DFB-Elf in Führung, Cody Hapko glich erst in der Nachspielzeit aus. Klopp erklärte anschließend, er könne mit dem Punkt leben. Mit vielen Einzelleistungen und der Leidenschaft seiner Mannschaft sei er sehr zufrieden gewesen.
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5: 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Rund 250 Menschen haben bei einer Fahrraddemo auf der B12 gegen die geplanten Ausbaupläne protestiert und eine kleinere Lösung mit weniger Flächenverbrauch gefordert. Das Bündnis B12-Ausbau so nicht kritisiert vor allem die Dimension des Projekts und fordert von den Verantwortlichen mehr Kompromissbereitschaft. Und in Schwangau wurden im vergangenen Jahr knapp 7,8 Millionen Fahrzeuge gezählt, davon 6,1 Millionen auf der Ortsdurchfahrt. Nur rund 1,7 Millionen waren zu den Königsschlössern unterwegs. Die Gemeinde will die Verkehrsdaten künftig weiter erfassen.
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6: Die Sonne, sie scheint im gesamten Allgäu, aber es ist noch relativ kühl bei 7 bis maximal 12 Grad. Aber es gibt immerhin heute noch bis zu 19 Grad und es bleibt auch trocken. Aufs Wochenende gibt richtig Gas. Da wird es dann noch ein Tick wärmer, bei bis zu 26 Grad jeweils am Morgen, Samstag und Sonntag. Kann es ein bisschen Nebel, vor allem in den Niederungen, geben, aber das macht gar nichts, weil der restliche Tag ist dann richtig schön. Auch die neue Woche startet trocken und zunehmend eigentlich sehr warm. Es gibt nur ein paar Wolken zum Monatswechsel, also zum 1. Oktober, da ziehen dann mehr Wolken ins Sendegebiet.
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6: Um ganz genau 9:04 und da haben wir eine Meldung für euch, und zwar die B32 Wangen Richtung Sigmaringen zwischen Ravensburg Stadtmitte und Ravensburg Oberschwabenhalle. Hier dichter Verkehr, lasst es 5 Minuten mehr liegen.
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6: In der Madlenerstraße bei Kempten wird geblitzt, dann auf der A96 bei Buxheim. In Lindau steht auch einer in der Tobelstraße 30er-Zone. In der Maria-Brunn-Straße bei Ereskirch wird auch in der 30er-Zone geblitzt, auf der B30 bei Ravensburg und dann auch noch auf der Waldseer Straße bei Wolfegg. Habt ihr noch was anderes gesehen? Staus, Blitz oder sonstiges? Jederzeit gerne kostenlos melden unter der 0800 570 80 90.
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6: Chancengleichheit, Gleichstellung und die Frage, ob wirklich alle die gleichen Möglichkeiten haben. Darüber sprechen wir heute im Kaffeeklatsch und dafür haben wir uns jemanden eingeladen, die sich beruflich genau mit diesem Thema beschäftigt. Katharina Simon ist Gleichstellungsbeauftragte der Stadt Kempten und beschäftigt sich mit dem ganzen Thema. Einen wunderschönen guten Morgen.
8: Einen schönen guten Morgen auch an alle Hörer und Hörerinnen.
6: Es ist ja schon ein sehr cooler und spezieller Beruf, aber wie kam es, dass Sie den gewählt haben?
8: Ja, das ist ein sehr spannender Beruf, den ich gewählt habe tatsächlich, weil es mich schon lange beschäftigt hat, auch als junge Frau schon, auch später bei der Arbeit. Ich bin Sozialarbeiterin vom Beruf und habe da immer wieder gemerkt, Chancengleichheit zwischen Männern und Frauen doch an manchen Stellen noch nicht so ganz umgesetzt. Und als ich mich entschieden habe, mit unserer Familie zurück ins Allgäu zu gehen, war gerade diese Stelle ausgeschrieben und das hat sich ja wunderbar getroffen, dachte ich mir, dann mache ich das doch beruflich.
6: Ja, sind wir schon mal gespannt, was Sie uns da alles erzählen werden. Gleich starten wir rein, um mal ein bisschen so die Gleichstellung, die Bedeutung ein bisschen näher zu betrachten.
8: Sehr gerne.

Wir reden heute im Kaffeeklatsch über ein sehr, sehr wichtiges Thema. Könnte man vielleicht meinen, dass es heutzutage gar nicht mehr so präsent ist, aber das Gegenteil ist der Fall. Gleichstellung. Und Kaffeeklatsch über ein sehr, sehr wichtiges Thema. Könnte man vielleicht meinen, dass es heutzutage gar nicht mehr so präsent ist, aber das Gegenteil ist der Fall. Gleichstellung und Gleichberechtigung. Katharina Simon ist bei uns, Gleichstellungsbeauftragte der Stadt Kempten.

0: Aber leider, alle Statistiken zeigen, ja, brauchen wir immer noch. Und es beruft sich tatsächlich aufs Grundgesetz und da heißt es immer noch, Frauen und Männer sind gleichberechtigt, Artikel 3. Und von dem her denke ich, wir müssen es weiterdenken heutzutage. Es gibt ja natürlich mittlerweile auch Gleichstellungsstellen für Menschen mit Behinderung, für Menschen mit Migrationsgeschichte und so weiter. Aber diese klassischen kommunalen Gleichstellungsbeauftragten, wie wir das sind, wir sind tatsächlich für Männer und Frauen und je nach Kommune, wenn wir uns selber auch den Auftrag geben können, natürlich für alle Geschlechter, also das heißt auch im queeren Bereich.
1: Mhm. Was bedeutet für Sie jetzt konkret Chancengleichheit? Und woran merkt man es im Alltag, dass sie funktioniert vor allem?
0: Oh, gute Frage. Also zunächst mal heißt es ja Gleichberechtigungsstelle. Und das ist, glaube ich, vielleicht auch ein bisschen die Irritation, weil gleichberechtigt sind wir ja alle in Deutschland. Dafür ja diese hart umkämpfte Situation im Grundgesetz. Das war ja gar nicht so einfach damals, diesen Passus überhaupt mit aufzunehmen, 1949. Und der war aber, glaube ich, unglaublich wichtig und seitdem hat sich auch sehr viel getan. Das muss man ja schon auch sehen. Und auf dem Papier, denke ich, sind alle Menschen, sind alle Männer und Frauen heute gleichberechtigt, haben die gleichen Rechte, heißt aber nicht unbedingt die gleichen Chancen. Und da kommt eigentlich im Alltag meine Arbeit ein bisschen deutlicher sich zu sehen, weil ich glaube, das ist vielleicht auch die Irritation, warum viele Leute sagen, warum braucht's denn das noch? Wir sind doch heute alle gleichberechtigt. Und erst wenn wir dann ins Gespräch kommen, gibt es doch eigentlich viele Situationen, wo Menschen merken, naja gut, aber so ganz die gleichen Chancen hatte ich vielleicht nicht immer im Leben oder habe ich auch jetzt im Moment nicht, zum Beispiel was den Beruf angeht. Und das liegt vielleicht häufig doch daran, dass ich eben Mann oder Frau zugeordnet bin.
1: Mhm. Gibt es vielleicht auch so manche Situationen im Leben, in denen vielleicht die Menschen benachteiligt werden, ohne dass man es auch so im Alltag überhaupt so richtig mitbekommen?
0: Sicherlich. Und ich denke auch, es ist unglaublich anstrengend, da immer so genau hinzuschauen. Deswegen ist es auch die Strategie von vielen, nicht genau hinzuschauen oder auch zu sagen, naja, ist nicht so schlimm. Oder es geht anderen ja auch so. Aber wenn wir zum Beispiel zum Thema Geld kommen, und ich meine, Geld ist halt einfach auch lebensbestimmend, ja, und dann sehen wir, dass Altersarmut einfach immer noch weiblich ist, ganz klar, auch hier bei uns im Allgäu. Dann ist es häufig so dieser Moment von, oh, aber jetzt ist es zu spät, was soll ich denn jetzt noch machen? Aber ich habe meinen Lebensweg vielleicht so auch mitentschieden oder es wurde so entschieden, dass ich heute merke, jetzt fehlt das Geld und was soll ich denn dann machen? Also wir haben hier konkret in Kempten, Oberallgäu, Ostallgäu eine Servicestelle Beruf, nennt sich das, für gleichberechtigte berufliche Entwicklung. Und das erschreckt mich schon immer wieder, wenn dann Frauen mit Mitte, Ende 50 kommen, die sagen, irgendwie ist jetzt der Lebensentwurf, den ich hatte, so zerbrochen und ich habe vielleicht viele Jahre auch bewusst und auch gerne zurückgesteckt beruflich für die Kinder, für die Familie, für Angehörige, die gepflegt werden mussten. Und da war es einfach auch nicht so möglich, in dieser Doppelbelastung so zu arbeiten, wie ich vielleicht wollte. Oder mir wurden auch die Chancen eben nicht gegeben, weil die Art der Arbeit, die ich gerne machen wollte, war zum Beispiel in Teilzeit so nicht möglich. Oder wurde nicht ermöglicht. Und wenn diese Frauen dann in dem höheren Alter kommen und feststellen, jetzt wird's wirklich brisant und jetzt weiß ich gar nicht, was ich tun soll. Und das ist, glaube ich, so ein Moment, wo wir merken, ja, Gleichberechtigung haben wir, ja, aber die Chancen, wie sich Lebensentwürfe auch dann auch verfestigen, die sind vielleicht ein bisschen unterschiedlich ausgestaltet.
1: Punkto Gehalt haben Sie auch gerade angesprochen. Also es ist ja nicht nur in der Rente so, es ist ja auch noch so, dass in der Arbeitswelt ja die Gehälter zwischen Frau und Mann doch noch einen größeren Unterschied haben.
0: Ja, immer noch. Also wir haben ja dieses Jahr, so wie jedes Jahr, wieder den Equal Pay Day, schwieriger englischer Name, der aber einfach Anfang des Jahres stattfindet. Als ich gestartet habe vor 9 Jahren mit der Gleichstellungsarbeit, war noch im März, Mitte März. Er schiebt sich langsam nach vorne, aber das ist sozusagen der Tag, an dem klar ist, bis zu diesem Zeitpunkt müssen Frauen eigentlich im letzten Jahr länger arbeiten, um auf das gleiche Gehalt zu kommen wie Männer. Und da kommt ja dann oft zu dieses, ja, aber ist ja klar, die arbeiten ja in Teilzeit. Nein, nein, es geht um den Stundenlohn. Also es geht um den Lohn auf die Stunde für dann praktisch auch gleiche Arbeit, die einfach Frauen immer noch weniger bekommen, einfach aus solchen Gründen, weil zum Beispiel in Teilzeitjobs weniger Geld bezahlt wird für die gleiche Arbeit, die man sonst auch in Vollzeit machen kann, oder weil wir eben meinen, dass bestimmte Berufsgruppen weniger verdienen oder eben in bestimmten Positionen nicht in Teilzeit gearbeitet werden kann.
1: Meine ganz ehrlich

0: die Meinung von Ihnen? Glauben Sie, das schaffen wir jemals auszugleichen, zumindest in diesem Punkt?
1: Die Hoffnung habe ich sehr. Doch, also ich glaube, es ist immer schwierig zu sehen, wie sind insgesamt gesellschaftliche Entwicklungen und wie bewegt sich auch dieses Thema in den nächsten 10, 20 Jahren, 30 Jahren. Das kann ich nicht absehen. Ich sag mal, auf dem Weg, auf dem wir waren, vielleicht auch vor der Pandemie noch so war, das war schon hoffnungsvoll, weil es natürlich wirklich jedes Jahr schrittweise nach vorne ging. Das war ja auch das Zeichen vom Equal Pay Day. Aber die Berechnung war auch, wenn wir in diesem Tempo vorangehen, dann haben wir es in gut 100 Jahren geschafft.
0: Oh.
1: Also, es bewegt sich, glaube ich, es bewegt sich auch zum Guten. Ich meine, wir haben so viele gut ausgebildete Frauen wie nie zuvor. Von dem her, und ich glaube, es ist schon auch viel Bewusstsein auch da, auch bei Vorgesetzten. Und es gibt viele Möglichkeiten, aber es bewegt sich sehr langsam.
0: Ja. Gleich schauen wir noch konkret nach Kempten mal rein, wie da die aktuelle Situation konkret ist.
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0: Katharina Simon ist heute bei uns zu Gast, Gleichstellungsbeauftragte der Stadt Kempten. Und Sie haben ja gerade gesagt, wir könnten ja auch unsere Hörer mal so ein bisschen mit einbinden. Sie haben da eine spezielle Frage, die Sie gern beantwortet hätten von unseren Hörern und Hörerinnen.
1: Ja, ich meine, als Gleichstellungsbeauftragte geht man ja immer gerne in Kontakt mit den Leuten und interessiert sich auch. Also mich würde das einfach interessieren. Jetzt haben wir über das Thema Altersarmut, über Vereinbarkeit, Familie und Beruf, die, glaube ich, für viele Eltern heute auch noch schwer ist. Nicht nur für Frauen, sondern auch Vätern häufig schwer gemacht wird. Und mich würden so ein bisschen Erfahrungswerte interessieren, auch von den Hörern und Hörerinnen. Und die provokante Frage war gerade, was glauben Sie, wie viele von den Hörern und Hörerinnen haben erstmal die Augen verdreht, als sie gehört haben, Gleichstellung, Chancengleichheit, ja. Mhm. Und ich glaube, es braucht mal so ein bisschen diesen Moment, über diese erste Abwehr drüber zu springen und zu sagen, okay, auch wenn es auf den ersten Blick gar nichts mit meinem Leben zu tun hat, doch nochmal einen Moment drüber nachzudenken. Und auch wenn man meint, dass es einen selber gar nicht so sehr betrifft, vielleicht kennen doch auch einige Menschen in der Umgebung. Und das würde mich mal interessieren, wie da so drauf geschaut wird. Also haben wir das als Thema statistisch gesehen? Ja, auf jeden Fall. Wie gesagt, Altersarmut. Aber auch eben diese Schwierigkeit, finanzielle Abhängigkeit, Vorsorge so nicht möglich machen zu können. Und wie zeigt sich das im Alltag? Also merken das Leute? Macht Ihnen das auch zu schaffen? Das würde uns doch sehr interessieren, wenn da Leute auch Lust haben zu schreiben.
0: Ja, gerne schreiben, entweder auf redaktion@allgäuhit.de oder über unsere Social Media Kanäle Facebook und Instagram sind wir ja überall vertreten. Aber jetzt sind Sie ja in Kempten aktiv. Mit welchen Anliegen kommen die Menschen am meisten zu Ihnen?
1: Natürlich ist dieses Thema Geld, das ganz arg umtreibt, und ich glaube auch, das wird in den nächsten Jahren noch viel mehr werden. Von dem her, ja, wir haben die Servicestelle, wir haben dieses Beratungsangebot kostenfrei, das ganz weit geht von beruflicher Neuorientierung, von Vereinbarkeit, ja nicht nur von Kindererziehung, müssen wir auch weiterdenken, ja, Pflege. Wie viele Menschen plötzlich merken, oh, das Thema Pflege rückt näher oder ist auch ganz akut da. Und das macht uns auch nochmal ganz schön zu schaffen, finanziell, beruflich, sich da nochmal neu zu sortieren. Das betrifft auch den ganzen Bereich von Selbstständigkeit aufbauen, Karriere aufbauen. Existenzgründung ist ja auch immer noch sehr männlich geprägt. Das heißt, wir haben viel mehr Männer, die in die Selbstständigkeit gehen, auch vielleicht gleich Firmen mit Angestellten gründen. Und Frauen sind da oft zögerlicher, bekommen auch gar nicht so leicht Kredite, bekommen auch gar nicht so sehr vielleicht Zustimmung. Aus dem Bereich, also diese Idee von, wie kann man Geld nochmal langfristig auch mitdenken für Chancengleichheit und für eine Unabhängigkeit. Das ist natürlich das eine große Thema, das Gleichstellungsbeauftragte jetzt in Bezug auf ihre Stadt beschäftigt. Ein anderes Thema, es fängt ja schon ganz früh an. So als Stichwort klischeefreie Erziehung von Mädchen und Jungs. Wir stehen viel im Kontakt mit den Kindergärten, mit den Schulen, mit pädagogischen Fachkräften, aber auch mit Eltern und Großeltern, die das sehr beschäftigt, dass sie sagen, naja, das fängt schon so früh an, dass immer noch dieses Klischee von Mädchen in die Puppenecke und Jungs spielen mit dem Bagger. Und das legt ja schon sozusagen die Grundsteine für, welchen Beruf möchte ich dann vielleicht auch später mal wählen oder wo werde ich eigentlich bestärkt, was kann ich gut. Und das ist, glaube ich, so ein bisschen das, was viele beschäftigt. Wie gehen wir damit um, wenn wir vielleicht unsere Kinder da auch anders aufwachsen lassen möchten, als sie das dann so erleben in ihrem Alltag? Ja. Von dem her haben wir da viele spannende Projekte auch hier in Kempten, mit der Stadtbibliothek zusammen, einen richtig tollen Medienkoffer jetzt auch, Schulungsangebote für pädagogische Fachkräfte, immer wieder Veranstaltungen für Eltern, auch jetzt im Herbst wieder einen bewegten Donnerstag zu, was brauchen Jungs eigentlich, ja, wenn sie auf dem Weg zum später auch Mann sein begleitet werden, was brauchen sie von uns als Gesellschaft, was kann man ihnen mitgeben, das steht jetzt im November an. Also von dem her, das sind immer wieder sehr abwechslungsreiche, viele spannende Themen. Ein großer Block, der uns natürlich beschäftigt, ist auch überhaupt das Thema, wie werden Frauen in der Öffentlichkeit wahrgenommen? Mhm. Also Sie kennen den ganzen Bereich mit Bodyshaming, sehr auf Aussehen bezogen, sehr auf die Außenwirkung. Und dann merken wir aber gleichzeitig, dass an ganz vielen Stellen, wo eigentlich so die öffentliche Vertretung ist, auch dort deutlich weniger Frauen sind. Stichwort Politik. Mhm. Also da sind wir ja in Kempten auch sehr aktiv, zusammen mit einem ganz tollen Netzwerk auch, zu sagen, wie bekommen wir auch mehr Frauen in die Stadträte, in den Stadtrat, wo ja nun mal die wichtigen Entscheidungen getroffen werden. Wie kann man Frauen, die sich auf den Weg machen, in die Politik zu gehen, stärken, weil sie doch auch vielleicht viel Gegenwind bekommen, viel Widerstand erfahren. Und ja, wie sieht das überhaupt aus mit Frauen in der Öffentlichkeit?
0: Also kleine, große und viele Themen tatsächlich, die ihr da alle auch sozusagen bearbeiten müsst. Es gibt aber auch Themen, wie Sie es gerade angesprochen haben, das hat sich schon einiges positiv auch ein bisschen verändert, sozusagen.
1: Absolut. Also wir haben ja dieses Jahr war witzigerweise auch noch die Kommunalwahl am Internationalen Frauentag, der ja auch Weltfrauentag heißt, und wir haben daraus den Weltfrauentag gemacht und haben sehr aktiv aufgerufen im Netzwerk, eben ganz bewusst auch Frauen zu wählen, wenn man sie in der Vertretung haben möchte. Und haben ein großes politisches Mentoring-Programm Shadowing, wo eben Frauen, die sich für Politik interessieren, die Stadträtinnen bei ihrer Arbeit begleiten können und mal einfach ein bisschen reinschnuppern können. Und wir bringen es immer wieder in die Öffentlichkeit und natürlich merken wir Erfolge. Also bayernweit ist ja immer noch die Zahl von Frauen in der Politik dürftig, auch im Bayerischen Landtag immer noch. Und doch hier in Kempten haben wir jetzt bei der Kommunalwahl gemerkt, ich kann das nicht zurückführen auf unsere Arbeit, das hat sicherlich viele Gründe, aber ich hoffe schon, dass wir dazu wirklich auch beitragen konnten, dass jetzt doch sehr viel mehr Frauen im Stadtrat sitzen und mitentscheiden können. Und ich glaube, das müssen wir einfach weitermachen. Also es hat sich viel getan, aber wir müssen auch dranbleiben. Und diese Frage, wo können wir einfach Frauen auch in der Öffentlichkeit präsent machen? Ich habe übrigens, als ich hier eingeladen wurde, mal euer Programm angeschaut und mir kurz angeschaut, wer war denn in den letzten 2 Wochen hier bei euch beim Kaffeeklatsch?
0: Ja.
1: Ja. Du weißt es schon. Ja, also da war eine Mirjam mit dabei und ansonsten war da ein Matthias und ein Daniel und ein Clemens und ein Sascha und der Waldemar und der Hans und der August und 2 Thomase. Aber tatsächlich, also das will jetzt keine Zuschreibung machen. Ja, das kann ja verschiedene Gründe haben, aber es kann sein, dass wir vielleicht manchmal da einfach schneller an Männer denken, die da irgendwo in interessanten Positionen sind. Es kann natürlich auch sein, dass man auch sagt, ja, aber da gibt's viel mehr Männer in solchen interessanten Positionen. Und dann wäre das ja die interessante Frage. Warum sind da eigentlich in diesen ganzen Vorstandschaften, die ihr ja jetzt hattet, von Vereinen, von auch Arbeitsgebieten, so viel häufiger Männer und mehr Thomase als Frauen, so wie in der Politik?
0: Da muss man mal nachforschen. Und gleich reden wir auch noch über ein sehr größeres Thema, auch Gewalt. Das müssen wir auch noch ansprechen bei uns hier im Kaffeeklatsch. Gleich mehr dazu.

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18: Bündnis fordert Kompromiss beim B12-Ausbau. Fast 8 Millionen Fahrzeuge in Schwangau gezählt. Das Wetter? Der Vormittag überwiegend freundlich und sonnig, bei Temperaturen von 9 bis 15 Grad. Ich bin Leon Dauter. Bei einer Fahrraddemo auf der B12 haben rund 250 Menschen gegen die geplanten Ausbaupläne protestiert. Das Bündnis B12-Ausbau so nicht fordert stattdessen eine kleinere Lösung mit weniger Flächenverbrauch und kritisiert die bisherigen Planungen des staatlichen Bauamts. Vertreter von Grünen, Bund Naturschutz, Bauernverband und Landesbund für Vogelschutz sprechen sich für einen Kompromiss aus. Sie sehen unter anderem bei Verkehrsprognosen, Klimaschutz und dem Flächenverbrauch noch Klärungsbedarf. In Schwangau sind im vergangenen Jahr fast 7,8 Millionen Fahrzeuge erfasst worden, allein 6,1 Millionen davon auf der Ortsdurchfahrt. Das zeigt ein neues Verkehrsmonitoring der Gemeinde, wobei die Zählung erst Ende Januar startete und nicht durchgehend möglich war. Überraschend, nur rund 1,7 Millionen Fahrzeuge waren auf dem Weg zu den Königsschlössern unterwegs. Die Gemeinde will die Verkehrsdaten auch künftig erheben, um Maßnahmen besser planen zu können. Die DLRG Memmingen-Unterallgäu hat bei der Spendenwahl der Sparda-Bank Augsburg erneut den ersten Platz in der Kategorie Soziales und Umwelt erreicht. Dafür bekommt der Verein 5.000 Euro Preisgeld, das direkt in die ehrenamtliche Arbeit fließt. Unter anderem für Ausrüstung und die Ausbildung der Einsatzkräfte. Über die Vergabe des Geldes haben die Menschen in einer öffentlichen Abstimmung entschieden. Oberstdorf ist in dieser Woche der Nabel der Eiskunstlaufwelt, für Teilnehmende wie auch für Fans. Die berühmte Nebelhorn-Trophy bringt seit 1969 die Weltelite und internationales Flair nach Oberstdorf und gehört zu den Top-10-Events weltweit. In den vier Disziplinen Damen, Herren, Paarlaufen und Eistanzen stehen packende Titelkämpfe an. Inga Stracke berichtet aus Oberstdorf.
19: Chinesisch, Englisch, Französisch, Spanisch, überall im Ort hört man die verschiedensten Sprachen. Athleten aus Kanada, Ecuador, China und den USA loben das Oberstdorfer Eis. Chris ist Eiskunstlaufbegeistert. Er hilft seit vielen Jahren als Volontär und kommt extra aus den Niederlanden.
20: Ich liebe Deutschland und Oberstdorf. Er macht mir viel Spaß.
19: Lokalmatador sind der in Oberstdorf trainierende Luca Fünfer und die ECO-Talente Genrik Gartung und Valentina Andreanova. Trainerin Ria Schiffner ist begeistert über die Atmosphäre im Eissportzentrum.
21: Viel Jubel, viele internationale Sportler und das ist einfach toll.
19: Inga Stracke, Oberstdorf für Allgäu Hit.
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22: Sonnenschein pur heißt heute im gesamten Allgäu. Aktuell ist aber noch relativ frisch bei 10 bis maximal so 13 Grad, aber wir kommen immerhin heute noch 19 Grad und die Sonne bleibt uns den ganzen Tag erhalten. Auchs Wochenende gibt richtig Gas mit ganz viel Sonnenschein. Nur am Morgen haben wir ein paar Nebelfelder, vor allem in Richtung Niederungen. Und es wird auch warm bei bis zu 26 Grad. Die neue Woche startet dann auch trocken und schön, ein paar Wolken sind damit dabei. Aber zum Monatswechsel, da wird es dann schon wieder ein bisschen ungemütlicher.
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22: Mit keine Meldungen. Ihr kommt störungsfrei durchs Allgäu durch.
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22: B12 bei Kaufbeuren, da wird geblitzt. Dann in Kempten in der Madlenerstraße. Auf der A96 bei Buxheim. In Wolfegg bei der Waldseer Straße und in Lindau bei der Tobelstraße. Für weiteres jederzeit gerne kostenlos melden, geht unter der 0800 570 80 90.
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22: Und mit einem Thema, das tatsächlich so vielfältig ist, wir haben gerade schon off-air gesagt, wir bräuchten eigentlich mindestens 3 Stunden, um es richtig aufzudröseln. Bei uns zu Gast heute Katharina Simon, sie ist Gleichstellungsbeauftragte der Stadt Kempten. Und sie haben ja schon mit vielen schwierigeren Themen zu tun. Vielleicht kurz mal, was war bis jetzt der schönste Moment, den Sie erlebt haben?
23: Der schönste Moment, den ich erlebt habe als Gleichstellungsbeauftragte? Die schönsten Momente sind für mich die, wenn wir Öffentlichkeitsaktionen machen und wir mit vielen Menschen, die es ähnlich sehen, Frauen und Männern tatsächlich auf der Straße stehen, Veranstaltungen machen und dann Leute vorbeilaufen, die erstmal vielleicht irritiert sind und den Kopf schütteln und dann aber sagen, eigentlich finden wir das richtig gut, was ihr hier macht.
22: Das ist auf jeden Fall ein schönes Erlebnis. Gleich kümmern wir uns aber leider um ein nicht so schönes Thema. Es geht nämlich um Gewalt und das ist tatsächlich leider auch noch 2026 ein großes Thema.
23: Ja.

0: Bei uns im Kaffeeklatsch geht es heute um das Thema Gleichstellung. Und Frau Simon, Sie haben es ja schon mal kurz angesprochen, leider ist auch Gewalt noch ein großes Thema, auch hier bei uns im Allgäu.
1: Ja, absolut. Also das blenden wir, glaube ich, auch häufig aus und sehen wir nicht so. Wir Gleichstellungsbeauftragten sind ja zum einen für das ganze Thema so sexuelle Belästigung am Arbeitsplatz, sexistische Sprüche, Alltagssexismus auch mit zuständig. Auch da sehen wir nach wie vor großen Handlungsbedarf, weil es doch immer wieder Vorfälle gibt, die uns gar nicht fassen lassen, dass wir im Jahr 2026 leben. Und ich denke, das trägt auch mit dazu bei, dass wir insgesamt dieses ganze Thema Gewalt gegen Frauen und Mädchen ist natürlich ein schweres Thema, ja. Und wir schieben das gerne oft weg und denken, das wäre in anderen Ländern und dass wir das tatsächlich aber auch in Deutschland und selbst hier im Allgäu immer noch als so großes Problem haben. Das zeigen uns natürlich leider einfach die Statistiken. Also selbst bei der Polizeistatistik haben wir über 170.000 Fälle von Partnerschaftsgewalt angezeigter, noch höher von sexueller Gewalt. Und die Dunkelfeld-Studie jetzt ganz aktuell hat auch gezeigt, dass es nur die Spitze des Eisbergs, nicht mal 5% aller Vorfälle werden tatsächlich auch bei der Polizei angezeigt. Also von dem her ein sehr großes Feld, über das wir, glaube ich, wenig sprechen, auch hier im Allgäu. Es gibt immer wieder mal große, ja auch medienwirksame Vorfälle, die dann viel in der Präsenz sind, aber die so als Einzelfälle, glaube ich, auch gesehen werden. Und wie hoch eigentlich die Zahl ist von Frauen und Mädchen, die im Laufe ihres Lebens auch Gewalt erlebt haben, aber nie drüber sprechen oder wirklich nur im Vertrauten drüber sprechen, das beschäftigt uns schon auch sehr.
0: Mhm. Gibt es auch sozusagen ein bisschen das umgekehrten Fälle, dass es auch umgekehrt ist, dass auch Männer betroffen sind?
1: Absolut. Die Fallzahlen, die wir kennen, sind natürlich so, dass wir sagen, deutlich geringer und nicht von so heftiger und massiver Gewalt, aber beispielsweise von psychischer Gewalt auch. Und ich denke, aufgrund von den Rollenklischees, die wir vorhin schon angesprochen haben, schon seit dem Kindergarten, fällt es auch Männern viel schwerer zu sagen, dass sie Opfer geworden sind, dass sie auch Gewalt erlebt haben. Manchmal aber auch nicht, also oftmals wird es auch so als vielleicht Gegenstrategie oft gesagt. Also die Polizei berichtet auch immer wieder, dass dann schnell eine Gegenanzeige gemacht wird. Also ein hochkomplexes Feld und sehr emotionalisiert.
0: Okay, und was sagen Sie jetzt jemandem, der, weil der Dunkelziffer, haben Sie ja gerade vorhin angesprochen, ist extrem hoch. Was sagen Sie jemandem, der sich jetzt nicht traut, irgendwie rauszugehen oder halt an irgendeine Stelle sich zu wenden, weil es zu Hause so abgeht?
1: Ja, also es hat oft gute Gründe und die muss man auch berücksichtigen. Generell liegt es aber vielleicht auch daran, dass viele Menschen auch gar nicht wissen, an wen sie sich wenden können. Und ich glaube auch viele Menschen, die Gewalt miterleben, also Nachbarinnen, Nachbarn, Freunde, Bekannte, die vielleicht auch ein bisschen überfordert sind und gar nicht gut wissen, dass sie sich auch Unterstützung und Beratung holen können. Auch als Mitbeobachtende, sowohl hier in Kempten als auch über das Bundeshilfetelefon, also 116016 bietet kostenlose Beratung. Da können einfach alle Menschen, auch in verschiedenen Sprachen übrigens, anrufen und Beratung bekommen. Und das ist, glaube ich, schon ganz arg wichtig, dass wir hier in Kempten wirklich auch im Netzwerk arbeiten. Wir haben einen sehr aktiven runden Tisch gegen Gewalt, wo die Justiz mit dabei ist, die Polizei mit dabei ist, aber eben auch das ganze Unterstützungs- und Hilfesystem, das wir ja hier Gott sei Dank in Kempten auch haben. Täterfachstelle, die Frauennotruf, also Fachberatungsstelle sexualisierte Gewalt, Frauenhaus auch mit Beratung, Weißer Ring und so weiter. Also sehr viele aktive Stellen und ich glaube, das braucht es, dass wir da gut zusammenarbeiten und dass wir dieses Thema immer wieder in die Öffentlichkeit bringen, auch wenn es erschreckend ist und oftmals nicht geglaubt wird, dass wir da immer noch so einen großen Handlungsbedarf haben.
0: Aber ist es wenigstens so, dass es, dass man merkt langsam, dass sich immer mehr trauen, auch rauszugehen und sich dagegen zu wehren? Also nützt es jetzt auch was, dass man sozusagen immer mehr das publik macht und es braucht natürlich noch mehr,
1: klar. Absolut. Also das glaube ich schon, das sehen wir auch ganz deutlich. Also jetzt allein seit den 70ern, also auch unsere Beratungsstellen und Angebote hier in Kempten haben ja alle so 40-jähriges Jubiläum gerade gehabt. Das heißt, in den letzten 40 Jahren hat sich da sehr viel getan und dadurch, dass es den Aufbau von Unterstützungsnetzwerken gab, von sehr engagierten Frauen oft aufgebaut, oft ehrenamtlich, oft mit wenig Geld, hat sich das schon ergeben, dadurch, dass es dann Angebote gab und die ja plötzlich auch angenommen wurden, und zwar bis heute leider ja sehr intensiv angenommen werden müssen, hat sich das getan, dass man darüber spricht, dass es normaler geworden ist, anzuerkennen, dass wir das haben, dass wir das auch im Allgäu haben. Und jetzt mit dem neuen Gewalthilfegesetz auch endlich wirklich staatliche Leistungen dafür fließen. Das glaube ich schon. Und gleichzeitig, naja, in unserer Welt von Perfektionismus und Optimierung fällt es, glaube ich, auch zunehmend Leuten schwer zu sagen, dass sie auch Gewalt erlebt haben, dass sie Opfer geworden sind. Und das ja wirklich, muss man auch mal sagen, es ist oft, wird so als Unterschichtproblem erzählt. Und das ist es einfach nicht. Also, dass wir wirklich in allen Schichten, in allen Berufsgruppen, in allen Milieus einfach auch Gewalt haben. Darüber zu sprechen, fällt, glaube ich, schon noch vielen schwer.
0: Ein sehr, sehr wichtiges Thema. Gleich guckt man vielleicht auch noch so ein bisschen in die Zukunft, wie vielleicht das Thema in Zukunft noch besser werden kann und auch vielleicht, was so speziell in Kempten noch für Veranstaltungen noch anstehen. Mhm.

0: Unser Thema heute im Kaffeeklatsch, Gleichstellung. Und da ist natürlich auch ein Thema, das sehr, sehr diskutiert immer wird. Das wissen Sie wahrscheinlich auch, Sie lachen schon. Es geht um Gendern.
1: Ja. das andere Fachwort geschlechtergerechte Sprache. Also ja, Gleichstellungsarbeit hat oft mit komplizierten Wörtern zu tun. Aber wir haben ja gerade gesagt, lass uns auch über kontroverse Themen reden. Ich glaube, bei Gewalt sind wir uns alle einig, dass wir das beenden müssen und dass wir was tun müssen dagegen, auch als Gesellschaft aufstehen müssen. Aber es gibt natürlich noch viele andere Themen, die sehr viel kontroverser diskutiert werden. Und das ist ja auch okay so. Aber was natürlich immer sehr beschäftigt, ist eben Sprache, Sprachwahl, Gendern als Antibegriff auch. Und jetzt haben wir es ja vorhin davon gehabt, Frauen in der Sichtbarkeit, vielleicht auch bei euch im Programm, wobei das war ja auch sehr provokant gesagt.
0: Aber kommen ja auch doch tatsächlich einige vorbei.
1: Ja, natürlich, wenn wir da eine Forschung machen würden, würden wir es sicher sehen. Nein, aber diese Idee von, sind Frauen immer mitgedacht? Und ich gebe immer einfach ein sehr gerne Beispiel für alle, die sagen, ja, die werden doch mitgedacht, das passt doch so, reicht doch, wenn man da halt sagt, die Lehrer, es gibt so einen guten Versuch, der wissenschaftlich erforscht worden ist, auch wenn ich jetzt dich fragen würde, was ist denn dein liebster Schauspieler? Mhm. Wer ist dein Lieblingsschauspieler? Und das kann ich muss gar nicht antworten,
0: okay, aber
1: das können jetzt alle Zuhörer und Zuhörerinnen heute mal probieren und können alle Leute um sich herum fragen, wer ist denn dein liebster Schauspieler? Und danach fragt man, wer ist denn dein liebster Schauspieler oder Schauspielerin? Mhm. Und dann können Sie das als kleines Experiment für sich selber machen oder Sie können es als wissenschaftlichen Versuch nachlesen. Also die Zahlen sind exorbitant viel höher. Wenn ich frage nach dem liebsten Schauspieler, dann haben wir automatisch verschiedene männliche Schauspieler im Kopf. Okay. Und wenn ich sage Schauspieler oder Schauspielerin, dann öffne ich das erst und sage, ah ja, klar, so ein paar Schauspielerinnen finde ich eigentlich auch ganz cool. Ja. Mit jungen Leuten können Sie das mit liebster Influencer machen. Ja. Was auch immer, ja. Aber diese Idee von mitgemeint funktioniert nicht. Ich habe ein anderes Beispiel, da gibt's mal eine nette Geschichte, die probiere ich auch oft aus. Kurze Geschichte. Wenn wir uns vorstellen, schlimmer Autounfall. Vater und Sohn, sie waren mit dem Auto unterwegs, Kind und Vater. Und es gab einen schlimmen Unfall. Der Vater ist noch an der Unfallstelle verstorben. Und der Junge hat schlimmste Hirnverletzungen und wird sofort ins nächste Krankenhaus gebracht. Das große Glück ist, in diesem Krankenhaus arbeitet ein Arzt, der wirklich Koryphäe ist für Hirnoperationen. Der wird sofort gerufen. Also der Arzt kommt, rennt in diesen OP-Saal rein und schreit, das Kind kann ich nicht operieren, das ist mein Sohn.
0: Mhm.
1: Ja? Jetzt sind wir voll im Thema drin, Sie wissen noch, was ich raus will, aber erzählen Sie die Geschichte mal an alle Leute in Ihrem Umfeld, da kommen die abstrusesten Theorien, ja. Ist das der Stiefvater gewesen davor? Ist das vielleicht sogar ein schwules Pärchen? Also hat der Sohn irgendwie zwei Väter, ja? Und in dem Moment merken wir, wenn ich sage, der Arzt kommt in das Zimmer rein, kein Mensch kommt auf die Lösung, dass das einfach die Mutter war. Und damit eine Ärztin. Ja. Und das finde ich immer so als schönes Beispiel, diese Idee von mitgemeint funktioniert einfach nicht. Mhm. Ja. Und deswegen denke ich, es ist schon ganz arg wichtig, wie wir auf Sprache achten. Wenn ich sage, liebe Zuhörer und Zuhörerinnen, dauert es eine halbe Sekunde mehr, als wenn ich nur sage, liebe Zuhörer. Und gerade wenn ich auch Leute mit ansprechen möchte, dann ermutigt das einfach nochmal anders. Da haben wir genug Studien dazu, dass dann plötzlich auch Mädchen sich vorstellen können, dass sie Polizist werden wollen, aber nicht, wenn wir nur von Polizist sprechen, ja. Oder dass einfach nochmal die Ideen auch weitergehen, von wer ist tatsächlich mitgemeint. Und natürlich das Gendern jetzt mit Glottisschlag, also ZuhörerInnen zu sagen, das ist für viele sehr fremd, das ruft sehr viele Vorbehalte vor. Aber dieses Dahinterschauen, was will eigentlich damit erreicht werden, nämlich tatsächlich Menschen nicht nur mitzumeinen, sondern auch mit anzusprechen. Und wem das lieber ist, dann halt in einer männlichen und weiblichen Form, das finde ich schon einen ganz arg wichtigen Moment, den wir alle mitnehmen können.
0: Apropos mitnehmen können, wenn wir jetzt mal 10 Jahre nach vorne schauen. Wie sollte dann das ganze Thema mit Chancengleichheit und generell Gleichstellung idealerweise Ihrer Meinung nach aussehen?
1: Ja, die Situation der Gleichstellung in Bayern, hier im Allgäu, Ich würde sagen, ein bisschen wieder Wetterbericht heute, oder? Sonnig, aber sehr kalt und mit Aussicht auf Bewölkung.
0: Okay.
1: Nein, also wünschen würden wir uns natürlich alle, so wie es ja jetzt schon mal gesagt wird, ist doch nicht mehr nötig. Ich würde mir natürlich in 10 Jahren wünschen, dass ich dem zustimmen kann und sagen kann, es ist nicht mehr nötig, weil jetzt einfach die Zahlen und die Statistiken zeigen, wir haben tatsächlich Chancengleichheit und wir haben irgendwo Gleichheit im Arbeitsleben und in der Gesellschaft. Im Moment bin ich eher... ja, vorsichtig optimistisch braucht man natürlich, um die Arbeit weitermachen zu können. Aber wir sehen natürlich überall auch die Sparzwänge. Wir sehen die Sparzwänge in den Kommunen. Wir sehen, unter welchen Bedingungen Gleichstellungsarbeit überhaupt noch funktionieren kann. Unter welchen, ja, Kürzungsvorstellungen auch immer wieder in Frage gestellt werden. Und ich glaube, so zusammen mit dieser, ja, gesellschaftlichen Haltung, die sehr oft ist, du brauchst es heute noch, und wollen wir uns das als Gesellschaft wirklich leisten? Bin ich sehr gespannt, wie sich Gleichstellungsarbeit in 10, 20 Jahren, wie sie aussieht.
0: Okay, ja, wird auf jeden Fall interessant. Können wir uns ja vielleicht dann nochmal treffen in ein paar Jahren oder vielleicht ein bisschen früher. Aber vielleicht auch noch kurz zum Schluss, wie kann man denn jetzt Sie oder generell unterstützen auch, wenn jetzt jemand sagt, okay, er findet das cool, er möchte da unterstützen.
1: Also ich freue mich mal total über Rückmeldungen und das geht ganz einfach auch per E-Mail, gleichstellung@kempten.de. So wie wir es jetzt gesagt haben, für die Hörer und Hörerinnen einfach E-Mails zu schreiben und auch zu sagen, welche Erfahrungen machen Leute und welche, ja, was braucht's gerade auch? Welche Veranstaltungen sollten wir vielleicht machen? Also wir sind total offen für alles, was wir auch ermöglichen können. Und da freut's uns immer, wenn wir Rückmeldungen kriegen. Und ansonsten natürlich zu unseren Veranstaltungen kommen. Also wir versuchen mit wenig Mitteln wirklich ein tolles Veranstaltungsprogramm rund um alle diese Themen zu machen, zusammen mit sehr vielen tollen Kooperationspartnerinnen hier in Kempten. Und das Programm auch unter kempten.de/Gleichstellung zu finden. Und ich glaube, da ist wirklich für alle irgendwas dabei, für Männer, für Frauen, für alle Altersgruppen und für alle Lebenslagen. Und wenn irgendwas Wichtiges fehlt, dann gerne eine E-Mail schreiben.
0: Ja, dann sage ich vielen lieben Dank. Die Stunde ist ja wirklich rumgeflogen. Katharina Simon war das, Gleichstellungsbeauftragte der Stadt Kempten. Danke für den Einblick und weiterhin viel Erfolg bei der Arbeit, bei der wichtigen.
1: Vielen Dank.
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2: Ich bin Thomas Bleskin. Schülerinnen und Schüler wollen heute bundesweit gegen eine mögliche Wehrpflicht demonstrieren. Nach Angaben der Initiative Schulstreik gegen Wehrpflicht sind gut 100 Kundgebungen geplant.
3: Nicht nur hier in Berlin, sondern auch in Hamburg, Hannover, Köln, Düsseldorf, Stuttgart und vielen weiteren deutschen Städten sind heute Schülerdemos angemeldet. Die Aktionen sollten so lange gehen, bis eine Wehrpflicht wieder vom Tisch ist, sagt Bela Breitner, Pressesprecher von Schulstreik gegen Wehrpflicht. Laut Gesetz werden alle jungen Männer ab Jahrgang 2008 gemustert. Das Ziel, Freiwillige zu gewinnen, weil die Bundeswehr mehr Soldaten braucht. Thomas Thonfeld, Berlin.
2: Autofahrer müssen vorerst weiter mit hohen Spritpreisen rechnen. Rohöl der Sorte Brent kostet aktuell knapp 106 Dollar je Barrel und damit rund 70% mehr als zu Jahresbeginn. Tanken und Heizen sind dadurch deutlich teurer geworden. Zur Entlastung soll heute der neue Tankrabatt beschlossen werden. Ab Oktober könnten Benzin und Diesel dadurch um 17 Cent je Liter günstiger werden. Im Bundestag steht heute außerdem das Bundespolizeigesetz zur Abstimmung. Der Bundespolizei soll es im Kampf unter anderem gegen Extremismus künftig erlaubt sein, Handys zu überwachen.
4: Das Handy anzapfen, Mails mitlesen, ebenso die Nachrichten bei Telegram oder WhatsApp. Um Kriminellen auf die Spur zu kommen oder auch um mögliche Taten zu verhindern, hilft es Ermittlern häufig, die Kommunikation der Verdächtigen zu überwachen. In Deutschland gelten für eine solche Überwachung strenge Regeln. Daher ist eine Änderung im Gesetz nötig, damit die Bundespolizei im Kampf gegen Extremismus und Schleuserbanden im Falle des Falles künftig auch die Kommunikation überwachen darf. Lea Matschulat, Nachrichtenredaktion.
2: Beim Staatsbesuch von Chinas Staatschef Xi Jinping in Washington haben sich beide Seiten demonstrativ um Harmonie bemüht. US-Präsident Trump erklärte, das Verhältnis beider Länder sei so gut wie nie zuvor. Xi sprach von zahlreichen neuen Einigungen, nannte aber keine Einzelheiten. Zugleich bekräftigte er Chinas Haltung zu Taiwan. Konkrete Ergebnisse des Besuchs wurden bislang kaum bekannt. Der Streit zwischen Trump und mehreren Medienhäusern um den Zugang zum Weißen Haus überschattet auch den Besuch von Xi. Große US-Sender strahlten deutlich weniger zu dem Treffen in Washington aus als üblich.
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5: Mit Leon Dauter. Rund 250 Menschen haben bei einer Fahrraddemo auf der B12 gegen die geplanten Ausbaupläne protestiert und eine kleinere Lösung mit weniger Flächenverbrauch gefordert. Das Bündnis B12-Ausbau so nicht kritisiert vor allem die Dimension des Projekts und fordert von den Verantwortlichen mehr Kompromissbereitschaft. Und in Schwangau wurden im vergangenen Jahr knapp 7,8 Millionen Fahrzeuge gezählt, davon 6,1 Millionen auf der Ortsdurchfahrt. Nur rund 1,7 Millionen waren zu den Königsschlössern unterwegs. Die Gemeinde will die Verkehrsdaten künftig weiter erfassen.
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6: Die Sonne, sie scheint und langsam aber sicher steigen auch die Temperaturen an. Heute Höchstwerte von 15 bis 19 Grad bekommen wir. Dazu bleibt es trocken und richtig schön sonnig. Das Wochenende gibt dann richtig Gas bei bis zu 26 Grad. Nur morgen gibt es jeweils ein bisschen Nebelfelder über den Niederungen. Und der Wochenstart, besser gesagt, der ist eigentlich auch nicht so schlecht. Es bleibt trocken, ein paar Wolken gesellen sich dazu, aber die Sonne zeigt sich auch. Es bleibt auch sehr warm. Erst zum Monatwechsel, da wird es dann ein bisschen grauer.
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6: 4 Minuten nach 10 und da haben wir die A7 Füssen heute Richtung Ulm für euch. Zwischen dem Dreieck Allgäu und Kempten 2 Kilometer Stau plus 7 Minuten rechnen.
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6: Auf der B12 bei Kaufbeuren werden teure Fotos gemacht. Dann einmal in Rettenbach am Auerberg im Teichelweg. In Eumittelberg auf der B310 steht auch ein Blitzer. In der Madlenerstraße bei Kempten wird geblitzt. Auf der A96 bei Buxheim, in Lindau bei der Tobelstraße 30er Zone, in Ereskirch in der Maria-Brunn-Straße steht auch noch ein Blitzer, dann haben wir auch noch einen stehen in Ravensburg auf der B30, in Wolfegg bei der Waldseer Straße und in Bad Waldsee in der Steinacher Straße. Für mehr gerne jederzeit kostenlos melden, geht unter der 0805 70 80 90 und überall da, wo es geht, euch natürlich eine gute und vor allem sichere Fahrt. Passt auf euch auf.
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2: Bündnis fordert Kompromiss beim B12-Ausbau. Fast 8 Millionen Fahrzeuge in Schwangau gezählt. Das Wetter? Der Vormittag überwiegend freundlich und sonnig, bei Temperaturen von 9 bis 15 Grad. Ich bin Leon Dauter. Bei einer Fahrraddemo auf der B12 haben rund 250 Menschen gegen die geplanten Ausbaupläne protestiert. Das Bündnis B12-Ausbau so nicht fordert stattdessen eine kleinere Lösung mit weniger Flächenverbrauch und kritisiert die bisherigen Planungen des staatlichen Bauamts. Vertreter von Grünen, Bund Naturschutz, Bauernverband und Landesbund für Vogelschutz sprechen sich für einen Kompromiss aus. Sie sehen unter anderem bei Verkehrsprognosen, Klimaschutz und dem Flächenverbrauch noch Klärungsbedarf. In Schwangau sind im vergangenen Jahr fast 7,8 Millionen Fahrzeuge erfasst worden, allein 6,1 Millionen davon auf der Ortsdurchfahrt. Das zeigt ein neues Verkehrsmonitoring der Gemeinde, wobei die Zählung erst Ende Januar startete und nicht durchgehend möglich war. Überraschend, nur rund 1,7 Millionen Fahrzeuge waren auf dem Weg zu den Königsschlössern unterwegs. Die Gemeinde will die Verkehrsdaten auch künftig erheben, um Maßnahmen besser planen zu können. Die DLRG Memmingen-Unterallgäu hat bei der Spendenwahl der Sparda-Bank Augsburg erneut den ersten Platz in der Kategorie Soziales und Umwelt erreicht. Dafür bekommt der Verein 5.000 Euro Preisgeld, das direkt in die ehrenamtliche Arbeit fließt. Unter anderem für Ausrüstung und die Ausbildung der Einsatzkräfte. Über die Vergabe des Geldes haben die Menschen in einer öffentlichen Abstimmung entschieden. Oberstdorf ist in dieser Woche der Nabel der Eiskunstlaufwelt. Für Teilnehmende wie auch für Fans. Die berühmte Nebelhorn-Trophy bringt seit 1969 die Weltelite und internationales Flair nach Oberstdorf und gehört zu den Top-10-Events weltweit. In den 4 Disziplinen Damen, Herren, Paarlaufen und Eistanzen stehen packende Titelkämpfe an. Inga Stracke berichtet aus Oberstdorf.
3: Chinesisch, Englisch, Französisch, Spanisch, überall im Ort hört man die verschiedensten Sprachen. Athleten aus Kanada, Ecuador, China und den USA loben das Oberstdorfer Eis. Chris ist Eiskunstlaufbegeistert. Er hilft seit vielen Jahren als Volontär und kommt extra aus den Niederlanden.
4: Ich liebe Deutschland und Oberstdorf. Er macht mir viel Spaß.
3: Lokalmatador sind der in Oberstdorf trainierende Luca Fünfer und die ECO-Talente Genrik Gartung und Valentina Andreanova. Trainerin Ria Schiffner ist begeistert über die Atmosphäre im Eissportzentrum.
5: Viel Jubel, viele internationale Sportler und das ist einfach toll.
3: Inga Stracke, Oberstdorf für Allgäu Hit.
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6: Es ist richtig angenehm im gesamten Allgäu. 15 bis 19 Grad stehen da auf dem Thermometer und dazu gibt es Sonnenschein pur. Und morgen am Wochenende, da wird es noch ein Tick wärmer. Bis zu 26 Grad bekommen wir. Dazu gibt es oft die Sonne zu sehen. Jeweils am Morgen müssen wir halt mit ein bisschen Nebel über den Niederungen rechnen. Und die neue Woche, die ist dann eigentlich auch richtig schön. Sie startet zumindest mal trocken rein. Es gibt ein paar Wolken, aber die Sonne zeigt sich auch und es bleibt sehr warm. Erst zum Monatswechsel, da gesellen sich dann ein paar mehr Wolken dazu.
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6: Die A7 Ulm Richtung Füssenreuth zwischen Kempten-Leubas und Betzigau. 1 Kilometer Stau, Zeitverlust da 10 Minuten. 11 Minuten dauert es länger auf der A7 Füssenreuth Richtung Ulm zwischen dem Dreieck Allgäu und Kempten. Da sind es 3 Kilometer Stau.
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6: Teure Fotos werden gemacht, einmal auf der B310 bei Eumittelberg, in Rettenbach am Auerberg bei der Teichelweg, 70er-Zone, auf der B12 bei Kaufbeurenstedt auch ein Blitzer, dann auf der A96 bei Buxheim, in der Madlenerstraße bei Kempten wird ebenfalls geblitzt, dann in der Kemptenerstraße bei Heimenkirch, in der Maria-Brunn-Straße bei Eriskirch in der 30er-Zone steht auch einer, in Ravensburg auf der B30 wird ebenfalls geblitzt, dann in Niedersweiler bei Wolpertswende und in Bad Waldsee bei der Steinacher Straße. Für weiteres gerne kostenlos durchklingeln geht unter 0800 5 70 80 90.
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2: Ich bin Thomas Bleskin. Im Kampf gegen organisierte Kriminalität soll der Staat leichter auf illegal erworbenes Vermögen zurückgreifen können. Der Bundestag hat dafür die Umsetzung einer EU-Richtlinie beschlossen. Sie soll unter anderem die Zusammenarbeit bei grenzüberschreitenden Fällen verbessern. Heute befasst sich der Bundestag mit Entlastungen für die Verbraucher. Der umstrittene Tankrabatt steht auf der Tagesordnung.
3: Verbrechen dürfen sich nicht lohnen, sagt Bundesjustizministerin Hubig. Mit der Umsetzung der EU-Richtlinie soll organisierter Kriminalität die finanzielle Grundlage entzogen werden. In anderen Ländern, etwa Italien, ist es gang und gäbe, dass der Staat illegal erworbenes Vermögen zurückholt. Was den Tankrabatt angeht, so wollen Bundestag und Bundesrat die Maßnahme heute im Eilverfahren auf den Weg bringen, damit sie noch zum 1. Oktober greift. Die Steuern auf Sprit sollen um 17 Cent sinken. Ob die Entlastung bei den Verbrauchern ankommt oder nur bei den Mineralölfirmen, ist umstritten. Tanja Wagner, Nachrichtenredaktion.
2: Schülerinnen und Schüler wollen heute bundesweit gegen eine mögliche Wehrpflicht demonstrieren. Nach Angaben der Initiative Schulstreik gegen Wehrpflicht sind rund 100 Kundgebungen geplant. Das neue Wehrdienstgesetz ist seit Januar in Kraft und sieht für junge Männer ab dem Jahrgang 2008 eine verpflichtende Musterung vor. Sollten sich nicht genug Freiwillige melden, kann der Bundestag über eine Wehrpflicht entscheiden. Papst Leo startet heute seine erste Reise nach Frankreich. Die erste Station seiner ganz persönlichen 4-Tage Tour de France ist Paris und dort steht eine Premiere auf dem Programm.
4: Leo ist nämlich der erste Papst, der Notre Dame nach dem verheerenden Brand besucht, die berühmte Kathedrale. Vorher genießt er aber noch das Bad in der Menge, rollt in seinem Papamobil durch Paris, inklusive Glockengeläut und Jubel. Eine riesen Open-Air-Messe ist auch geplant und was man so hört, die Leute sind regelrecht im Papstfieber. Und das, obwohl in Frankreich ja doch viele eher kirchenkritisch unterwegs sind. Claudia Wächter, Rom.
2: Der Iran hat den USA nach Medienberichten einen neuen Vorschlag für Verhandlungen über ein mögliches Kriegsende vorgelegt. Außenminister Agachi zufolge könnte die Straße von Hormuz 7 Tage nach einer Einigung wieder geöffnet werden. Welche Bedingungen dafür erfüllt werden müssten, blieb offen. Das Weiße Haus bestätigte lediglich, über Vermittler liefen weiterhin positive und konstruktive Gespräche.
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5: Mit Leon Dauter. Rund 250 Menschen haben bei einer Fahrraddemo auf der B12 gegen die geplanten Ausbaupläne protestiert und eine kleinere Lösung mit weniger Flächenverbrauch gefordert. Das Bündnis B12-Ausbau so nicht kritisiert vor allem die Dimension des Projekts und fordert von den Verantwortlichen mehr Kompromissbereitschaft. Und in Schwangau wurden im vergangenen Jahr knapp 7,8 Millionen Fahrzeuge gezählt, davon 6,1 Millionen auf der Ortsdurchfahrt. Nur rund 1,7 Millionen waren zu den Königsschlössern unterwegs. Die Gemeinde will die Verkehrsdaten künftig weiter erfassen.
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6: Na also, das ist doch ein Träumchen da draußen, das Wetter. Es ist trocken und oft auch sonnig und dazu messen wir aktuell so 15 bis maximal 19 Grad. Das Wochenende gibt dann noch einen Tick mehr Gas. Es bleibt trocken und ist auch oft sonnig. Jeweils am Morgen kann es über den Niederungen ein bisschen Nebel geben. Aber es wird wieder richtig warm bei bis zu 26 Grad. Die neue Woche, die startet dann auch eigentlich sehr schön rein. Es gibt ein paar Wolken, es bleibt aber auf jeden Fall trocken. Und die Sonne zeigt sich. Der Monatswechsel, der wird dann ein bisschen trüber.
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7: Und wir starten mit einer Gefahrenmeldung für die B12 Kempten Richtung Buchloe zwischen Germeringen und Jengen. Achtung, ein liegengebliebenes Fahrzeug. Die rechte Spur ist blockiert. Dann die A7 Ulm Richtung Füssen zwischen Kempten und Betzigau. 1 Kilometer an der Baustelle, Zeitverlust 6 Minuten. In der Gegenrichtung zwischen dem Dreieck Allgäu und Kempten 3 Kilometer plus 11 Minuten. Und die B19 Oberstdorf Richtung Kempten zwischen Waltenhofen und Kempten dichter Verkehr. Plus 8 Minuten.
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7: Es blitzt im Teichelweg in Rettenbach am Auerberg. Dann haben wir einen Blitzer in Kaufbeuren. Bei der B12, dann auf der B310 bei Eumittelberg. In der Füssner Straße in Kempten blitzt es, in der Madlener Straße in Kempten und in der Laubener Straße in Lauben. Außerdem in der Kempner Straße in Heimenkirch und auf der A96 bei Buxheim.
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3: Bündnis fordert Kompromiss beim B12-Ausbau. Fast 8 Millionen Fahrzeuge in Schwangau gezählt. Das Wetter? Der Vormittag überwiegend freundlich und sonnig, bei Temperaturen von 9 bis 15 Grad. Ich bin Leon Dauter. Bei einer Fahrraddemo auf der B12 haben rund 250 Menschen gegen die geplanten Ausbaupläne protestiert. Das Bündnis B12-Ausbau so nicht fordert stattdessen eine kleinere Lösung mit weniger Flächenverbrauch und kritisiert die bisherigen Planungen des staatlichen Bauamts. Vertreter von Grünen, Bund Naturschutz, Bauernverband und Landesbund für Vogelschutz sprechen sich für einen Kompromiss aus. Sie sehen unter anderem bei Verkehrsprognosen, Klimaschutz und dem Flächenverbrauch noch Klärungsbedarf. In Schwangau sind im vergangenen Jahr fast 7,8 Millionen Fahrzeuge erfasst worden, allein 6,1 Millionen davon auf der Ortsdurchfahrt. Das zeigt ein neues Verkehrsmonitoring der Gemeinde, wobei die Zählung erst Ende Januar startete und nicht durchgehend möglich war. Überraschend, nur rund 1,7 Millionen Fahrzeuge waren auf dem Weg zu den Königsschlössern unterwegs. Die Gemeinde will die Verkehrsdaten auch künftig erheben, um Maßnahmen besser planen zu können. Die DLRG Memmingen-Unterallgäu hat bei der Spendenwahl der Sparda-Bank Augsburg erneut den ersten Platz in der Kategorie Soziales und Umwelt erreicht. Dafür bekommt der Verein 5.000 Euro Preisgeld, das direkt in die ehrenamtliche Arbeit fließt. Unter anderem für Ausrüstung und die Ausbildung der Einsatzkräfte. Über die Vergabe des Geldes haben die Menschen in einer öffentlichen Abstimmung entschieden. Oberstdorf ist in dieser Woche der Nabel der Eiskunstlaufwelt. Für Teilnehmende wie auch für Fans. Die berühmte Nebelhorn-Trophy bringt seit 1969 die Weltelite und internationales Flair nach Oberstdorf und gehört zu den Top-10-Events weltweit. In den 4 Disziplinen Damen, Herren, Paarlaufen und Eistanzen stehen packende Titelkämpfe an. Inga Stracke berichtet aus Oberstdorf.
4: Chinesisch, Englisch, Französisch, Spanisch, überall im Ort hört man die verschiedensten Sprachen. Athleten aus Kanada, Ecuador, China und den USA loben das Oberstdorfer Eis. Chris ist Eiskunstlaufbegeistert. Er hilft seit vielen Jahren als Volontär und kommt extra aus den Niederlanden.
5: Ich liebe Deutschland und Oberstdorf. Er macht mir viel Spaß.
4: Lokalmatador sind der in Oberstdorf trainierende Luca Fünfer und die ECO-Talente Genrik Gartung und Valentina Andreanova. Trainerin Ria Schiffner ist begeistert über die Atmosphäre im Eissportzentrum.
6: Viel Jubel, viele internationale Sportler und das ist einfach toll.
4: Inga Stracke, Oberstdorf für Allgäu Hit.
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7: Es ist richtig angenehm im gesamten Allgäu. 15 bis 19 Grad stehen da auf dem Thermometer und dazu gibt es Sonnenschein pur. Und morgen am Wochenende, da wird es noch ein Tick wärmer. Bis zu 26 Grad bekommen wir. Dazu gibt es oft die Sonne zu sehen. Jeweils am Morgen müssen wir halt mit ein bisschen Nebel über den Niederungen rechnen. Und die neue Woche, die ist dann eigentlich auch richtig schön. Sie startet zumindest mal trocken rein. Es gibt ein paar Wolken, aber die Sonne zeigt sich auch und es bleibt sehr warm. Erst zum Monatswechsel, da gesellen sich dann ein paar mehr Wolken dazu.
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8: Die A980 Autobahndreieck Allgäu Richtung Waltenhofen. An der Ausfahrt Waltenhofen, Vorsicht, hier liegt ein Holzbrett auf der Fahrbahn. Und dann haben wir noch ein paar Staus. A7 Ulm Richtung Füssen zwischen Kempten und Betzigau. 1 Kilometer macht plus 8 Minuten. A7 Füssen Richtung Ulm zwischen dem Dreieck Allgäu und Kempten. 3 Kilometer plus 11 Minuten. Und die A96 München Richtung Lindau zwischen Kisleck und Wangenwest. 2 Kilometer. Zeitverlust 10 Minuten.
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8: Und da ist uns ein Blitzer gemeldet worden auf der B12 bei Kaufbeuren. Dann haben wir einen Blitzer auf der A96 bei Buxheim. Es blitzt in der Laubener Straße in Lauben, in der Füssner Straße in Kempten, auf der B310 bei Eumittelberg, auf der B19 bei Fischenstedt ein Blitzer. Dann haben wir einen in der Kempner Straße in Heimenkirch, das müsste Meckert sein. Und wenn ihr was habt, dann 0805 70 80 90.
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2: Ich bin Thomas Bleskin. Bundestag und Bundesrat wollen heute einen neuen Tankrabatt beschließen. Die schwarz-rote Koalition plant, die Energiesteuer auf Benzin und Diesel vom 1. Oktober bis Ende Dezember um 14 Cent je Liter zu senken. Mit der Mehrwertsteuer ergibt sich eine Entlastung von 17 Cent pro Liter. Bund und Länder rechnen dadurch mit Steuerausfällen von insgesamt bis zu 2,5 Milliarden Euro. Im Bundestag steht heute außerdem das Bundespolizeigesetz zur Abstimmung. Der Bundespolizei soll es im Kampf unter anderem gegen Extremismus künftig erlaubt sein, Handys zu überwachen.
3: Das Handy anzapfen, Mails mitlesen, ebenso die Nachrichten bei Telegram oder WhatsApp. Um Kriminellen auf die Spur zu kommen oder auch um mögliche Taten zu verhindern, hilft es Ermittlern häufig, die Kommunikation der Verdächtigen zu überwachen. In Deutschland gelten für eine solche Überwachung strenge Regeln. Daher ist eine Änderung im Gesetz nötig, damit die Bundespolizei im Kampf gegen Extremismus und Schleuserbanden im Falle des Falles künftig auch die Kommunikation überwachen darf. Lea Matschulat, Nachrichtenredaktion.
2: Der Streit zwischen US-Präsident Donald Trump und Medienhäusern um den Zugang zum Weißen Haus überschattet auch den Besuch von Chinas Staatschef Xi Jinping. Große US-Sender strahlten in ihrem Programm deutlich weniger zu dem Treffen in Washington aus, als das sonst bei solchen Gipfeln üblich ist. Live-Übertragung fehlte ganz.
4: Das Staatsdinner blieb weitgehend im Dunkeln. Wieder wurden Sender ausgeschlossen und TV-Berichterstattung blieb aus. Beim Dinner serviert wurde gelber Kürbis, Pilzfrikassee, Barsch, Aubergine und Vanilleeis. Ein Tenor sang Lieder und die Blaskapelle des Militärs spielte auf. Tech-Bosse saßen mit am Tisch, aber über die Inhalte der Gespräche wurde nichts bekannt. Auch vom Vier-Augen-Gespräch von Trump und Xi zuvor drang wenig nach außen. Konfliktstoff gibt es reichlich, aber es hieß nur, es sei ein großartiges Treffen gewesen. Tina Eck, USA.
2: Schülerinnen und Schüler wollen heute bundesweit gegen eine mögliche Wehrpflicht demonstrieren. Nach Angaben der Initiative Schulstreik gegen Wehrpflicht sind rund 100 Kundgebungen geplant. Das neue Wehrdienstgesetz ist seit Januar in Kraft und sieht für junge Männer ab dem Jahrgang 2008 eine verpflichtende Musterung vor. Sollten sich nicht genug Freiwillige melden, kann der Bundestag über eine Wehrpflicht entscheiden.
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5: Leon Dauter. Die seit gestern vermisste 54-Jährige aus Waltenhofen ist am heutigen Vormittag tot bei Kraftisried gefunden worden. Laut Polizei gibt es derzeit keine Hinweise auf Fremdverschulden oder einen Unfall. Gleichzeitig bittet die Polizei darum, veröffentlichte Daten und Bilder zu der Frau zu entfernen. Und die Bregenzer Festspiele sind bei den International Opera Awards 2026 in mehreren Kategorien vertreten und hoffen auf eine internationale Auszeichnung. Neben dem Festival selbst sind auch Bühnenbildner John Bowser und die Regisseurin Netia Jones für Produktionen aus Bregenz nominiert. Die Gewinner werden im November bekannt gegeben.
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6: Na also, das ist doch ein Träumchen da draußen, das Wetter. Es ist trocken und oft auch sonnig und dazu messen wir aktuell so 15 bis maximal 19 Grad. Das Wochenende gibt dann noch einen Tick mehr Gas. Es bleibt trocken und ist auch oft sonnig. Jeweils am Morgen kann es über den Niederungen ein bisschen Nebel geben. Aber es wird wieder richtig warm bei bis zu 26 Grad. Die neue Woche, die startet dann auch eigentlich sehr schön rein. Es gibt ein paar Wolken, es bleibt aber auf jeden Fall trocken. Und die Sonne zeigt sich. Der Monatswechsel, der wird dann ein bisschen trüber.
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7: Die A96 Lindau Richtung München zwischen Altrach und dem Kreuz Memmingen. Achtung, eine ungesicherte Unfallstelle. Es sind Personen auf der Fahrbahn und Fahrzeugteile liegen da auch rum. Also bitte erhöhte Vorsicht. Dann die B12 Buchloe Richtung Kempten zwischen Kaufbeuren, Neugablonz und der B472 bei Geisenried. Achtung, ein langsam fahrendes Fahrzeug. Dann haben wir noch ein paar Staus. A7 Ulm Richtung Füssen zwischen Kempten und Betzigau. 1 Kilometer plus 10 Minuten. Wir haben A7 Füssen Richtung Ulm zwischen dem Dreieck Allgäu und Kempten. 2 Kilometer plus 9 Minuten. Die A96 München Richtung Lindau zwischen Kisleck und Wangenwest. 2 Kilometer plus 9 Minuten. Und viel los auch auf der B16 Günzburg Richtung Füssen zwischen Pforzen und Kaufbeuren. Braucht ihr 5 Minuten länger.
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7: Es blitzt auf der B16 bei Stötten am Auerberg, auf der A96 bei Erkheim, auf der B310 bei Eumittelberg. Dann haben wir einen in der Füssner Straße in Kempten und in der Mattlener Straße in Kempten. In der Laubener Straße in Lauben blitzt es, auf der A96 bei Buxheim, in der Kempner Straße in Heimenkirch und auf der B19 bei Fischen.
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2: Vermisste 54-Jährige aus Waltenhofen tot aufgefunden. Bregenzer Festspiele mehrfach für International Opera Awards nominiert. Das Wetter? Weiter freundlich und meist sonnig. Bei Temperaturen von 16 bis 19 Grad. Ich bin Leon Dauter. Die seit gestern vermisste 54-Jährige aus Waltenhofen ist heute Vormittag leblos im Bereich Kraftesried gefunden worden. Das teilte das Polizeipräsidium Schwaben-Südwest mit. Nach aktuellem Ermittlungsstand schließen die Beamten sowohl eine Fremdeinwirkung als auch einen Unfall aus. Weitere Einzelheiten sind derzeit nicht bekannt. Die Polizei bittet darum, die persönlichen Daten der Frau und insbesondere das im Rahmen der Vermisstensuche veröffentlichte Foto aus Rücksicht auf ihre Persönlichkeitsrechte zu löschen. Gleichzeitig bedankt sich die Polizei bei allen, die sich an der Suche beteiligt haben. Die Bregenzer Festspiele haben bei den International Opera Awards 2026 gleich mehrfach die Chance auf eine Auszeichnung. In der Kategorie Festival stehen sie auf der Shortlist für den Titel Festival of the Year. Bereits 2015 konnten sie den Preis in dieser Kategorie gewinnen. Auch Bühnen- und Kostümbildner John Bowser sowie Regisseurin Netia Jones sind für ihre Arbeiten aus Bregenz nominiert. Die Preisverleihung findet am 21. November im Musiktheater an der Wien statt. Eine 70-jährige Frau aus dem Raum Memmingen ist nur knapp einem Betrug durch falsche Polizeibeamte entgangen. Die Täter behaupteten, ihre Tochter habe einen tödlichen Verkehrsunfall verursacht und forderten eine Kaution im mittleren fünfstelligen Bereich. Die Frau nahm Kontakt zu ihrer Tochter auf und verständigte anschließend die Polizei. Bei der geplanten Geldübergabe am gestrigen Donnerstag konnte eine 24-jährige Frau und wenig später ein 45-jähriger Mann festgenommen werden. Gegen beide erließ das Amtsgericht Memmingen Haftbefehle. Die geplante Veranstaltung mit Markus Babbel alias DJ Bavaria im Kaminwerk Memmingen fällt aus. Der ehemalige Fußballprofi und bekennende Rock- und Metal-Fan hätte am Samstag, dem 3. Oktober ab 21 Uhr an den Turntables stehen sollen. Grund für die Absage sind laut Kaminwerk zu wenige verkaufte Karten. Bereits erworbene Tickets können zurückgegeben werden. Weitere Informationen zur Rückgabe gibt es direkt beim Kaminwerk Memmingen.
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3: Es ist richtig angenehm im gesamten Allgäu. 15 bis 19 Grad stehen da auf dem Thermometer und dazu gibt es Sonnenschein pur. Und morgen am Wochenende, da wird es noch ein Tick wärmer. Bis zu 26 Grad bekommen wir. Dazu gibt es oft die Sonne zu sehen. Jeweils am Morgen müssen wir halt mit ein bisschen Nebel über den Niederungen rechnen. Und die neue Woche, die ist dann eigentlich auch richtig schön. Sie startet zumindest mal trocken rein. Es gibt ein paar Wolken, aber die Sonne zeigt sich auch und es bleibt sehr warm. Erst zum Monatswechsel, da gesellen sich dann ein paar mehr Wolken dazu.
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0: ja, manchmal vertut man sich ein bisschen. Wir schauen auf die Straßen. A7 Füssen Richtung Ulm zwischen dem Dreieck Allgäu und Kempten. 2 Kilometer Stauzeitverlust, 8 Minuten. A7 Ulm Richtung Füssen zwischen Kempten und Betzigau. 2 Kilometer Stau, 12 Minuten. Dann haben wir die A96 Lindau Richtung München zwischen Eichstätten und dem Kreuz Memmingen. 4 Kilometer Stau, Zeitverlust 33 Minuten. Der Grund ist ein Unfall zwischen Aitrach und dem Kreuz Memmingen. Hier sind Personen auf der Fahrbahn, auch Fahrzeugteile, bitte Vorsicht. Dann die A96 München Richtung Lindau zwischen Kisleck und Wangenwest. 2 Kilometer Stau plus 10 Minuten. Außerdem Staus auf der B19 Kempten Richtung Oberstdorf zwischen Kempten und Waltenhofen. Und auf der B17 Reute Richtung Landsberg zwischen Halblech und Steingaden.
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0: Und da blitzt es auf der B19 bei Fischen aktuell. Dann haben wir einen Blitzer in Kempten in der Füssner Straße und in der Madlener Straße. Es blitzt in der Laubener Straße in Lauben, auf der A96 bei Buxheim, in der Kemptner Straße in Heimenkirch und auf der B12 bei Lindau.
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3: Ich bin Thomas Bleskin. Im Kampf gegen organisierte Kriminalität soll der Staat leichter auf illegal erworbenes Vermögen zurückgreifen können. Der Bundestag hat dafür die Umsetzung einer EU-Richtlinie beschlossen. Sie soll unter anderem die Zusammenarbeit bei grenzüberschreitenden Fällen verbessern. Heute befasst sich der Bundestag mit Entlastungen für die Verbraucher. Der umstrittene Tankrabatt steht auf der Tagesordnung.
4: Verbrechen dürfen sich nicht lohnen, sagt Bundesjustizministerin Hubig. Mit der Umsetzung der EU-Richtlinie soll organisierter Kriminalität die finanzielle Grundlage entzogen werden. In anderen Ländern, etwa Italien, ist es gang und gäbe, dass der Staat illegal erworbenes Vermögen zurückholt. Was den Tankrabatt angeht, so wollen Bundestag und Bundesrat die Maßnahme heute im Eilverfahren auf den Weg bringen, damit sie noch zum 1. Oktober greift. Die Steuern auf Sprit sollen um 17 Cent sinken. Ob die Entlastung bei den Verbrauchern ankommt oder nur bei den Mineralölfirmen, ist umstritten. Tanja Wagner, Nachrichtenredaktion.
3: Schülerinnen und Schüler wollen heute bundesweit gegen eine mögliche Wehrpflicht demonstrieren. Nach Angaben der Initiative Schulstreik gegen Wehrpflicht sind rund 100 Kundgebungen geplant. Das neue Wehrdienstgesetz ist seit Januar in Kraft und sieht für junge Männer ab dem Jahrgang 2008 eine verpflichtende Musterung vor. Sollten sich nicht genug Freiwillige melden, kann der Bundestag über eine Wehrpflicht entscheiden. Papst Leo startet heute seine erste Reise nach Frankreich. Die erste Station seiner ganz persönlichen 4-Tage Tour de France ist Paris und dort steht eine Premiere auf dem Programm.
5: Leo ist nämlich der erste Papst, der Notre Dame nach dem verheerenden Brand besucht, die berühmte Kathedrale. Vorher genießt er aber noch das Bad in der Menge, rollt in seinem Papamobil durch Paris, inklusive Glockengeläut und Jubel. Eine riesen Open-Air-Messe ist auch geplant und was man so hört, die Leute sind regelrecht im Papstfieber. Und das, obwohl in Frankreich ja doch viele eher kirchenkritisch unterwegs sind. Claudia Wächter, Rom.
3: Der Iran hat den USA nach Medienberichten einen neuen Vorschlag für Verhandlungen über ein mögliches Kriegsende vorgelegt. Außenminister Agachi zufolge könnte die Straße von Hormuz 7 Tage nach einer Einigung wieder geöffnet werden. Welche Bedingungen dafür erfüllt werden müssten, blieb offen. Das Weiße Haus bestätigte lediglich, über Vermittler liefen weiterhin positive und konstruktive Gespräche.
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6: mit Leon Dauter. Die seit gestern vermisste 54-Jährige aus Waltenhofen ist heute Vormittag tot bei Kraftisried gefunden worden. Laut Polizei gibt es derzeit keine Hinweise auf Fremdverschulden oder einen Unfall. Gleichzeitig bittet sie darum, veröffentlichte Daten und Bilder der Frau zu entfernen. Und die Bregenzer Festspiele sind bei den International Opera Awards 2026 in mehreren Kategorien vertreten und hoffen auf eine internationale Auszeichnung. Neben dem Festival selbst sind auch Bühnenbildner John Bowser und Regisseurin Netia Jones für Produktionen aus Bregenz nominiert. Die Gewinner werden im November bekannt gegeben.
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7: Na also, das ist doch ein Träumchen da draußen, das Wetter. Es ist trocken und oft auch sonnig und dazu messen wir aktuell so 15 bis maximal 19 Grad. Das Wochenende gibt dann noch einen Tick mehr Gas. Es bleibt trocken und ist auch oft sonnig. Jeweils am Morgen kann es über den Niederungen ein bisschen Nebel geben. Aber es wird wieder richtig warm bei bis zu 26 Grad. Die neue Woche, die startet dann auch eigentlich sehr schön rein. Es gibt ein paar Wolken, es bleibt auch auf jeden Fall trocken. Und die Sonne zeigt sich. Der Monatswechsel, der wird dann ein bisschen trüber.
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7: Um ganz genau 4:04, und da schauen wir natürlich wieder auf die Allgäuer Straßen. Einmal aufgepasst auf der A6 Waldenhofen Richtung Autobahndreieck Allgäu. Bei der Überleitung zur A7 Richtung Ulm hier Gefahr durch ein Metallteil. Dann haben wir die A7 Füssenreuth Richtung Ulm zwischen dem Dreieck Allgäu und Kempten. 2 Kilometer Stau, 8 Minuten Zeitverlust. 18 Minuten dauert es länger auf der A7 Ulm Richtung Füssenreuth zwischen Kempten-Leubers und Betzigau. Da 3 Kilometer Stau. 6 Minuten Zeitverlust auf der A96 Lindau Richtung München zwischen Eichstätten und dem Kreuz Memmingen. Da sind es auch 3 Kilometer stockender Verkehr. Dann haben wir noch die A96 München Richtung Lindau zwischen Kisleck und Wangen-West. Da 1 Kilometer Stau plus 5 Minuten rechnen. 11 Minuten dauert es länger. Auf der B19 Kempten Richtung Oberstdorf zwischen Kempten-St. Mangenbrücke und Waldenhofen. Dichter Verkehr da. Dann haben wir auch noch die B30 Ravensburg Richtung Biberach zwischen Bad Waldsee-Enzesreuthe und Bad Waldsee-Geisbeuren. Dichter Verkehr, da sind 6 Minuten obendrauf. 10 Minuten müsst ihr drauf rechnen auf der B32 Ravensburg Richtung Wangen zwischen Grünkraut-Gullen und Bodeneck-Rot-Heideln. Dichter Verkehr. Und die B308 Lindau Richtung Sonthofen ist noch mit dabei. Zwischen Thalkirchdorf und Immenstadt steindichter Verkehr plus 13 Minuten.
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7: In Heimenkirch in der Kemptner Straße wird geblitzt. Dann einmal auf der Hauptstraße bei Waldburg. In Ravensburg bei der Brühlstraße haben wir auch einen Blitzer stehen. In Fischen auf der B19 wird geblitzt, dann in Kempten in der Füssner Straße, auch in der Madlener Straße, 30er Zone, in Lauben in der Laubener Straße steht auch noch ein Blitzer. Und für weiteres gerne kostenlos melden, natürlich unter der 0800 5 70 80 90 und überall da, wo es geht, euch natürlich eine gute und vor allem sichere Fahrt.
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2: Vermisste 54-Jährige aus Waltenhofen tot aufgefunden. Bregenzer Festspiele mehrfach für International Opera Awards nominiert. Das Wetter? Weiter freundlich und meist sonnig. Bei Temperaturen von 16 bis 19 Grad. Ich bin Leon Dauter. Die seit gestern vermisste 54-Jährige aus Waltenhofen ist heute Vormittag leblos im Bereich Kraftesried gefunden worden. Das teilte das Polizeipräsidium Schwaben-Südwest mit. Nach aktuellem Ermittlungsstand schließen die Beamten sowohl eine Fremdeinwirkung als auch einen Unfall aus. Weitere Einzelheiten sind derzeit nicht bekannt. Die Polizei bittet darum, die persönlichen Daten der Frau und insbesondere das im Rahmen der Vermisstensuche veröffentlichte Foto aus Rücksicht auf ihre Persönlichkeitsrechte zu löschen. Gleichzeitig bedankt sich die Polizei bei allen, die sich an der Suche beteiligt haben. Die Bregenzer Festspiele haben bei den International Opera Awards 2026 gleich mehrfach die Chance auf eine Auszeichnung. In der Kategorie Festival stehen sie auf der Shortlist für den Titel Festival of the Year. Bereits 2015 konnten sie den Preis in dieser Kategorie gewinnen. Auch Bühnen- und Kostümbildner John Bowser sowie Regisseurin Netia Jones sind für ihre Arbeiten aus Bregenz nominiert. Die Preisverleihung findet am 21. November im Musiktheater an der Wien statt. Eine 70-jährige Frau aus dem Rommemmingen ist nur knapp einem Betrug durch falsche Polizeibeamte entgangen. Die Täter behaupteten, ihre Tochter habe einen tödlichen Verkehrsunfall verursacht und forderten eine Kaution im mittleren fünfstelligen Bereich. Die Frau nahm Kontakt zu ihrer Tochter auf und verständigte anschließend die Polizei. Bei der geplanten Geldübergabe am gestrigen Donnerstag konnte eine 24-jährige Frau und wenig später ein 45-jähriger Mann festgenommen werden. Gegen beide erließ das Amtsgericht Memmingen Haftbefehle. Die geplante Veranstaltung mit Markus Babbel alias DJ Bavaria im Kaminwerk Memmingen fällt aus. Der ehemalige Fußballprofi und bekennende Rock- und Metal-Fan hätte am Samstag, dem 3. Oktober ab 21 Uhr an den Turntables stehen sollen. Grund für die Absage sind laut Kaminwerk zu wenige verkaufte Karten. Bereits erworbene Tickets können zurückgegeben werden. Weitere Informationen zur Rückgabe gibt es direkt beim Kaminwerk Memmingen.
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3: Es ist richtig angenehm im gesamten Allgäu. 15 bis 19 Grad stehen da auf dem Thermometer und dazu gibt es Sonnenschein pur. Und morgen am Wochenende, da wird es noch ein Tick wärmer. Bis zu 26 Grad bekommen wir. Dazu gibt es oft die Sonne zu sehen. Jeweils am Morgen müssen wir halt mit ein bisschen Nebel über den Niederungen rechnen. Und die neue Woche, die ist dann eigentlich auch richtig schön. Sie startet zumindest mal trocken rein. Es gibt ein paar Wolken, aber die Sonne zeigt sich auch und es bleibt sehr warm. Erst zum Monatswechsel, da gesellen sich dann ein paar mehr Wolken dazu.
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4: Und es ist einiges los auf den Straßen in der Region. Wir haben die A7 Füssen Richtung Ulm. Zwischen dem Dreieck Allgäu und Kempten 2 Kilometer Stau plus 11 Minuten. A96 Lindau Richtung München kommt gerade eine Gefahrenmeldung rein zwischen Eitrach und dem Kreuz Memmingen. Immer noch die Unfallstelle. Linke Spur blockiert, Gegenstände auf der Fahrbahn. A7 Ulm Richtung Füssen zwischen Kempten-Leubers und Betzigau 3 Kilometer plus 16 Minuten. A96 München Richtung Lindau zwischen Memmingen Ost und dem Kreuz Memmingen 2 Kilometer plus 6 Minuten. A96 München Richtung Lindau zwischen Kisleck und Wangenwest 1 Kilometer Stau plus 5 Minuten. Und die B19 Kempten Richtung Oberstdorf zwischen Kempten und Waltenhofen viel los. Plus 8 Minuten bleibt noch die B308. Sonthofen Richtung Lindau zwischen Immenstadt Stein und Immenstadt plus 8 Minuten.
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4: Es blitzt in der Laubener Straße in Heising ist es. Dann am Adenauerring in Kempten steht ein Blitzer. In der Madlener Straße in Kempten. In der Füssener Straße und in der Lindauer Straße wird auch geblitzt. Haben wir sonst noch was? Jawohl, einen hätte ich hier noch in der Kempner Straße in Heimenkirch. Das ist genauer gesagt in Meckerts. Und wenn ihr noch was entdeckt, 0805 70 80 90.
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2: Ich bin Jan-Henner Ratze. Nach der Geburt eines Kindes sollen Eltern in Zukunft in den meisten Fällen automatisch Kindergeld bekommen, also keinen Antrag mehr dafür stellen müssen. Der Bundesrat hat einem entsprechenden Gesetz zugestimmt.
3: Eltern sollen Kindergeld bekommen, sobald das Kind eine steuerliche Identifikationsnummer erhalten hat und natürlich sobald der Familienkasse unter anderem die Kontoverbindung der Eltern vorliegt. Das Ganze soll ab dem kommenden Jahr schrittweise umgesetzt werden. Heißt, im ersten Schritt soll das Verfahren für Familien gelten, die bereits für ein älteres Kind Kindergeld bekommen. Dann soll das Verfahren auf erste Kinder ausgeweitet werden. Das geht aber nur unter bestimmten Voraussetzungen. Zum Beispiel muss mindestens ein Elternteil mit dem Kind in Deutschland leben. Und die Familienkasse darf keinen Zweifel im Anspruch auf Kindergeld haben. Fiona Reinhardt, Nachrichtenredaktion.
2: Heute soll auch die Neuauflage des Tankrabatts ab Oktober von Bundestag und Bundesrat auf den Weg gebracht werden. Rechnerisch wird Benzin und Diesel damit um knapp 17 Cent günstiger, wenn die Ölkonzerne die Steuerentlastung komplett weitergeben. Die Entlastung soll befristet bis Ende des Jahres gelten. Danach strebt die Bundesregierung einen Spritpreisdeckel an. Den fordern auch die Länder. Die sagen, der Preis pro Liter müsse dauerhaft wieder auf unter 2 Euro sinken. Italiens rechte Regierung verschärft Regeln an Schulen. Ab dem kommenden Schuljahr gilt dort ein Burka-Verbot und eine Obergrenze für ausländische Schüler mit geringen Italienischkenntnissen.
4: Bei einem Drittel ist Schluss, denn mehr Ausländer, die nicht gut Italienisch sprechen, sei für alle in der Klasse ein Problem, sagt die Regierung hier. Im Blick hat sie vor allem neu zugewanderte Kids und Jugendliche und auch Eltern mit Sprachproblemen, die müssen hier bald Italienisch lernen, ansonsten gibt's ein Bußgeld. Außerdem wird Gesicht zeigen Pflicht. Burka und Co. sind ab dem kommenden Schuljahr hier tabu. Claudia Wächter, Rom.
2: Wer in Deutschland online etwas für 1.000 Euro kauft, zahlt zunehmend in Raten. Nach einer Umfrage des Vergleichsportals Verivox entscheiden sich 15% der Befragten dafür, rund 6% mehr als vor 2 Jahren. Ratenzahlung wird dabei eher von Menschen gewählt, die weniger verdienen.
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5: Mit Leon Dauter. Die seit gestern vermisste 54-Jährige aus Waltenhofen ist heute Vormittag tot bei Kraftisried gefunden worden. Laut Polizei gibt es derzeit keine Hinweise auf Fremdverschulden oder einen Unfall. Gleichzeitig bittet sie darum, veröffentlichte Daten und Bilder der Frau zu entfernen. Und die Bregenzer Festspiele sind bei den International Opera Awards 2026 in mehreren Kategorien vertreten und hoffen auf eine internationale Auszeichnung. Neben dem Festival selbst sind auch Bühnenbildner John Bowser und Regisseurin Netia Jones für Produktionen aus Bregenz nominiert. Die Gewinner werden im November bekannt gegeben.
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6: Wir haben schönes Wetter, wie ihr wahrscheinlich schon festgestellt habt. Viel, viel Sonnenschein und das bei maximal 15 bis 19 Grad. Und das ganze Wochenende wird einfach nur Bombe. Wir haben morgens immer jeweils Nebel, die Nächte sind kalt und untertags gibt es aber dann 21 bis 26 Grad. Und auch die neue Woche wird erstmal schön und sehr warm starten.
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6: Und da starten wir erstmal mit den Gefahrenmeldungen. A7 Füssen Richtung Ulm zwischen Bad Grönenbach und Woringen. Achtung, hier liegen Reifenteile auf der Fahrbahn und da steht auch ein kaputter LKW im Moment rum. Dann haben wir die A96 Lindau Richtung München zwischen Aitrach und dem Kreuz Memmingen. Immer noch die Unfallstelle, linke Spur blockiert, Gegenstände auf der Fahrbahn. Und wir haben zwischen Memmingen Ost und dem Kreuz Memmingen deshalb auch einen Stau mit drin. Aktuell ist das 1 Kilometer. Auch in der Gegenrichtung A96 München Richtung Lindau zwischen Memmingen Ost und dem Kreuz Memmingen auch 1 Kilometer. Auch 6 Minuten. Wir haben aber noch mehr Staus. A7 Ulm Richtung Füssen zwischen Kempten, Leubers und Betzigau 1 Kilometer plus 11 Minuten. A7 A7 Füssen Richtung Ulm zwischen dem Dreieck Allgäu und Kempten 3 Kilometer. Auch hier plus 11 Minuten. A96 München Richtung Lindau zwischen Kisleck und Wangenwest 2 Kilometer plus 10 Minuten. Die B19 Kempten Richtung Oberstdorf zwischen Kempten und Waltenhofen sind es plus 10 Minuten. Und dann haben wir noch die B32 Wangen Richtung Ravensburg zwischen Amzell und Bodeneck-Rotheidlern dichter Verkehr. Plus 10 Minuten.
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6: Da wird fleißig geblitzt, vor allem gerade so im Kemptenraum. Wir haben in Kempten in der Füssner Straße einen Blitzer, in der Lindauer Straße. Dann blitzt es außerdem in der Madlener Straße, am Adenauer Ring und in der Memminger Straße auch noch. Also da auf jeden Fall Fuß vom Gas würde ich empfehlen. Und wenn ihr sonst was entdeckt, dann gern Bescheid geben. 0805 70 80 90.
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6: Hallo und Servus. Schön, dass ihr mit dabei seid. Vielleicht seid ihr auch schon im Feierabend. Viele haben ja Freitagmittag Schluss und auf dem Weg zum Oktoberfest oder so. Oder vielleicht müsst ihr auch erstmal einkaufen gehen Richtung Wochenende. Vielleicht habt ihr auch noch Dienst. Wie auch immer, wir begleiten euch. Egal, wo ihr unterwegs seid. Mit Musik. Und da starten wir jetzt erstmal rein mit Felix Jähn und Oma Rudberg. Da hätten wir Siren für euch, die aktuelle. Außerdem gleich noch mit dabei unser Hit des Tages. Auch ein Klassiker.

Fans im Stadion, die haben schon bei den ersten Zeilen von Frontmann Mick Hucknall gewusst, was da jetzt kommt. Und genau diesen Song hatte damals praktisch jeder im Ohr, denn heute vor genau 40 Jahren war das die Nummer 1 in England, Fairground von Simply Red. Let's go!

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1: Das nächste Stadtteilfest Osthoch 3 in Kempten-Ost findet am Sonntag, den 27. September ab 11.30 Uhr rund um den Kirchplatz St. Ulrich und die Ulrichstraße statt. Unter dem Motto Mitgestalten, Fördern und Feiern gibt es ein buntes Programm mit Musik, Essen und Aktionen.
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1: Vermisste 54-Jährige aus Waltenhofen tot aufgefunden. Bregenzer Festspiele mehrfach für International Opera Awards nominiert. Das Wetter? Weiter freundlich und meist sonnig. Bei Temperaturen von 16 bis 19 Grad. Ich bin Leon Dauter. Die seit gestern vermisste 54-Jährige aus Waltenhofen ist heute Vormittag leblos im Bereich Kraftesried gefunden worden. Das teilte das Polizeipräsidium Schwaben-Südwest mit. Nach aktuellem Ermittlungsstand schließen die Beamten sowohl eine Fremdeinwirkung als auch einen Unfall aus. Weitere Einzelheiten sind derzeit nicht bekannt. Die Polizei bittet darum, die persönlichen Daten der Frau und insbesondere das im Rahmen der Vermisstensuche veröffentlichte Foto aus Rücksicht auf ihre Persönlichkeitsrechte zu löschen. Gleichzeitig bedankt sich die Polizei bei allen, die sich an der Suche beteiligt haben. Die Bregenzer Festspiele haben bei den International Opera Awards 2026 gleich mehrfach die Chance auf eine Auszeichnung. In der Kategorie Festival stehen sie auf der Shortlist für den Titel Festival of the Year. Bereits 2015 konnten sie den Preis in dieser Kategorie gewinnen. Auch Bühnen- und Kostümbildner John Bowser sowie Regisseurin Netia Jones sind für ihre Arbeiten aus Bregenz nominiert. Die Preisverleihung findet am 21. November im Musiktheater an der Wien statt. Eine 70-jährige Frau aus dem Raum Memmingen ist nur knapp einem Betrug durch falsche Polizeibeamte entgangen. Die Täter behaupteten, ihre Tochter habe einen tödlichen Verkehrsunfall verursacht und forderten eine Kaution im mittleren fünfstelligen Bereich. Die Frau nahm Kontakt zu ihrer Tochter auf und verständigte anschließend die Polizei. Bei der geplanten Geldübergabe am gestrigen Donnerstag konnte eine 24-jährige Frau und wenig später ein 45-jähriger Mann festgenommen werden. Gegen beide erließ das Amtsgericht Memmingen Haftbefehle. Die geplante Veranstaltung mit Markus Babbel alias DJ Bavaria im Kaminwerk Memmingen fällt aus. Der ehemalige Fußballprofi und bekennende Rock- und Metal-Fan hätte am Samstag, dem 3. Oktober ab 21 Uhr an den Turntables stehen sollen. Grund für die Absage sind laut Kaminwerk zu wenige verkaufte Karten. Bereits erworbene Tickets können zurückgegeben werden. Weitere Informationen zur Rückgabe gibt es direkt beim Kaminwerk Memmingen.
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2: Ach, das ist ein Wetterchen, oder? Also, was möchte man mehr zum Wochenende? Und es geht das ganze Wochenende so weiter. Wir haben wirklich viel, viel Sonne, allerdings sehr kalte Nächte. Morgens braucht es also ein bisschen, bis es aufheizt und der Nebel sich verzogen hat. Aber dann sind jetzt gerade am Wochenende locker über 20 Grad drin, bis zu 26. Und auch die neue Woche wird erstmal genauso schön weitermachen.
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2: Und da haben wir mit dabei wieder einiges an Gefahrenmeldungen auch. Damit legen wir auch gleich mal los. Und zwar die A7 Füssen Richtung Ulm zwischen Bad Grünenbach und Woringen. Achtung, hier liegen Reifenteile auf der Fahrbahn und einen kaputten LKW gibt's auch dazu. A96 Lindau Richtung München zwischen Eitrach und dem Kreuz Memmingen. Immer noch der Unfall. Linke Spur blockiert auch hier Gegenstände auf der Fahrbahn. Dann haben wir die A96 München Richtung Lindau zwischen Kisleck und Wangen West. 2 Kilometer Stau, Zeitverlust 9 Minuten und die B19 Kempten Richtung Oberstdorf. Zwischen Kempten und Waltenhofen auch mal wieder viel los, plus 10 Minuten.
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2: Lustiges Blitzertreffen in Kempten. Wir hätten einen in der Füssner Straße, einen in der Lindauer Straße. Dann blitzt es in der Madlener Straße, am Adenauer Ring und in der Memminger Straße. Und es gibt noch mal einen, der ist allerdings ein Stückchen weiter, in der Berger Straße in Kressbronn am Bodensee. Wenn ihr auch was habt, gern durchklingeln 0805 70 80 90.
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2: Euch einen schönen Nachmittag. Arzttermine kennen wir alle, ist nervig, oder? Kein Mensch geht ja gern zum Arzt, warum auch? Und jetzt sind die meisten wahrscheinlich so Kategorie, ja, mein Gott, muss halt sein. Und dann gibt es die, wo man sagt, oh nee, ich will nicht hin, Zahnarzt. Zahnarzt ist so eine Nummer. Warum ist denn das so? Das klären wir gleich hier in der Drive-Time.

0: Das ist die Drive Time bei Allgäu Hit heute am Freitag. Wann wart ihr das letzte Mal beim Zahnarzt? Keine Ahnung. Heute ist nämlich ein guter Zeitpunkt, um einen Kontrolltermin auszumachen. Es ist nämlich Tag der Zahngesundheit und selbst wenn es eben nur Kontrolle ist, ganz ehrlich, es gibt geilere Dinge als Zahnarztbesuche. Aber warum ist das eigentlich so? Warum löst ausgerechnet dieser Arzttermin so oft Stress bei uns aus?
1: Schon gewusst? Wieso gehen wir so ungern zum Zahnarzt?
2: Weil gleich mehrere Stressfaktoren zusammenkommen. Häufig stecken schlechte Erfahrungen dahinter und viele davon haben wir schon in der Kindheit gemacht. Dazu kommt, der Mund ist ein sehr sensibler und intimer Bereich. Wenn da was gemacht wird, dann fühlt sich das schnell nach Kontrollverlust an. Geräusche, Vibrationen und Druck werden im Kopf außerdem besonders stark wahrgenommen. Was wir gegen die Angst tun können, sie offen ansprechen, langsam atmen, vor der Behandlung Pausen vereinbaren und erklären lassen, was genau gemacht wird.
0: Aber ich bin ganz ehrlich, ich werde es

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2: Ich bin Janina Ratz. Der Bundestag hat die Neuauflage des Tankrabatts beschlossen. Mit dem Gesetz wird die Energiesteuer auf Diesel und Benzin von Oktober bis Ende Dezember um 14 Cent pro Liter gesenkt.
3: Zusammen mit der Mehrwertsteuer sollen Diesel und Benzin insgesamt 17 Cent günstiger werden. Ob diese Steuerentlastung aber wirklich bei den Menschen ankommt, bleibt abzuwarten. Die Grünen beispielsweise fürchten, dass das nicht der Fall sein wird und die Mineralölkonzerne sich weiter die Taschen voll machen. Die CDU hält dagegen, dass der Tankrabatt das beste, schnell verfügbare Instrument sei. Durch ist der Tankrabatt mit der Abstimmung im Bundestag aber noch nicht. Der Bundesrat muss jetzt auch noch zustimmen. Der will sich aber heute noch damit beschäftigen, sodass das Gesetz am 1. Oktober in Kraft treten kann. Fiona Reinhardt, Nachrichtenredaktion.
2: Für andere Gesetze hat der Bundesrat den Weg heute schon frei gemacht. Unter anderem soll Kindergeld künftig in der Regel automatisch ausgezahlt werden, ohne dass Eltern nach der Geburt ihres Kindes dafür einen Antrag stellen müssen. Die Umstellung soll mit dem Jahreswechsel schrittweise kommen. Erstmal soll der Antrag nur wegfallen, wenn Eltern schon ein älteres gemeinsames Kind haben, für das sie schon Kindergeld bekommen. Durch den Bundesrat ist auch ein Gesetz, das Opfern von Unfällen mit E-Rollern helfen soll, Schadenersatz zu bekommen. In ganz Deutschland hat die Initiative Schulstreik gegen Wehrpflicht heute zu Demos aufgerufen in insgesamt 100 Städten, darunter Berlin, Hamburg, Frankfurt, Main oder Stuttgart. Die Proteste richteten sich gegen eine mögliche Wiedereinführung der Wehrpflicht.
4: Die Aktionen sollten so lange gehen, bis eine Wehrpflicht wieder vom Tisch ist, sagt Bela Breitner, Pressesprecher von Schulstreik gegen Wehrpflicht. Laut Gesetz werden alle jungen Männer ab Jahrgang 2008 gemustert. Das Ziel, Freiwillige zu gewinnen, weil die Bundeswehr mehr Soldaten braucht. Thomas Thonfeld, Berlin.
2: Bei der Parlamentswahl in Russland hat die Kreml-Partei eine deutliche Mehrheit von 3/4 der Sitze zugesprochen bekommen. Die Partei Geeintes Russland, die für den Kurs von Präsident Wladimir Putin steht, kommt nach dem offiziellen Endergebnis auf 349 der 450 Sitze. Putin hatte die Wahl auch als Abstimmung über den Krieg in der Ukraine inszeniert. Parteien, die ihm kritisch gegenüberstehen, waren von der Wahl ausgeschlossen worden.
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5: Mit Leon Dauter. Die seit gestern vermisste 54-Jährige aus Waltenhofen ist heute Vormittag tot bei Kraftisried gefunden worden. Laut Polizei gibt es derzeit keine Hinweise auf Fremdverschulden oder einen Unfall. Gleichzeitig bittet sie darum, veröffentlichte Daten und Bilder der Frau zu entfernen. Und die Bregenzer Festspiele sind bei den International Opera Awards 2026 in mehreren Kategorien vertreten und hoffen auf eine internationale Auszeichnung. Neben dem Festival selbst sind auch Bühnenbildner John Bowser und Regisseurin Netia Jones für Produktionen aus Bregenz nominiert. Die Gewinner werden im November bekannt gegeben.
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6: Sonnenschein pur von früh bis spät und es geht die nächsten Tage gerade so weiter. Die Nächte dazwischen, die werden ordentlich kalt. Also da müssen wir uns schon gut einpacken, da wird es niedrig einstellig. Wenn sich dann aber morgens immer der Nebel auflöst, dann wird es strahlend schön. Und untertags, sagen wir gerade jetzt am Wochenende, 21 bis 26 Grad. Und so wie es jetzt ausschaut, wird die neue Woche da auch erstmal mitmachen.
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6: Die A7 Ulm Richtung Füssen zwischen Betzigau und dem Dreieck Allgäu. Achtung, hier liegen Gegenstände auf der Fahrbahn. Und die A96 München Richtung Lindau zwischen Kisleck und Wangenwest. 2 Kilometer Stau. Zeitverlust 10 Minuten.
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6: Es blitzt in Kempten gleich mehrfach. In der Füssner Straße steht einer, in der Lindauer Straße, in der Madlener Straße und am Adenauerring ist auch noch einer. Dann schauen wir noch ein bisschen weiter und finden einen in Kressbronn, in der Berger Straße aktuell. Und wenn ihr noch was entdeckt, dann gerne Bescheid geben. 0805 70 80 90, kostenfrei ins Studio.
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6: Hallo und Servus euch. Einen schönen Freitagnachmittag. Und schön ist hier der Schwerpunkt. Es ist ein Wahnsinnswetter. Geht es jetzt wirklich so weiter? Macht der Herbst auch nochmal ein auf Sommer? Und wie lange haben wir das Vergnügen? Wir klären das gleich mit unserem Wetterexperten.
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0: Freitags-Drive-Time hier bei Allgäu Hit. Gestern war es jetzt doch ein bisschen kühl und grau und windig, bisschen nass. Heute ja wieder schön. Und schön ist das Stichwort, glaube ich, auch für die kommenden Tage. Wenn ich mir das so anschaue, da ist nämlich Hoch Arno. Und was der uns bringt, das besprechen wir mit Kai Zorn aus der Wetterredaktion. Kai, grüße dich.
1: Servus.
0: Kai, heute scheint wieder die Sonne definitiv und ich glaube, fürs Wochenende sieht es eigentlich ganz genauso aus, oder?
1: Es wird nicht nur sonnig, sondern wunderschön und es gibt nochmal einen Sommernachschlag. Am Samstag sind es 19 bis 26, am Sonntag 21 bis 28 Grad und beide Tage bringen von früh bis spät strahlenden Sonnenschein und wenige harmlose Wolken.
0: Das wollte ich hören. In der kommenden Woche geht ja jetzt der September zu Ende, dann geht's los mit dem Oktober. Ich glaube aber vom Wetter her ändert sich nicht so viel, oder?
1: In der ersten Wochenhälfte wird sich wenig ändern, außer dass die Temperaturen sogar noch ein bisschen ansteigen. Es gibt Nachmittagstemperaturen, die fast an die 30
0: Grad. So viel, oder?
1: In der ersten Wochenhälfte wird sich wenig ändern, außer dass die Temperaturen sogar noch ein bisschen ansteigen. Es gibt Nachmittagstemperaturen, die fast an die 30 Grad rangehen können. Wird eine knappe Geschichte. Es ist auf jeden Fall

0: Im weiteren Verlauf, wenn die Wolken kommen in der zweiten Wochenhälfte, liegen die Temperaturen im zweistelligen Bereich zum Start in den Oktober und das ist ungewöhnlich hoch.
1: Ja, also ich muss sagen, ich will mich gar nicht beschweren, ich frage auch gar nicht weiter, mir passt das so. Kai, vielen lieben Dank dir und ein schönes Wochenende.
0: Nicht zu danken, gerne. Schönes Wochenende.
1: Ciao.

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1: Vermisste 54-Jährige aus Waltenhofen tot aufgefunden. Bregenzer Festspiele mehrfach für International Opera Awards nominiert. Das Wetter? Weiter freundlich und meist sonnig. Bei Temperaturen von 16 bis 19 Grad. Ich bin Leon Dauter. Die seit gestern vermisste 54-Jährige aus Waltenhofen ist heute Vormittag leblos im Bereich Kraftesried gefunden worden. Das teilte das Polizeipräsidium Schwaben-Südwest mit. Nach aktuellem Ermittlungsstand schließen die Beamten sowohl eine Fremdeinwirkung als auch einen Unfall aus. Weitere Einzelheiten sind derzeit nicht bekannt. Die Polizei bittet darum, die persönlichen Daten der Frau und insbesondere das im Rahmen der Vermisstensuche veröffentlichte Foto aus Rücksicht auf ihre Persönlichkeitsrechte zu löschen. Gleichzeitig bedankt sich die Polizei bei allen, die sich an der Suche beteiligt haben. Die Bregenzer Festspiele haben bei den International Opera Awards 2026 gleich mehrfach die Chance auf eine Auszeichnung. In der Kategorie Festival stehen sie auf der Shortlist für den Titel Festival of the Year. Bereits 2015 konnten sie den Preis in dieser Kategorie gewinnen. Auch Bühnen- und Kostümbildner John Bowser sowie Regisseurin Netia Jones sind für ihre Arbeiten aus Bregenz nominiert. Die Preisverleihung findet am 21. November im Musiktheater an der Wien statt. Eine 70-jährige Frau aus dem Raum Memmingen ist nur knapp einem Betrug durch falsche Polizeibeamte entgangen. Die Täter behaupteten, ihre Tochter habe einen tödlichen Verkehrsunfall verursacht und forderten eine Kaution im mittleren fünfstelligen Bereich. Die Frau nahm Kontakt zu ihrer Tochter auf und verständigte anschließend die Polizei. Bei der geplanten Geldübergabe am gestrigen Donnerstag konnte eine 24-jährige Frau und wenig später ein 45-jähriger Mann festgenommen werden. Gegen beide erließ das Amtsgericht Memmingen Haftbefehle. Die geplante Veranstaltung mit Markus Babbel alias DJ Bavaria im Kaminwerk Memmingen fällt aus. Der ehemalige Fußballprofi und bekennende Rock- und Metal-Fan hätte am Samstag, dem 3. Oktober ab 21 Uhr an den Turntables stehen sollen. Grund für die Absage sind laut Kaminwerk zu wenige verkaufte Karten. Bereits erworbene Tickets können zurückgegeben werden. Weitere Informationen zur Rückgabe gibt es direkt beim Kaminwerk Memmingen.
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2: Wunderschönstes Wetterchen für diesen Freitagabend. Da kann man gleich was anfangen, oder? Kann man gleich Freitagabend noch ins Wochenende starten. Noch ein bisschen draußen sitzen, Straßencafé, was auch immer. Oder eine Runde joggen, radeln gehen, geht alles heute. Und es geht auf das ganze Wochenende über. Es wird nämlich richtig schön. Die Nächte werden kalt. Morgens gibt es ein bisschen Nebel. Dann reißt auf, dann kommt die Sonne und es bekommt so 21 bis 26 Grad tatsächlich. Samstag und Sonntag und auch die neue Woche wird erstmal so schön und warm starten.
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2: Die A96 Lindau Richtung München zwischen Erkheim und Stetten. 3 Kilometer Stau macht 17 Minuten mehr. A96 München Richtung Lindau zwischen Kisleck und Wangenwest. 2 Kilometer, Zeitverlust 9 Minuten. Und C geht's auch auf der B19 Kempten Richtung Oberstdorf zwischen Kempten und Waltenhofen. Hier sind's 5 Minuten mehr.
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2: Da hätten wir in Kempten noch ein paar, die sammeln sich da irgendwie gerade. In der Füssner Straße wird mir eine angezeigt, in der Lindauer Straße und in der Madlener Straße. Und wenn ihr was seht, 0805 70 80 90.
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2: Euch einen wunderbaren, tollen Nachmittag. Ich finde, man kriegt sofort gute Laune bei so einem Wetter. Ich finde das super. So, was haben wir dabei in dieser halben Stunde? Unser Hit des Tages. Und ich würde mal zu behaupten wagen, da werden ganz viele spontan mitsingen. Zumindest war das so eine Nummer, die eigentlich immer mitgerissen hat. Aber lasst euch überraschen. Erst gibt's eine Runde. Was haben wir denn noch? Alvaro Soler hätte ich zum Beispiel für euch. Legen wir mit dem gleich los. La Cintura.

0: Es ist Freitag, es ist der 25. September und ich glaube in den nächsten, ja so knapp 2 Wochen, werden vermutlich so viele Frauen ins Heimstadion von Fortuna Düsseldorf pilgern wie noch nie. Der Grund ist allerdings nicht Fußball, sondern eine Boygroup. Die Backstreet Boys werden ab heute in der Düsseldorfer Arena insgesamt 10 Homecoming-Konzerte geben. Die einzigen Auftritte in Europa auf absehbare Zeit. Also kein Zufall, dass die Backstreet Boys ihre Konzertserie nach Deutschland gelegt haben. Denn hier haben sie ihre Karriere gestartet. Und Deutschland ist ihr zweites Zuhause geworden.
1: I mean, we were there so much that we started having German girlfriends and speaking German. We weren't home enough to date anybody. But it felt like a second home to us.
0: Wie bitte? Sie hatten also sogar heimlich deutsche Freundinnen. Worauf sich die Boys bei ihrer Rückkehr nach Deutschland aber besonders freuen, sind das Bier und das Essen.
2: I am most excited about coming back to Germany for the food and the beer. It's so good. Some of our first memories when we had Wiener Schnitzel for the first time. Bratwurst, some of the Hefeweizen beer, some of my favorite beers still to this day.
0: Wiener Schnitzel, Bratwurst und dazu ein Hefeweizen. Das steht bei den Backstreet Boys also in nächster Zeit auf dem Speiseplan, solange sie bei uns in Deutschland sind. Für die Fans haben sie übrigens einen Dresscode herausgegeben. Die Fans sollen bitte alle in Weiß oder Himmelblau zu den Konzerten erscheinen. Na dann. 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
2: Ich bin Janina Ratzen. Tanken soll ab Oktober wieder um 17 Cent pro Liter günstiger werden. Zumindest, wenn die Mineralölkonzerne die Steuersenkung komplett weitergeben. Der Bundestag hat die Neuauflage des Tankrabatts heute beschlossen, auch der Bundesrat stimmte zu. Die vorgesehene Entlastung soll bis Ende des Jahres gelten und steht in der Kritik, zum Beispiel von der Opposition im Bundestag. Ein Kritikpunkt: statt Tanken für alle günstiger zu machen, müsse eine gezielte Entlastung für diejenigen her, die Unterstützung auch wirklich nötig haben. Der Bundesrat hat sich heute mit vielen weiteren Themen beschäftigt. Unter anderem haben die Länder den Bund aufgefordert, mehr gegen Challenges in sozialen Medien zu tun, die Kinder und Jugendliche in Gefahr bringen.
3: An lebensgefährlichen Orten klettern, scharfe oder gar giftige Dinge zu sich nehmen oder sich zu würgen bis zum Blackout oder noch Schlimmeres. Solche vermeintlichen Challenges oder Mutproben in sozialen Medien können zu schwersten Verletzungen führen. Die Länderinitiative richtet sich an die Bundesregierung. Sie wird damit aufgefordert, das Recht zu schärfen. Mit einem Straftatbestand des Verleitens von Minderjährigen zu Selbstschädigungen. Onni Thorau, Berlin.
2: Die Menschen in Deutschland sparen lieber, anstatt Geld auszugeben. Im September hat das Konsumklima nach einer Marktforschungsstudie einen Dämpfer bekommen. Als Grund dafür werden unsichere politische Zeiten weltweit genannt, sowie teure Energie.
4: Die Neigung zum Sparen ist so hoch wie seit der Finanzkrise 2008 nicht mehr, so die Konsumforscher. Gleichzeitig seien die Erwartungen an die Einkommensaussichten stark gesunken. Sie sind demnach auf dem niedrigsten Wert seit April. Vor allem die hohen Energiepreise sorgen für Verunsicherung bei vielen Menschen. Deswegen rechnen die meisten damit, dass sie in den nächsten Monaten weniger kaufen werden. Außerdem werden sich wohl auch viele mit größeren Investitionen zurückhalten. Die Erhebung der Konsumforscher zeigt, dass auch die Bereitschaft zu größeren Anschaffungen leicht gesunken ist. Fiona Reinhardt, Nachrichtenredaktion.
2: In der Nähe von Barcelona sollen zwei Frauen rund 2 Jahre lang mit der Leiche eines Mannes im Haus gelebt haben. Nach ersten Ermittlungen der Polizei starb der Mann im Alter von 77 Jahren eines natürlichen Todes. Der Mann, seine 59-jährige Frau und seine 22-jährige Tochter sollen ihr Haus seit Beginn der Corona-Pandemie kaum noch verlassen haben.
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5: Mit Leon Dauter. Das Oberallgäu gehört zu 6 Regionen, die in einem bundesweiten Forschungsprojekt Strategien gegen zunehmende Trockenheit und Wasserknappheit entwickeln sollen. Dabei geht es unter anderem darum, die Trinkwasserversorgung langfristig zu sichern und Erfahrungen aus dem Hitzesommer dieses Jahres einzubeziehen. Und ab Montag wird der Illersteg in Kempten abgerissen und die wichtige Verbindung für Radfahrer und Fußgänger bis zum geplanten Neubau Ende 2027 gesperrt. Als Ersatz richtet die Stadt einen kostenlosen Shuttlebus ein, der die östlichen Stadtteile mit der Innenstadt verbindet und eine deutlich günstigere Lösung als eine Behelfsbrücke ist.
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6: Ein wunderschönes Herbstwochenende steht an mit kalten Nächten und richtig warmen Tagen. Da gehen die Temperaturen auf 21 bis 26 Grad hoch. Untertags Sonnenschein, in der Früh noch ein bisschen Nebel. Und so geht's bis in die neue Woche rein.
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6: Die A96 Lindau Richtung München zwischen Holzgünz und Stetten 2 Kilometer Stau, Zeitverlust 9 Minuten. A96 München Richtung Lindau zwischen Kisleck und Wangen Nord 1 Kilometer plus 7 Minuten. Dann die B17 Reute Richtung Landsberg zwischen der Grenze Füssen und der Einmündung Füssen, Zeitverlust 6 Minuten. Und die B19 Kempten Richtung Oberstdorf zwischen Kempten und Waltenhofen, dichter Verkehr plus 7 Minuten.
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6: Und da blitzt es auf der B16 bei Stötten am Auerberg, in Kempten in der Füssner Straße, der Lindauer Straße und der Madlener Straße. Und wir haben eine Abstandsmessung auf der A96 bei Achberg.
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6: Euch einen schönen Nachmittag. Man hört's jetzt schon wieder. Hier und da dieses Schnupfen, Niesen, Husten. Ja, zwangsläufig immer im Herbst Erkältungszeit. Spätestens jetzt mit dem Oktoberfest. Ne? Von da aus verbreitet sich ja auch immer so eine Erkältungswelle. Es wird, glaube ich, Zeit, dass wir mal über unsere Hausapotheke reden. Und das machen wir gleich hier in der Drive Time. Vorher, wie immer, eine Runde Musik. Medusa und Khalid machen den Anfang mit Weekends.

0: Der Freitag mit der Drive Time bei Allgäu Hit. Der Herbst steht vor der Tür, damit auch die Erkältungssaison. Wir wünschen euch natürlich, dass es nicht so schlimm wird, wenn es euch überhaupt erwischt. Also muss ja nicht sein. Aber falls doch, dann kann vielleicht zumindest die Hausapotheke ein bisschen helfen, wenn sie denn gut bestückt ist. Meine Kollegin Angela Kress hat Tipps für uns, was da drin sein sollte. Angela, grüße dich.
1: Grüß dich.
0: Angela, geh mir mal von einer klassischen Erkältung aus. Was bietet sich an in der Hausapotheke?
1: Also gleich mal vorweg, Erkältungen heilen auch ohne Behandlung mit viel Trinken und Ausruhen. Ich kann aber total verstehen, dass das manchmal einfach nicht möglich ist. Dann kann kurzzeitig ein Nasenspray helfen, damit die Schleimhäute abschwellen und wir auch nachts wieder besser schlafen. Gegen Halsweh und trockenen Husten können Lutschpastillen helfen, am besten welche, die befeuchten. Ibuprofen oder Paracetamol können gegen Kopfschmerzen oder hohes Fieber helfen und im Zweifel natürlich beim Arzt oder in der Apotheke mal nachfragen.
0: Okay. Gibt es sonst noch irgendwas, was ich beachten sollte?
1: Jetzt ist ein guter Zeitpunkt, um die Hausapotheke mal zu checken. Habe ich alles für den Herbst, was ich da haben möchte? Sind die Medikamente auch noch haltbar? Sowas. Und wichtig ist auch, auf Wechselwirkungen zu achten. Ich nenne mal ein Beispiel. Viele Kombipräparate, wie zum Beispiel Gripostat, enthalten schon Schmerzmittel.

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1: Das nächste Stadtteilfest Osthoch 3 in Kempten-Ost findet am Sonntag, den 27. September ab 11.30 Uhr rund um den Kirchplatz St. Ulrich und die Ulrichstraße statt. Unter dem Motto Mitgestalten, Fördern und Feiern gibt es ein buntes Programm mit Musik, Essen und Aktionen.
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1: Oberallgäu wird Modellregion gegen Wasserknappheit. Illersteg in Kempten wird ab Montag abgerissen. Das Wetter? Weiter freundlich und meist sonnig. Die Temperaturen sinken auf 15 Grad. Ich bin Leon Dauter. Der Landkreis Oberallgäu wird Modellkommune für den Umgang mit Trockenheit und Wasserknappheit. Als eine von 6 Regionen in Deutschland beteiligt er sich an einem Forschungsprojekt des Deutschen Instituts für Urbanistik. Gemeinsam mit anderen Kommunen sollen Strategien entwickelt werden, um die Wasserversorgung auch bei längeren Trockenperioden und veränderten Niederschlägen zu sichern. Im Oberallgäu geht es dabei besonders um die Trinkwasserversorgung. Auch die Erfahrung aus dem Hitzesommer 2026 soll in das Projekt einfließen. In Kempten beginnt am Montag der Abriss des Illerstegs. Die wichtige Verbindung für Fußgänger und Radfahrer wird damit bis zum geplanten Neubau Ende 2027 unterbrochen. Statt einer mehr als 1 Million Euro teuren Behelfsbrücke setzt die Stadt auf einen kostenlosen Shuttlebus. Der fährt montags bis freitags von 6 bis 20 Uhr und samstags von 8 bis 18 Uhr. Geplant ist ein 15-Minuten-Takt. Der Neubau des Illerstegs soll rund 8,4 Millionen Euro kosten. Der Kunst- und Handwerkermarkt Kunst im Park aus Kempten hat auf dem barrierefreien Campus der Körperbehinderten Allgäu zahlreiche Besucher zusammengebracht. Künstler und Aussteller aus dem gesamten Allgäu präsentierten ihre Arbeiten. Dazu gab es Musik, Mitmachangebote und ein Programm für Kinder. Im Mittelpunkt stand die Begegnung von Menschen mit und ohne Behinderung. Ein Höhepunkt war eine Live-Schnitzaktion. Lukas Bischof fertigte mit einer Kettensäge eine Eule aus Holz, die anschließend zugunsten von Körperbehinderte Allgäu versteigert wurde und 160 Euro einbrachte. Im Eishockey stehen heute Abend gleich mehrere interessante Partien mit Allgäuer Beteiligung an. Der ECDC Memmingen empfängt um 20 Uhr den EHC Freiburg in der Kutter Arena und will nach dem erfolgreichen DEL2-Auftakt weiter punkten. Der ESV Kaufbeuren trifft um 19.30 Uhr zu Hause auf die Erding Gladiators. Ebenfalls um 19.30 Uhr empfängt der EV Füssen den Deggendorfer SC am Kobelhang. Für die EV Lenoir Islanders steht zeitgleich das erste Bodensee-Derby der Saison gegen die HC Tigers aus Dornbirn an.
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2: Man hätte sich's schöner eigentlich gar nicht aussuchen können, das Wetter, oder? In so einem Ende September, Herbstwochenende und dann so viel Sonnenschein. Das geht das ganze Wochenende so weiter. Das geht bis in die nächste Woche so. Die Nächte sind kalt. Morgens muss sich immer erst ein bisschen Nebel auflösen. Und dann klettert das Thermometer nach oben, nach oben, nach oben, deutlich über 20 Grad. Genießt es einfach.
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2: Die A96 München Richtung Lindau zwischen Weißensberg und Sigmarstel hat es einen Unfall gegeben. Hier sind Personen auf der Fahrbahn. Bitte Vorsicht. Und ebenfalls A96 München Richtung Lindau zwischen Memmingen-Ost und dem Kreuz Memmingen. 1 Kilometer Stau kostet euch 5 Minuten.
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2: Es blitzt auf der B16 bei Stetten am Auerberg. Dann haben wir einen Blitzer in Kempten in der Füssner Straße und einen in der Madlener Straße. In der Bahnhofstraße in Bad Grönenbach blitzt es und eine Abstandsmessung haben wir auf der A96 bei Achberg.
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2: Männlein und Weiblein, sind die in unserer heutigen Gesellschaft gleich? Ich glaube, es hat sich viel getan, aber gleich, da würden mir doch Menschen widersprechen. Und dann war da noch die Sache mit dem Gendern. Braucht's das nicht? Hängt ja auch irgendwie damit zu. Ich würde sagen, wir sprechen gleich nochmal drüber, weil heute Morgen im Kaffeeklatsch haben wir Besuch gehabt, der sich genau damit befasst. Und da hören wir gleich nochmal rein. Tschüss.

0: Ein schöner sonniger Freitagnachmittag hier bei Allgäu Hit. Arbeit oder Schule, einkaufen und vielleicht irgendwann noch Sport machen. Im Normalfall ist unser Alltag ja vollgepackt. Am Wochenende wird dann vielleicht mal ein bisschen ausgespannt. Und oft bleibt einfach gar nicht die Zeit, sich mit Themen zu beschäftigen, die eigentlich vielleicht wichtig sind. Chancengleichheit, Gleichstellung und die Frage, ob wirklich alle die gleichen Möglichkeiten haben. Und das ist tatsächlich auch 2026 noch ein großes Thema, auch bei uns im Allgäu. Vor allem Frauen sind davon betroffen, das hat uns heute Morgen Katharina Simon im Kaffeeklatsch erzählt. Sie ist Gleichstellungsbeauftragte der Stadt Kempten.
1: Wenn wir zum Beispiel zum Thema Geld kommen, Geld ist halt einfach auch lebensbestimmend, ja, und dann sehen wir, dass Altersarmut einfach immer noch weiblich ist, ganz klar, auch hier bei uns im Allgäu, dann ist es häufig so dieser Moment von, oh, aber jetzt ist es zu spät, was soll ich denn jetzt noch machen? Aber ich habe meinen Lebensweg vielleicht so auch mitentschieden oder es wurde so entschieden, dass ich heute merke, jetzt fehlt das Geld und was soll ich denn dann machen? Also wir haben hier konkret in Kempten, Oberallgäu, Ostallgäu eine Servicestelle Beruf, nennt sich das, für gleichberechtigte berufliche Entwicklung. Und das erschreckt mich schon immer wieder, wenn dann Frauen mit Mitte, Ende 50 kommen, die sagen, irgendwie ist jetzt der Lebensentwurf, den ich hatte, so zerbrochen. Und ich habe vielleicht viele Jahre auch bewusst und auch gerne zurückgesteckt beruflich.
0: Und dann ist es oft schon zu spät, sich beruflich noch etwas aufzubauen. Aber es gibt noch ein Thema, das deutlich gravierender ist, Gewalt.
1: Wir schieben das gerne oft weg und denken, das wäre in anderen Ländern und dass wir das tatsächlich aber auch in Deutschland und selbst hier im Allgäu immer noch als so großes Problem haben. Das zeigen uns natürlich leider einfach die Statistiken. Also selbst bei der Polizeistatistik haben wir über 170.000 Fälle von Partnerschaftsgewalt angezeigt, noch höher von sexueller Gewalt. Und die Dunkelfeldstudie jetzt ganz aktuell hat auch gezeigt, dass es nur die Spitze des Eisbergs, nicht mal 5% aller Vorfälle werden tatsächlich auch bei der Polizei angezeigt. Also von dem her ein sehr großes Feld, über das wir, glaube ich, wenig sprechen.
0: Was sich in den letzten Jahren aber auch Positives verändert oder entwickelt hat und warum Gendern vielleicht doch nicht so dumm ist, das komplette Gespräch mit der Gleichstellungsbeauftragten der Stadt Kempten, Katharina Simon, gibt's zum Nachhören auf unserer Homepage allgäuhit.de. Am Montag wird's bei uns im Kaffeeklatsch wieder politisch. Dann ist Dieter Kratenmacher, der Bürgermeister von Kislek, bei uns zu Gast. Wir sprechen mit ihm über die Gemeinde, aktuelle Themen und natürlich auch darüber, was die Menschen vor Ort gerade beschäftigt. Wie immer zwischen 9 und 10 hier bei Allgäu Hit.

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3: Ich bin Jan-Henner Reitzel. Die Neuauflage des Tankrabatts kommt. Bundestag und Bundesrat haben das Gesetz auf den Weg gebracht, das eine Steuersenkung von insgesamt rund 17 Cent pro Liter Benzin und Diesel vorsieht. Es soll von Oktober bis Ende Dezember gelten.
4: Experten haben ausgerechnet, dass der durchschnittliche Verbrennerfahrer so in den nächsten 3 Monaten etwa 32 bis 36 Euro spart, je nach Fahrleistung, Verbrauch und Tankverhalten. Allerdings bleibt abzuwarten, ob die 17 Cent wirklich vollständig bei den Autofahrern ankommen, denn schon beim letzten Tankrabatt wurde kritisiert, dass die Mineralölkonzerne die Steuersenkung nicht vollständig weitergegeben haben. Das Gesetz soll zum 1. Oktober in Kraft treten. Es kostet den Staat voraussichtlich Steuerausfälle von rund 2,5 Milliarden Euro. Fiona Reinhardt, Nachrichtenredaktion.
3: Deutschlandweit haben heute tausende Schülerinnen und Schüler gegen eine mögliche neue Wehrpflicht demonstriert. Aktionen gab es in 100 Städten. Die Initiatoren sprechen von insgesamt 45.000 Teilnehmenden. Seit Januar gibt es wieder eine verpflichtende Musterung mit dem Ziel, genug Freiwillige für den Truppenausbau der Bundeswehr zu gewinnen. Gelingt das nicht, besteht die Möglichkeit, dass der Bundestag über eine Wiedereinführung der Wehrpflicht abstimmt. VW sowie die Konzerntöchter Audi und Seat rufen weltweit mehrere Millionen Fahrzeuge in die Werkstätten zurück. In Deutschland sind mindestens 950.000 Autos betroffen. Es geht um ein Problem mit einer Schraube, das zum Ausfall der Lenkung führen könnte.
5: Der Rückruf sei vorsorglich. Ein Audi-Sprecher erklärte, bislang habe es in diesem Zusammenhang, Zitat, keine Personen- oder weitergehenden Sachschadensfälle gegeben. Die problematische Schraube an der Lenkung, heißt es, könnte bei bestimmten Umwelteinflüssen und jahrelangem Betrieb unter Streusalzeinfluss korrodieren und die Lenkung beeinträchtigen. Betroffen sind zahlreiche Modelle von VW aus vielen Baujahren, ebenso Audi- und Seat-Modelle. Der Austausch der Schraube in der Werkstatt dauert laut VW bis zu einer Stunde. Ronny Tochau, Nachrichtenredaktion.
3: Im Online-Shopping tritt für Pakete aus Drittstaaten in die EU ab November eine neue Bearbeitungsgebühr von 2 Euro pro Stück in Kraft. Für die Zahlungen sollen die Online-Plattformen zuständig sein. Die Gebühr ist Teil einer Zollreform, die Kosten einer zunehmenden Flut von Paketen aus China entgegengesetzt werden soll.
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6: Mit Leon Dauter. Das Oberallgäu gehört zu 6 Regionen, die in einem bundesweiten Forschungsprojekt Strategien gegen zunehmende Trockenheit und Wasserknappheit entwickeln sollen. Dabei geht es unter anderem darum, die Trinkwasserversorgung langfristig zu sichern und Erfahrungen aus dem Hitzesommer dieses Jahres einzubeziehen. Und ab Montag wird der Illersteg in Kempten abgerissen und die wichtige Verbindung für Radfahrer und Fußgänger bis zum geplanten Neubau Ende 2027 gesperrt. Als Ersatz richtet die Stadt einen kostenlosen Shuttlebus ein, der die östlichen Stadtteile mit der Innenstadt verbindet und eine deutlich günstigere Lösung als eine Behelfsbrücke ist.
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7: Ja, was soll man zu diesem Wetter sagen? Es ist super. Also wir haben Sonne von früh bis spät. Die Nächte sind kalt. Morgens gibt es ein bisschen Nebel und die Tage werden wieder schön. Über 20 Grad, deutlich über 20 Grad. Am Wochenende die Höchstwerte. Und auch die neue Woche wird erstmal so weitermachen.
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7: Und da haben wir die A96 München Richtung Lindau. Zwischen Weißensberg und Sigmarszell ein Unfall. Vorsicht, hier sind Personen auf der Fahrbahn. Und zwischen Memmingen-Ost und dem Kreuz Memmingen 1 Kilometer Stau. Zeitverlust 7 Minuten. Und ein Hinweis noch für Ravensburg. Da beginnt jetzt eine Demonstration. Da sind auch Verkehrsstörungen zu erwarten. Ortskundige Autofahrer werden gebeten, das Gebiet weiträumig zu umfahren.
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7: Es blitzt auf der B16 bei Stetten am Auerberg. Dann haben wir einen Blitzer in der Frankenhofener Straße in Bad Wörishofen, in der Bahnhofstraße in Bad Grönenbach, in der Füssner Straße in Kempten und in der Mattlehner Straße in Kempten. Und außerdem eine Abstandsmessung auf der A96 bei Achberg.
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7: Euch einen schönen Freitagnachmittag. Heiß auf dem Eis geht's nicht nur beim Eishockey zu, sondern auch bei der Nebelhorn Trophy in Oberstdorf. Und ja, da sind wir natürlich auch mit dran. Ich würde sagen, gleich ein Thema bei uns in der Drive Time.

0: Die Drivetime heute am Freitag. Oberstdorf ist in dieser Woche quasi der Nabel der Eiskunstlaufwelt. Für Teilnehmende wie auch Fans. Die berühmte Nebelhorn-Trophy bringt seit 1969 die Weltelite und internationales Flair nach Oberstdorf. Gehört zu den Top 10 Events weltweit. Die Wirkung reicht über die unmittelbaren Veranstaltungstage hinaus. Athleten, Trainer und Fans nehmen Eindrücke aus Oberstdorf mit nach Hause. Inga Stracke berichtet für uns aus dem Eissportzentrum in Oberstdorf.
1: Chinesisch, Englisch, Französisch, Spanisch. Überall im Ort hört man die verschiedensten Sprachen. Athleten mit rot-weißem CAN und kanadischem Ahornblatt auf der Jacke. Ein junges Paar mit der Flagge Ecuadors. Passanten mit der Akkreditierung um den Hals. Überall im Ort. DEU-Präsident Andreas Wagner erklärt, warum die Nebelhorn-Trophy so erfolgreich ist.
2: Ja, ich glaube eben, dass es eine Kombination ist aus einmal einem sehr attraktiven, spannenden Wettbewerb, aber eben auch der Location Oberstdorf, weil es halt so toll gelegen ist. Man sieht die Alpen. Diese Kombination, die macht einen besonderen Reiz aus.
1: Chris ist eislaufbegeistert und hilft seit vielen Jahren als Volunteer bei der Trophy. Dafür kommt er extra mit dem Zug aus den Niederlanden und freut sich.
3: Ich liebe Deutschland und Oberstdorf. Er macht mir viel Spaß und ich habe viele Freunde.
1: Gleich mit der halben Familie ist Sharon Gwilliam aus dem texanischen Houston angereist. Sie schwärmt, wie spannend sie den Sport findet.
4: It's fun to watch their dedication to the sport.
1: Für sie, die Sportteams und Helfer wie Chris, endet der Aufenthalt nicht an der Bande des Eissportzentrums in der Nebelhorn.
4: Dedication to the sport.
1: Für sie, die Sportteams und Helfer wie Chris, endet der Aufenthalt nicht an der Bande des Eissportzentrums. In der Nebelhornstraße bestaunen sie den riesigen Kürbis vor dem Wilden Männle.

0: Sie ist begeistert über die Atmosphäre im Eissportzentrum.
1: Viel Jubel, viele internationale Sportler und das ist einfach toll.
2: Also wirklich ein Wahnsinns-Event, das da aktuell wieder am Start ist. Die Nebelhorn Trophy in Oberstdorf. Werden wir sicherlich nochmal einen Blick drauf werfen.

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4: Oberallgäu wird Modellregion gegen Wasserknappheit. Illersteg in Kempten wird ab Montag abgerissen. Das Wetter? Weiter freundlich und meist sonnig. Die Temperaturen sinken auf 15 Grad. Ich bin Leon Dauter. Der Landkreis Oberallgäu wird Modellkommune für den Umgang mit Trockenheit und Wasserknappheit. Als eine von 6 Regionen in Deutschland beteiligt er sich an einem Forschungsprojekt des Deutschen Instituts für Urbanistik. Gemeinsam mit anderen Kommunen sollen Strategien entwickelt werden, um die Wasserversorgung auch bei längeren Trockenperioden und veränderten Niederschlägen zu sichern. Im Oberallgäu geht es dabei besonders um die Trinkwasserversorgung. Auch die Erfahrung aus dem Hitzesommer 2026 soll in das Projekt einfließen. In Kempten beginnt am Montag der Abriss des Illerstegs. Die wichtige Verbindung für Fußgänger und Radfahrer wird damit bis zum geplanten Neubau Ende 2027 unterbrochen. Statt einer mehr als 1 Million Euro teuren Behelfsbrücke setzt die Stadt auf einen kostenlosen Shuttlebus. Der fährt montags bis freitags von 6 bis 20 Uhr und samstags von 8 bis 18 Uhr. Geplant ist ein 15-Minuten-Takt. Der Neubau des Illerstegs soll rund 8,4 Millionen Euro kosten. Der Kunst- und Handwerkermarkt Kunst im Park aus Kempten hat auf dem barrierefreien Campus der Körperbehinderten Allgäu zahlreiche Besucher zusammengebracht. Künstler und Aussteller aus dem gesamten Allgäu präsentierten ihre Arbeiten. Dazu gab es Musik, Mitmachangebote und ein Programm für Kinder. Im Mittelpunkt stand die Begegnung von Menschen mit und ohne Behinderung. Ein Höhepunkt war eine Live-Schnitzaktion. Lukas Bischof fertigte mit einer Kettensäge eine Eule aus Holz, die anschließend zugunsten von Körperbehinderte Allgäu versteigert wurde und 160 Euro einbrachte. Im Eishockey stehen heute Abend gleich mehrere interessante Partien mit Allgäuer Beteiligung an. Der ECDC Memmingen empfängt um 20 Uhr den EHC Freiburg in der Kutter Arena und will nach dem erfolgreichen DEL2-Auftakt weiter punkten. Der ESV Kaufbeuren trifft um 19.30 Uhr zu Hause auf die Erding Gladiators. Ebenfalls um 19.30 Uhr empfängt der EV Füssen den Deggendorfer SC am Kobelhang. Für die EV Lindau Islanders steht zeitgleich das erste Bodensee-Derby der Saison gegen die HC Tigers aus Dornbirn an.
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5: Strahlender Sonnenschein, blauer Himmel, vielleicht mal ein paar harmlose Wölkchen, also besser geht einfach nicht. Die Nacht wird wieder richtig kalt und morgen wird es dann wieder richtig warm. Wir haben am Wochenende untertags bei viel Sonne 21 bis 26 Grad in den Höchstwerten. Es bleibt trocken und auch die neue Woche reiht sich da ein.
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5: Die B19, Kempten Richtung Oberstdorf, zwischen Kempten und Waltenhofen, mal wieder dichter Verkehr, Zeitverlust 7 Minuten. Und in Ravensburg läuft gerade eine Demonstration, falls ihr da heute noch hin wollt, da ist auch mit Verkehrsstörungen zu rechnen. Und wer sich auskennt, wird gebeten, das Gebiet weiträumig zu umfahren.
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5: Es blitzt auf der B16 bei Stetten am Auerberg, außerdem in der Augsburger Straße in Kaufbeuren, in der Frankenhofener Straße in Bad Wörishofen, in der Bahnhofstraße in Bad Grünenbach, in der Füssner Straße in Kempten blitzt es, außerdem in der Madlener Straße in Kempten. Dann haben wir einen Blitzer in Isny, Hohe Linde und eine Abstandsmessung auf der A96 bei Achberg.
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5: Euch einen schönen Nachmittag. Kennt ihr euch mit Pilzen aus? Also, ne, so Steinpilz, Maronen, Röhrling, da bin ich noch dabei. Die kann man essen. Fliegenpilz kenne ich, den sollte man nicht essen. Bei allem anderen wird es schon schwierig. Gott sei Dank gibt es Menschen, die sich mit sowas viel besser auskennen. Mit denen sprechen wir gleich hier in der Drive Time. Und die Nummer kennt ihr auch noch, ist ein absoluter Klassiker. Flo Rida, Good Feeling.

0: Ein schöner Herbstfreitag heute, dieser 25. September. So langsam färben sich die Blätter an den Bäumen, an den Straßen stehen wieder die ersten Kürbisstände. Und beim Wetter merkt man, auch wenn es schön ist, der Herbst ist da. Für alle, die jetzt wie ich eher auf heiße Temperaturen und viel Sonne stehen, ist das jetzt vielleicht nicht die schönste Nachricht mit dem Herbst. Aber er hat natürlich schon auch seine tollen Seiten. Also dieses perfekte Wetter zum Wandern, leckeres Essen, Kürbisgerichte und Co. Und es beginnt auch die Pilzsaison. Aber gerade die hat in diesem Jahr mit den Auswirkungen eben des heißen Sommers zu kämpfen. Den Pilzen hat schlichtweg Wasser gefehlt. Aber nach den Regenfällen, da sind sie dann nur so aus dem Boden gesprießt. Die Pilzsachverständige der Deutschen Gesellschaft für Mykologie und Gründerin der Pilzschule Allgäu in Wickensbach, Natalia Plein.
1: Aktuell kann man im Wald eine wirklich wundervolle Pilzvielfalt finden. Letztes Wochenende habe ich ein zweitägiges Anfängerseminar zum Bestimmen von Pilzen gegeben und da haben wir so viele tolle Funde gemacht. Aktuell kann man wirklich schöne Steinpilze finden, Birkenpilze, dann die rotmilchenden Reizgerarten wie den Fichtenreizger, der bei uns sehr häufig vorkommt, oder auch bei Fichten den flockenstieligen Hexenröhrling. Aber ein Pilz gibt es noch, den viele nicht sammeln, und zwar den Goldröhrling bei den Lerchen. Haltet mal da ein bisschen Ausschau.
0: Aber man sollte sich schon wirklich gut auskennen, bevor man selber auf Pilzsuche geht. Denn gerade bei der Bestimmung können schnell Fehler passieren und die können im schlimmsten Fall auch gefährlich werden.
1: Die häufigsten Anfängerfehler, die einem passieren können beim Pilzesammeln, sind, dass man vergisst, wie groß die Vielfalt in unseren Wäldern ist und vielleicht einige Verwechslungspartner nicht auf dem Schirm hat. Deswegen bitte wirklich exakt alle Merkmale eines Pilzes wirklich gründlich überprüfen und sich auch wirklich zu 100% sicher sein. Und was auch noch passieren kann, ist, dass man wirklich wichtige bestimmungsrelevante Merkmale, die in der Stielbasis sind, abschneidet und dann den Pilz auch nicht mehr richtig bestimmen kann. Deswegen bitte die Pilze immer beim Bestimmen vollständig aus dem Boden entnehmen.
0: Ja, und wer jetzt Lust bekommen hat und sich als Anfänger mal an der Pilzsuche versuchen möchte, kann das natürlich tun.
1: Wenn du jetzt das erste Mal alleine zum Pilzesammeln gehen möchtest, kann ich dir nur empfehlen, dir erstmal ein richtig gutes Pilzbuch zu besorgen. Am besten eins mit einem Bestimmungsschlüssel. Wenn du da Tipps suchst, kannst du mich gerne kontaktieren. Und nachdem du was gefunden hast, lohnt es sich wirklich, einen Termin mit einem Pilzsachverständigen auszumachen. Zum Beispiel bei mir. Es gibt aber auch auf der Seite der Deutschen Gesellschaft für Mykologie eine Karte, in der du einen Pilzsachverständigen in deiner Nähe finden kannst. Denn nur dann, nach so einer Pilzberatung, kannst du deine Pilze auch wirklich mit gutem Gewissen essen.
0: Oh, ich kriege jetzt schon Hunger, wenn man seine Pilze gesammelt hat und sich zu 100% sicher ist, dass es keine giftigen Exemplare sind, dann sollte man anschließend noch ein paar Dinge beachten.
1: Bevor du dann deine selbst gesammelten Pilze in die Pfanne haust, gibt es doch noch ein paar Dinge, die man beachten sollte. Und zwar, dass du dir in erster Linie zu 101% sicher bist, was du da gerade kochst. Dann als nächstes die Pilze zu prüfen, ob sie denn alle auch wirklich frisch sind. Denn häufig werden viel zu alte Pilze verkocht. Das kann zu einer üblen Lebensmittelvergiftung führen. Deswegen bitte nur frische Pilze in die Pfanne packen. Und außerdem nicht vergessen, die Waldpilze sollten wirklich mindestens 15 Minuten gut durchgegart werden.
0: Und einen guten Appetit. Also die Pilzsaison ist in vollem Gange. Dank des Regens können wir dann auch immer wieder ein paar Pilze finden. Wichtig aber nur sammeln, was man wirklich sicher bestimmen kann. Ja, und ansonsten viel Spaß dabei.

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3: Ich bin Jan-Henner Ratze. Die Neuauflage des Tankrabatts ist beschlossene Sache. Bundestag und Bundesrat haben der Steuersenkung zugestimmt, die Benzin und Diesel rechnerisch von Oktober bis Jahresende 17 Cent pro Liter günstiger machen soll. Weitere Gesetze sind heute durch den Bundesrat gegangen. Zum Beispiel sollen Opfer von Unfällen mit Elektrorollern künftig bessere Chancen haben, Schadenersatz zu bekommen.
4: Es gibt immer mehr Elektroroller im Straßenverkehr und auch immer mehr Unfälle. Wer allerdings von einem Elektroroller angefahren wird oder auf dem Gehweg über einen stolpert, bleibt heute oft auf seinen Behandlungskosten sitzen. Jetzt sollen strengere Regeln für Betreiber einer E-Rollerflotte eingeführt werden. Sie sollen für Unfallkosten aufkommen, wenn der eigentliche Verursacher nicht belangt werden kann, was meistens der Fall ist. Unfallopfer kommen so vielleicht eher an Geld und vielleicht ergreifen die E-Roller-Vermieter ja auch eigene Maßnahmen, um die Zahl der Unfälle zu verringern. Ronny Thorau, Berlin.
3: Der VW-Konzern ruft weltweit mehrere Millionen Fahrzeuge zurück. Eine Schraube an der Lenkung soll ausgetauscht werden. In Deutschland sind mindestens 950.000 Fahrzeuge betroffen, auch der Marken Audi und Seat. Autobesitzer sollen per Brief informiert werden, der Austausch der Schraube bis zu eine Stunde dauern. Diese hält Streusalz nicht ausreichend stand. VW sagt, mit betroffenen Autos könne trotzdem weiter gefahren werden. Italiens rechte Regierung verschärft Regeln an Schulen. Ab dem kommenden Schuljahr gilt dort ein Burka-Verbot und eine Obergrenze für ausländische Schüler mit geringen Italienischkenntnissen.
5: Bei etwa einem Drittel ist Schluss. Denn mehr Ausländer, die nicht gut Italienisch sprechen, sei für alle in der Klasse ein Problem, sagt die Regierung hier. Im Blick hat sie vor allem neu zugewanderte Kids und Jugendliche und auch Eltern mit Sprachproblemen. Die müssen hier bald Italienisch lernen. Ansonsten gibt's ein Bußgeld. Außerdem wird gesagt, Gesicht zeigen Pflicht. Burka und Co. sind ab dem kommenden Schuljahr hier tabu. Claudia Wächter, Rom.
3: Wer in Deutschland online etwas für 1.000 Euro kauft, zahlt zunehmend in Raten. Nach einer Umfrage des Vergleichsportals Verivox entscheiden sich 15% der Befragten dafür, rund 6% mehr als vor 2 Jahren. Ratenzahlung wird dabei eher von Menschen gewählt, die weniger verdienen.
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6: Mit Leon Dauter. Das Oberallgäu gehört zu 6 Regionen, die in einem bundesweiten Forschungsprojekt Strategien gegen zunehmende Trockenheit und Wasserknappheit entwickeln sollen. Dabei geht es unter anderem darum, die Trinkwasserversorgung langfristig zu sichern und Erfahrungen aus dem Hitzesommer dieses Jahres einzubeziehen. Und ab Montag wird der Illersteg in Kempten abgerissen und die wichtige Verbindung für Radfahrer und Fußgänger bis zum geplanten Neubau Ende 2027 gesperrt. Als Ersatz richtet die Stadt einen kostenlosen Shuttlebus ein, der die östlichen Stadtteile mit der Innenstadt verbindet und eine deutlich günstigere Lösung als eine Behelfsbrücke ist.
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7: Es ist ein wahnsinnig schönes Spätsommer-Frühherbstwetter, das wir da gerade erleben. Mit Sonnenschein und noch mehr Sonne und noch mehr Sonne. Ein paar harmlosen Wölkchen, blauen Himmel. Die Nächte, die sind kalt, daran merken wir, in welcher Jahreszeit wir sind. Und untertags geht das Thermometer dann wieder auf über 20 Grad, teilweise bis 26 Grad hoch. So geht es erstmal weiter. Also jetzt, morgen, übermorgen und auch Anfang der nächsten Woche.
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7: Und da haben wir die B19 Kempten Richtung Oberstdorf zwischen Kempten und Waltenhofen. Dichter Verkehr, Zeitverlust 6 Minuten.
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7: Es blitzt in der Augsburger Straße in Kaufbeuren. Wir haben außerdem in Bad Würrishofen in der Frankenhofener Straße einen Blitzer, in Grönenbach in der Bahnhofstraße, dann in Kempten in der Madlener Straße und in der Füssener Straße. Außerdem in Isenburg Disney Hohe Linde. Und wenn ihr noch was habt, einfach hier durchklingeln. 0805 70 80 90.
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7: Hallo, servus. Ich bin mir ziemlich sicher, dass ihr die Woche irgendwann mal gesagt habt, oh, das geht mir so auf die Nerven. Ja, sagt man so. Aber habt ihr euch schon mal Gedanken darüber gemacht, wie viele Nerven wir im Körper wirklich haben? Und wie das aussieht, das ist total faszinierend. Und wenn ihr nicht wisst, wie das ist, dann kann ich euch Körperwelten einfach nur nahelegen. Wir sprechen gleich nochmal drüber, hier in der Drive-Time.

die Drive Time heute am Freitag. Und so langsam heißt es. Die Drive Time heute am Freitag und so langsam heißt es Endspurt bei der Ausstellung Körperwelten, der Zyklus des Lebens in der Kempner Big Box.

0: selbst entschieden, ihre Körper nach dem Tod für diese Plastination zur Verfügung zu stellen. Weiß nicht, wie ist das bei euch? Könnt ihr euch das vorstellen? Würdet ihr euren eigenen Körper nach dem Tod für so eine Plastination freigeben?
1: Also ich könnte mir das schon vorstellen. Ich hätte jetzt da keine Bedenken.
2: Nein, ich glaube nicht.
3: Also ich habe mich mit der Frage schon auseinandergesetzt, weil ich im Medizinstudium bin und selber mit Körperspender zu tun hatte. Ich muss sagen, ich habe noch keine abschließende Antwort dazu leider.
2: Eher nicht.
4: Keine Überlegung dazu.
5: Ich würde sagen, ich müsste auch nochmal drüber nachdenken, aber ich würde sagen, es gibt genug Leute, die haben das ja schon gemacht. Ohne die gäbe es das nicht. Ich glaube, irgendjemand muss sich auch bereit dazu erklären, quasi das für die Zukunft nochmal machen. Deswegen, ich denke, es wäre schon irgendwie, ist nicht ganz abwegig.
0: Ja, also man merkt schon, die Bereitschaft ist vielleicht grundsätzlich da, aber man müsste sich mit der Frage nochmal intensiver beschäftigen. Aber jetzt mal angenommen, ihr würdet grundsätzlich zustimmen. Was wäre denn so für euch euer Limit bei der Darstellung dieser Plastinate?
3: Also ich finde, nachdem das ja eine freiwillige Zustimmung der Körperspender ist und sie wissen oder aufgeklärt wurden, worauf sie sich einlassen, sind dem Ganzen eigentlich nicht unbedingt Grenzen gesetzt, meiner Meinung nach.
2: Nein, es kann ja jeder für sich entscheiden, an welche Vitrine er geht oder was er sehen möchte oder kann. Also ich würde alles anschauen.
1: Nein, also ich habe von Hörensagen war das viel, viel schlimmer. Also ich finde es jetzt gar nicht schlimm.
5: Ich glaube, es ist ja hier so, dass die Person bleibt anonym und man weiß nicht, wer das ist und wer hier dargestellt wird. Und solange das so ist, ist das, glaube ich, sehr anständig. Wenn man jetzt wüsste, wer das ist, dann müsste man da, glaube ich, schon sehr verantwortungsvoll mit umgehen.
0: Die Ausstellung Körperwelten, der Zyklus des Lebens in der Kempner Big Box zeigt uns also den menschlichen Körper nochmal aus einer ganz anderen Perspektive. Und dann könnt ihr euch das selber anschauen und dann macht ihr euch selber eine Meinung dazu. Wer das tun möchte, muss sich aber langsam ranhalten. Nur noch bis 11. Oktober ist Körperwelten in Kempten zu sehen.

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2: Oberallgäu wird Modellregion gegen Wasserknappheit. Illersteg in Kempten wird ab Montag abgerissen. Das Wetter? Weiter freundlich und meist sonnig. Die Temperaturen sinken auf 15 Grad. Ich bin Leon Dauter. Der Landkreis Oberallgäu wird Modellkommune für den Umgang mit Trockenheit und Wasserknappheit. Als eine von 6 Regionen in Deutschland beteiligt er sich an einem Forschungsprojekt des Deutschen Instituts für Urbanistik. Gemeinsam mit anderen Kommunen sollen Strategien entwickelt werden, um die Wasserversorgung auch bei längeren Trockenperioden und veränderten Niederschlägen zu sichern. Im Oberallgäu geht es dabei besonders um die Trinkwasserversorgung. Auch die Erfahrung aus dem Hitzesommer 2026 soll in das Projekt einfließen. In Kempten beginnt am Montag der Abriss des Illerstegs. Die wichtige Verbindung für Fußgänger und Radfahrer wird damit bis zum geplanten Neubau Ende 2027 unterbrochen. Statt einer mehr als 1 Million Euro teuren Behelfsbrücke setzt die Stadt auf einen kostenlosen Shuttlebus. Der fährt montags bis freitags von 6 bis 20 Uhr und samstags von 8 bis 18 Uhr. Geplant ist ein 15-Minuten-Takt. Der Neubau des Illerstegs soll rund 8,4 Millionen Euro kosten. Der Kunst- und Handwerkermarkt Kunst im Park aus Kempten hat auf dem barrierefreien Campus der Körperbehinderten Allgäu zahlreiche Besucher zusammengebracht. Künstler und Aussteller aus dem gesamten Allgäu präsentierten ihre Arbeiten. Dazu gab es Musik, Mitmachangebote und ein Programm für Kinder. Im Mittelpunkt stand die Begegnung von Menschen mit und ohne Behinderung. Ein Höhepunkt war eine Live-Schnitzaktion. Lukas Bischof fertigte mit einer Kettensäge eine Eule aus Holz, die anschließend zugunsten von Körperbehinderte Allgäu versteigert wurde und 160 Euro einbrachte. Im Eishockey stehen heute Abend gleich mehrere interessante Partien mit Allgäuer Beteiligung an. Der ECDC Memmingen empfängt um 20 Uhr den EHC Freiburg in der Kutter Arena und will nach dem erfolgreichen DEL-2-Auftakt weiter punkten. Der ESV Kaufbeuren trifft um 19.30 Uhr zu Hause auf die Erding Gladiators. Ebenfalls um 19.30 Uhr empfängt der EV Füssen den Deggendorfer SC am Kobelhang. Für die EV Lenoir Islanders steht zeitgleich das erste Bodensee-Derby der Saison gegen die HC Tigers aus Dornbirn an.
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3: Also könnte man sich das perfekte Wetter für ein Herbstwochenende wünschen, wird es wahrscheinlich genauso aussehen, wie es uns erwartet. Es ist nachts kalt, morgens ein bisschen Nebel, untertags richtig viel Sonne und 21 bis 26 Grad. Das ist morgen so, das ist am Sonntag so und die neue Woche macht damit weiter.
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3: Die B308 Lindau Richtung Sonthofen zwischen Kinnbach und Scheidegg, dichter Verkehr. Zeitverlust 5 Minuten.
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3: In Kaufbeuren blitzt es in der Augsburger Straße. Dann haben wir einen Blitzer in Sulzberg am Bürgermeisterherzplatz. In Kempten in der Füssner Straße blitzt das außerdem in Kempten in der Madlener Straße, dann ein Blitzer in der Bahnhofstraße in Bad Grünenbach und in Isny-Hohelinde.
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3: Ich wünsche euch einen wunderbaren Freitagabend. Ich glaube, es wurde schon ganz, ganz viel diskutiert über die Sache mit der Wehrpflicht, Bundeswehr, freiwillige soziale Jahre, was es nicht alles gibt. Bayern ja. Das wäre jetzt was Neues. Unsere Staatsregierung ist da gerade dran. Was es damit auf sich hat, das hört ihr gleich hier bei uns in der Drive-Time.

0: So langsam nähern wir uns dem Wochenende mit dieser Drive-Time. Jetzt hat die Schule zwar gerade erst wieder angefangen, aber vielleicht fragen sich gerade die, die jetzt in ihrem letzten Schuljahr sind, ja, und dann, was mache ich dann? Ausbildung, Studium, erstmal reisen oder ein freiwilliges soziales Jahr. Da gibt es ja viele Möglichkeiten. Und in Bayern soll es in Zukunft noch eine weitere Option geben, das sogenannte Bayernjahr, das die Staatsregierung, also CSU und Freie Wähler, planen. Bei mir ist Kollegin Helen Martin. Helen, grüße dich.
1: Hallo.
0: Helen, was hat's denn mit diesem Bayernjahr auf sich?
1: Ja, also die Grundidee ist, dass sich junge Menschen mehrere Monate freiwillig engagieren. Zur Auswahl sollen vier Bereiche stehen. Soziales, Umwelt, Sicherheit und Wirtschaft. Also zum Beispiel in der Pflege mitarbeiten, bei Feuerwehr oder Rettungsdienst reinschnuppern, bei einem Naturschutzprojekt helfen oder ein Praktikum in einem Unternehmen machen. Die Bereiche sollen sich auch kombinieren lassen. Das Ganze soll aber das FSJ oder den Bundesfreiwilligendienst nicht ersetzen.
0: Okay, ich frage mich aber schon, wie will die bayerische Staatsregierung junge Leute dafür begeistern?
1: Da soll es ganz konkrete Anreize bzw. Vorteile geben. Also zum Beispiel könnten Führerscheinkosten oder Bahntickets übernommen werden. Im Gespräch sind auch Vorteile bei der Vergabe von Studienplätzen oder Wohnraum oder auch Kulturgutscheine. Fest steht davon aber noch nicht alles. Auch wer welche Kosten übernimmt, muss noch geklärt werden.
0: Okay, und wann könnte dieses Bayernjahr theoretisch starten und wie komme ich dann an so einen Platz?
1: Also wenn alles klappt, ziemlich schnell. CSU-Fraktionschef Klaus Holleczek hat Herbst 2027 oder Frühjahr 2028 als mögliches Ziel genannt. Einen festen Starttermin gibt's also noch nicht. Geplant ist ein zentrales digitales Portal und da sollen alle Angebote gebündelt sein und die Bewerbung für die verschiedenen Bereiche laufen. Die Idee ist also eine Anlaufstelle, statt sich durch ganz unterschiedliche Programme und Anbieter kämpfen zu müssen.
0: Also der Ansatz ist auf jeden Fall interessant. Die bayerische Staatsregierung plant ein Bayernjahr. Vielleicht wäre das ja was für euch oder für eure Kinder. Kann man sich ja mal Gedanken drüber machen.

So, ihr Lieben, das war's. Also für heute, für diese Drive-Time, für diesen Freitag. Ich wünsche euch einen schönen Feierabend. Kommt mir gut ins Wochenende, dass der Samstagvormittag gut läuft. Dafür sorgt dann morgen ab 8 wieder Kollege Bernie Krause. Und wir hören uns nächste Woche wieder, wenn ihr wollt. Bis dahin.

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3: Ich bin Jan-Henna Ratzen. Bundestag und Bundesrat haben die Neuauflage des Tankrabatts beschlossen. Mit dem Gesetz wird die Energiesteuer auf Diesel und Benzin von Oktober bis Ende Dezember wieder um 14 Cent je Liter gesenkt.
4: Zusammen mit der Mehrwertsteuer sollen Diesel und Benzin insgesamt 17 Cent günstiger werden. Ob diese Steuerentlastung aber wirklich bei den Menschen ankommt, bleibt abzuwarten. Die Grünen beispielsweise fürchten, dass das nicht der Fall sein wird und die Mineralölkonzerne sich weiter die Taschen voll machen. Die CDU hält dagegen, dass der Tankrabatt das beste, schnell verfügbare Instrument sei. Fiona Reinhardt, Nachrichtenredaktion.
3: Durch den Bundesrat sind heute weitere Änderungen gegangen, die damit endgültig beschlossene Sache sind. Die Bundespolizei bekommt zum Beispiel zusätzliche Befugnisse, um gegen Extremismus und Schleuserkriminalität vorgehen zu können. Kindergeld soll in Zukunft automatisch ausgezahlt werden, ohne dass es Eltern beantragen müssen. Und Vermieter von E-Rollern sollen künftig bei Unfällen haften. In ganz Deutschland haben heute Schülerinnen und Schüler gegen eine mögliche neue Wehrpflicht demonstriert. Von den Initiatoren heißt es, in 100 Städten wie Berlin, Hamburg, Frankfurt, Main oder Stuttgart seien insgesamt 45.000 Teilnehmende auf den Straßen gewesen.
5: Die Aktionen sollten so lange gehen, bis eine Wehrpflicht wieder vom Tisch ist, sagt Bela Breitner, Pressesprecher von Schulstreik gegen Wehrpflicht. Laut Gesetz werden alle jungen Männer ab Jahrgang 2008 gemustert. Das Ziel, Freiwillige zu gewinnen, weil die Bundeswehr mehr Soldaten braucht. Thomas Thonfeld, Berlin.
3: Wenn sich nicht genug Freiwillige für die Bundeswehr finden, besteht die Option, dass der Bundestag über die Wiedereinführung der Wehrpflicht entscheidet. Im Online-Shopping tritt für Pakete aus Drittstaaten in die EU ab November eine zusätzliche Bearbeitungsgebühr von 2 Euro in Kraft. Für die Zahlungen sollen die Online-Plattformen zuständig sein. Die Gebühr ist Teil einer Zollreform, die Kosten einer zunehmenden Flut von Paketen aus China entgegengesetzt werden soll. Und zum Fußball. Jamal Musiala und Kai Havertz haben sich beim 1:1 der deutschen Nationalelf gegen die Niederlande gestern in der Nations League verletzt. Deshalb rücken Florian Wirtz und Jonathan Burkhardt für das Aufgebot für das nächste Spiel übermorgen gegen Griechenland nach. Der neue Bundestrainer Jürgen Klopp hatte die beiden eigentlich erst für seinen zweiten Kader nächste Woche vorgesehen.
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6: Mit Leon Dauter. Das Oberallgäu gehört zu 6 Regionen, die in einem bundesweiten Forschungsprojekt Strategien gegen zunehmende Trockenheit und Wasserknappheit entwickeln sollen. Dabei geht es unter anderem darum, die Trinkwasserversorgung langfristig zu sichern und Erfahrungen aus dem Hitzesommer dieses Jahres einzubeziehen. Und ab Montag wird der Illersteg in Kempten abgerissen und die wichtige Verbindung für Radfahrer und Fußgänger bis zum geplanten Neubau Ende 2027 gesperrt. Als Ersatz richtet die Stadt einen kostenlosen Shuttlebus ein, der die östlichen Stadtteile mit der Innenstadt verbindet und eine deutlich günstigere Lösung als eine Behelfsbrücke ist.
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7: Wir sind auf dem Weg in ein wirklich wunderbares Wochenende mit ganz, ganz viel Sonne. Die Nacht, die wird jetzt nochmal richtig kalt und dann klettert das Thermometer morgen wieder auf 21 bis 26 Grad. Erst müssen sich in der Früh allerdings in den Niederungen so ein bisschen die Nebelfelder auflösen. Genauso wird es dann auch am Sonntag und die neue Woche startet trocken und trotz ein paar Wolken auch schön und sehr warm.
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8: Die A980 Richtung Waltenhofen, Abzweig Waltenhofen, zwischen Durach und Anschluss B12. 1 Kilometer Stau, 3 Minuten Zeitverlust. Die B308 Richtung Sonthofen, zwischen Kinnbach und Scheidegg, dichter Verkehr, 5 Minuten Zeitverlust. Ich wünsche euch eine gute Fahrt.
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2: Oberallgäu wird Modellregion gegen Wasserknappheit. Illersteg in Kempten wird ab Montag abgerissen. Das Wetter? Weiter freundlich und meist sonnig. Die Temperaturen sinken auf 15 Grad. Ich bin Leon Dauter. Der Landkreis Oberallgäu wird Modellkommune für den Umgang mit Trockenheit und Wasserknappheit. Als eine von 6 Regionen in Deutschland beteiligt er sich an einem Forschungsprojekt des Deutschen Instituts für Urbanistik. Gemeinsam mit anderen Kommunen sollen Strategien entwickelt werden, um die Wasserversorgung auch bei längeren Trockenperioden und veränderten Niederschlägen zu sichern. Im Oberallgäu geht es dabei besonders um die Trinkwasserversorgung. Auch die Erfahrung aus dem Hitzesommer 2026 soll in das Projekt einfließen. In Kempten beginnt am Montag der Abriss des Illerstegs. Die wichtige Verbindung für Fußgänger und Radfahrer wird damit bis zum geplanten Neubau Ende 2027 unterbrochen. Statt einer mehr als 1 Million Euro teuren Behelfsbrücke setzt die Stadt auf einen kostenlosen Shuttlebus. Der fährt montags bis freitags von 6 bis 20 Uhr und samstags von 8 bis 18 Uhr. Geplant ist ein 15-Minuten-Takt. Der Neubau des Illerstegs soll rund 8,4 Millionen Euro kosten. Der Kunst- und Handwerkermarkt Kunst im Park aus Kempten hat auf dem barrierefreien Campus der Körperbehinderten Allgäu zahlreiche Besucher zusammengebracht. Künstler und Aussteller aus dem gesamten Allgäu präsentierten ihre Arbeiten. Dazu gab es Musik, Mitmachangebote und ein Programm für Kinder. Im Mittelpunkt stand die Begegnung von Menschen mit und ohne Behinderung. Ein Höhepunkt war eine Live-Schnitzaktion. Lukas Bischof fertigte mit einer Kettensäge eine Eule aus Holz, die anschließend zugunsten von Körperbehinderte Allgäu versteigert wurde und 160 Euro einbrachte. Im Eishockey stehen heute Abend gleich mehrere interessante Partien mit Allgäuer Beteiligung an. Der ECDC Memmingen empfängt um 20 Uhr den EHC Freiburg in der Kutter Arena und will nach dem erfolgreichen DEL-2-Auftakt weiter punkten. Der ESV Kaufbeuren trifft um 19.30 Uhr zu Hause auf die Erding Gladiators. Ebenfalls um 19.30 Uhr empfängt der EV Füssen den Deggendorfer SC am Kobelhang. Für die EV Lenoir Islanders steht zeitgleich das erste Bodensee-Derby der Saison gegen die HC Tigers aus Dornbirn an.
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3: Das wird wieder eine sehr kalte Nacht mit Tiefstwerten im niedrigen einstelligen Bereich. Morgen früh haben wir dann noch ein paar Nebelfelder, aber dann wird es wieder richtig schön. Sonnenschein pur, vielleicht mal ein paar harmlose Wölkchen. Und vor allem die Temperaturen, die sind wirklich außergewöhnlich für die Jahreszeit. 21 bis 26 Grad, die Höchstwerte. Auch der Sonntag wird genauso schön, genauso trocken, genauso warm und die neue Woche macht ähnlich weiter. Trotz ein paar Wolken auch da. Alles Wölkchen und schön.
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4: Normaler Verkehr im Sendegebiet. Ich wünsche euch eine gute Fahrt.
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1: Ich bin Jan-Henna Ratzen. Tanken soll ab Oktober wieder um 17 Cent pro Liter günstiger werden, befristet bis Ende des Jahres. Zumindest wenn die Mineralölkonzerne die Steuersenkung komplett weitergeben. Bundestag und Bundesrat haben die Neuauflage des Tankrabatts heute beschlossen. Außerdem hat der Bundesrat zugestimmt, dass die Bundespolizei mehr Befugnisse im Kampf unter anderem gegen Extremismus bekommt.
2: Das Handy anzapfen, Mails mitlesen, ebenso die Nachrichten bei Telegram oder WhatsApp. Um Kriminellen auf die Spur zu kommen oder auch um mögliche Taten zu verhindern, hilft es Ermittlern häufig, die Kommunikation der Verdächtigen zu überwachen. In Deutschland gelten für eine solche Überwachung strenge Regeln. Daher ist eine Änderung im Gesetz nötig, damit die Bundespolizei im Kampf gegen Extremismus und Schleuserbanden im Falle des Falles künftig auch die Kommunikation überwachen darf. Lea Matschulat, Nachrichtenredaktion.
1: VW sowie die Konzerntöchter Audi und Seat rufen weltweit mehrere Millionen Fahrzeuge in die Werkstätten zurück. In Deutschland sind mindestens 950.000 Autos betroffen. Es geht um ein Problem mit einer Schraube, das zum Ausfall der Lenkung führen könnte.
3: Der Rückruf sei vorsorglich, ein Audi-Sprecher erklärte. Bislang habe es in diesem Zusammenhang, Zitat, keine Personen- oder weitergehenden Sachschadensfälle gegeben. Die problematische Schraube an der Lenkung, heißt es, könnte bei bestimmten Umwelteinflüssen und jahrelangem Betrieb unter Streusalzeinfluss korrodieren und die Lenkung beeinträchtigen. Betroffen sind zahlreiche Modelle von VW aus vielen Baujahren, ebenso Audi- und Seat-Modelle. Der Austausch der Schraube in der Werkstatt dauert laut VW bis zu einer Stunde. Ronny Tochau, Nachrichtenredaktion.
1: Deutschlandweit haben heute nach Angaben der Initiatoren 45.000 Schülerinnen und Schüler gegen eine mögliche neue Wehrpflicht demonstriert. Seit Januar gibt es wieder eine verpflichtende Musterung mit dem Ziel, genug Freiwillige für den Truppenausbau der Bundeswehr zu gewinnen. Gelingt das nicht, besteht die Möglichkeit, dass der Bundestag über eine Wiedereinführung der Wehrpflicht abstimmt. Im Pazifik sind gerade drei Stürme der Hurricane-Kategorie unterwegs. Einer bedroht Mexiko, ein anderer Hawaii, der dritte ist über dem offenen Meer keine Gefahr fürs Festland. Die große Zahl der starken Stürme ist ungewöhnlich und wird auf das Klimaphänomen El Niño zurückgeführt. Im Atlantik ist es, was Stürme betrifft, in diesem Jahr dagegen bisher ungewöhnlich ruhig.
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4: mit Leon Dauter. Die Kundenstaffette wird in diesem Jahr erstmals in ihrer 32-jährigen Geschichte komplett im Livestream übertragen. Rund 1600 Sportler in 270 Teams treten am morgigen Samstag in 6 Disziplinen rund um den Gründen an, während Kameramotorräder, Quads und Drohnen das Rennen begleiten. Und eine 25-jährige Philippinin ist bei der Grenzkontrolle bei Lindau auf dem Weg zum Oktoberfest gestoppt worden, ohne gültige Ausweispapiere und offenbar seit Jahren ohne Aufenthaltstitel im Schengen-Raum. Zudem fanden die Bundespolizisten ein verbotenes CS-Gas-Sprühgerät. Die Frau wurde dem Amtsgericht Kempten vorgeführt und anschließend in eine Abschiebehaft gebracht.
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5: Wir sind auf dem Weg in ein wirklich wunderbares Wochenende mit ganz, ganz viel Sonne. Die Nacht, die wird jetzt nochmal richtig kalt und dann klettert das Thermometer morgen wieder auf 21 bis 26 Grad. Erst müssen sich in der Früh allerdings in den Niederungen so ein bisschen die Nebelfelder auflösen. Genauso wird es dann auch am Sonntag und die neue Woche startet trocken und trotz ein paar Wolken auch schön und sehr warm.
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6: Die A96 in beiden Richtungen zwischen Mindelheim und Bad Wörishofen. Vorsicht, eine Katze auf der Fahrbahn. Ich wünsche eine gute und sichere Fahrt.
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1: Das wird wieder eine sehr kalte Nacht mit Tiefstwerten im niedrigen einstelligen Bereich. Morgen früh haben wir dann noch ein paar Nebelfelder, aber dann wird es wieder richtig schön. Sonnenschein pur, vielleicht mal ein paar harmlose Wölkchen. Und vor allem die Temperaturen, die sind wirklich außergewöhnlich für die Jahreszeit. 21 bis 26 Grad die Höchstwerte. Auch der Sonntag wird genauso schön, genauso trocken, genauso warm. Und die neue Woche macht ähnlich weiter. Trotz ein paar Wolken auch da. Alles Wölkchen und schön.
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2: Die A96 in beiden Richtungen zwischen Mindelheim und Bad Wörishofen. Vorsicht, eine Katze auf der Fahrbahn. Ich wünsche eine gute und sichere Fahrt.
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1: Ich bin Jan-Henner Reitze. Die Neuauflage des Tankrabatts ist beschlossene Sache. Bundestag und Bundesrat haben der Steuersenkung zugestimmt, die Benzin und Diesel rechnerisch von Oktober bis Jahresende 17 Cent pro Liter günstiger machen soll. Weitere Gesetze sind heute durch den Bundesrat gegangen. Zum Beispiel sollen Opfer von Unfällen mit Elektrorollern künftig bessere Chancen haben, Schadenersatz zu bekommen.
2: Es gibt immer mehr Elektroroller im Straßenverkehr und auch immer mehr Unfälle. Wer allerdings von einem Elektroroller angefahren wird oder auf dem Gehweg über einen stolpert, bleibt heute oft auf seinen Behandlungskosten sitzen. Jetzt sollen strengere Regeln für Betreiber einer E-Rollerflotte eingeführt werden. Sie sollen für Unfallkosten aufkommen, wenn der eigentliche Verursacher nicht belangt werden kann. Was meistens der Fall ist. Ronny Tochau, Nachrichtenredaktion.
1: Die Linke in Berlin hat bei einem Parteitag offiziell beschlossen, Grüne und SPD zu Sondierungsgesprächen einzuladen. Die Linke war bei der Abgeordnetenhauswahl am vergangenen Sonntag stärkste Kraft geworden. Ob es mit einer Regierung klappt, ist aber unklar. Auch innerhalb von Grünen und SPD wird über den Umgang der Linken mit Antisemitismus und Kontakte ins Clan-Milieu diskutiert. Die Menschen in Deutschland sparen lieber, statt Geld auszugeben. Im September hat das Konsumklima nach einer Marktforschungsstudie einen Dämpfer bekommen. Als Grund dafür werden unsichere politische Zeiten weltweit genannt sowie teure Energie.
3: Die Neigung zum Sparen ist so hoch wie seit der Finanzkrise 2008 nicht mehr, so die Konsumforscher. Gleichzeitig seien die Erwartungen an die Einkommensaussichten stark gesunken. Sie sind demnach auf dem niedrigsten Wert seit April. Vor allem die hohen Energiepreise sorgen für Verunsicherung bei vielen Menschen. Deswegen rechnen die meisten damit, dass sie in den nächsten Monaten weniger kaufen werden. Außerdem werden sich wohl auch viele mit größeren Investitionen zurückhalten. Die Erhebung der Konsumforscher zeigt, dass auch die Bereitschaft zu größeren Anschaffungen leicht gesunken ist. Fiona Reinhardt, Nachrichtenredaktion.
1: Auch Microsoft-Gründer Bill Gates hat sich in Forderungen nach gesetzlicher Regulierung für künstliche Intelligenz eingereiht. Er sehe die Gefahr, dass KI zum Tod von 1 Milliarde Menschen führen könnte, sagte Gates zur Begründung in einem Interview des US-Senders NBC. Ähnliche Äußerungen hatte es schon von anderen führenden US-Anbietern von KI gegeben.
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4: Mit Leon Dauter. Die Stadt Isny will den Skilift und die Beschneiungsanlage an der Feldehalde künftig selbst betreiben und damit den Fortbestand des beliebten Freizeitziels sichern. Ob sich der Betrieb finanziell trägt, ist allerdings offen, denn ausreichender Schnee und passende Temperaturen für die Beschneiung hängen von den Wetterbedingungen ab. Und die Gründenstaffette wird in diesem Jahr erstmals in ihrer 32-jährigen Geschichte komplett im Livestream übertragen. Rund 1600 Sportler in 270 Teams treten am morgigen Samstag in 6 Disziplinen rund um den Gründen an, während Kameramotorräder, Quads und Drohnen das Rennen begleiten.
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5: Wir sind auf dem Weg in ein wirklich wunderbares Wochenende mit ganz, ganz viel Sonne. Die Nacht, die wird jetzt nochmal richtig kalt und dann klettert das Thermometer morgen wieder auf 21 bis 26 Grad. Erst müssen sich in der Früh allerdings in den Niederungen so ein bisschen die Nebelfelder auflösen. Genauso wird es dann auch am Sonntag und die neue Woche startet trocken und trotz ein paar Wolken auch schön und sehr warm.
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6: Normaler Verkehr im Sendegebiet. Ich wünsche euch eine gute Fahrt.
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1: Das wird wieder eine sehr kalte Nacht mit Tiefstwerten im niedrigen einstelligen Bereich. Morgen früh haben wir dann noch ein paar Nebelfelder, aber dann wird es wieder richtig schön. Sonnenschein pur, vielleicht mal ein paar harmlose Wölkchen. Und vor allem die Temperaturen, die sind wirklich außergewöhnlich für die Jahreszeit. 21 bis 26 Grad, die Höchstwerte. Auch der Sonntag wird genauso schön, genauso trocken, genauso warm und die neue Woche macht ähnlich weiter. Trotz ein paar Wolken auch da. Alles Wölkchen und schön.
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2: Normaler Verkehr im Sendegebiet. Ich wünsche euch eine gute Fahrt.

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1: Ich bin Tine Klimach. Der Weg für einen neuen Tankrabatt wegen der hohen Spritpreise ist frei. Der Bundesrat billigte ein zuvor vom Bundestag beschlossenes Gesetz, das von Oktober bis Ende Dezember eine Entlastung um rund 17% je Liter Benzin und Diesel vorsieht.
2: Experten haben ausgerechnet, dass der durchschnittliche Verbrennerfahrer so in den nächsten 3 Monaten etwa 32 bis 36 Euro spart, je nach Fahrleistung, Verbrauch und Tankverhalten. Allerdings bleibt abzuwarten, ob die 17 Cent wirklich vollständig bei den Autofahrern ankommen, denn schon beim letzten Tankrabatt wurde kritisiert, dass die Mineralölkonzerne die Steuersenkung nicht vollständig weitergegeben haben. Das Gesetz soll zum 1. Oktober in Kraft treten. Es kostet den Staat voraussichtlich Steuerausfälle von rund 2,5 Milliarden Euro. Fiona Reinhardt, Nachrichtenredaktion.
1: Der VW-Konzern ruft weltweit mehrere Millionen Fahrzeuge zurück. Eine Schraube an der Lenkung soll vorsichtshalber ausgetauscht werden. In Deutschland sind mindestens 950.000 Fahrzeuge betroffen, auch der Marken Audi und Seat. Autobesitzer sollen per Brief informiert werden. Der Austausch soll bis zu eine Stunde dauern. Die betroffene Schraube hält Streusalz nicht ausreichend stand. Das besonders starke Klimaphänomen El Niño sorgt in diesem Jahr für eine ungewöhnliche Hurricane-Saison. Während sich im Atlantik bisher noch kein einziger Hurricane entwickelt hat, sind im Pazifik gerade 3 Wirbelstürme unterwegs. Mexiko und Hawaii sind in Sorge.
3: Hawaiis Insel Big Island wappnet sich für möglicherweise katastrophale Fluten und lebensbedrohlichen Sturm und Regen. Hurricane Nolo plustert sich südlich der Insel auf, gewinnt an Stärke und wird am Wochenende vorbeiziehen. Erst im August hatte ein Hurricane Big Island verwüstet. Wirbelsturm Polo bedroht die Westküste Mexikos und ist ein Hurricane der Stärke 5. Mit seiner Ankunft auf der Baja California Halbinsel wird am Sonntagabend gerechnet. Still ruht die See dagegen im Atlantik. Aus den USA, Tina Eck.
1: Im Online-Shopping tritt für Pakete aus Drittstaaten in die EU ab November eine neue Bearbeitungsgebühr von 2 Euro in Kraft. Für die Zahlungen sollen die Online-Plattformen zuständig sein. Die Gebühr ist Teil einer Zollreform.
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4: Mit Leon Dauter. Die Kundenstaffette wird in diesem Jahr erstmals in ihrer 32-jährigen Geschichte komplett im Livestream übertragen. Rund 1600 Sportler in 270 Teams treten am morgigen Samstag in 6 Disziplinen rund um den Gründen an, während Kameramotorräder, Quads und Drohnen das Rennen begleiten. Und eine 25-jährige Philippinin ist bei der Grenzkontrolle bei Lindau auf dem Weg zum Oktoberfest gestoppt worden, ohne gültige Ausweispapiere und offenbar seit Jahren ohne Aufenthaltstitel im Schengen-Raum. Zudem fanden die Bundespolizisten ein verbotenes CS-Gas-Sprühgerät. Die Frau wurde dem Amtsgericht Kempten vorgeführt und anschließend in eine Abschiebehaft gebracht.
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5: Wir sind auf dem Weg in ein wirklich wunderbares Wochenende mit ganz, ganz viel Sonne. Die Nacht, die wird jetzt nochmal richtig kalt und dann klettert das Thermometer morgen wieder auf 21 bis 26 Grad. Erst müssen sich in der Früh allerdings in den Niederungen so ein bisschen die Nebelfelder auflösen. Genauso wird es dann auch am Sonntag und die neue Woche startet trocken und trotz ein paar Wolken auch schön und sehr warm.
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6: Normaler Verkehr im Sendegebiet. Ich wünsche euch eine gute Fahrt.
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1: Das wird wieder eine sehr kalte Nacht mit Tiefstwerten im niedrigen einstelligen Bereich. Morgen früh haben wir dann noch ein paar Nebelfelder, aber dann wird es wieder richtig schön. Sonnenschein pur, vielleicht mal ein paar harmlose Wölkchen. Und vor allem die Temperaturen, die sind wirklich außergewöhnlich für die Jahreszeit. 21 bis 26 Grad die Höchstwerte. Auch der Sonntag wird genauso schön, genauso trocken, genauso warm. Und die neue Woche macht ähnlich weiter. Trotz ein paar Wolken auch da. Alles Wölkchen und schön.
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2: Normaler Verkehr im Sendegebiet. Ich wünsche euch eine gute Fahrt.

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1: Ich bin Tine Klimach. Der Bundestag hat den geplanten Tankrabatt wegen der hohen Spritpreise beschlossen. Mit dem Gesetz wird die Energiesteuer auf Diesel und Benzin von Oktober bis Ende November gesenkt. Für Autofahrer könnte das eine Entlastung um bis zu 17 Cent pro Liter bedeuten. Von der Opposition kam nach wie vor Kritik. Grünen-Fraktionschefin Katharina Dröge sagte, das koste so viel wie die Summe, die alle Kürzungen von Familienleistungen im Bundeshaushalt für ein Jahr ausmachten.
2: Für 2,5 Milliarden Euro hätten Sie die Möglichkeit gehabt, alle Kürzungen für die Familien zurückzunehmen. Und Sie haben sich stattdessen für eine Neuauflage des Tankrabatts entschieden. Und das halte ich für einen krassen Fehler von Ihnen.
1: Einen Tankrabatt hatte es schon im Mai und Juni gegeben, um gestiegene Preise unter anderem infolge des Iran-Kriegs abzufedern. Auch Ökonomen kritisierten die Maßnahme als teuer und ungenau. Die Linke als Siegerin der Berlin-Wahl will mit Grünen und SPD Sondierungsgespräche zur Regierungsbildung in der Hauptstadt führen. Das beschlossen die Delegierten eines Parteitags am Abend mit breiter Mehrheit.
3: SPD und Grüne hier in Berlin haben schon klargemacht, dass sie zu Sondierungen bereit wären. Allerdings betont die SPD, es gebe keinen Automatismus für eine Koalition. Und die Grünen wollen nach der Sondierung erstmal ihre Mitglieder befragen. Das können auch Verhandlungstaktiken sein. Hier in Berlin kommt aber hinzu, dass gerade bundesweit über den Umgang der Linken mit Antisemitismus und Kontakte ins Clanmilieu diskutiert wird. Noch ist offen, ob die Linke da Bedenken klar ausräumen kann. Zumal SPD und Grüne auch mit der Berliner CDU eine Regierung bilden könnten. Aus Berlin Ronny Tochau.
1: Opfer von Unfällen mit E-Rollern sollen künftig leichter an Schadensersatz kommen. Der Bundesrat ließ dafür ein Gesetz von Justizministerin Hubig passieren. Künftig muss der Betreiber einer E-Rollerflotte für die Unfallkosten aufkommen, wenn es nicht gelingt, den eigentlichen Verursacher zu belangen. Bundesweit sind Zehntausende auf die Straße gegangen, um gegen eine mögliche Wehrpflicht zu demonstrieren. Wie die Initiative Schulstreik gegen Wehrpflicht mitteilte, waren heute deutschlandweit über 45.000 Schüler in rund 100 Städten auf der Straße. Seit Januar ist ein Gesetz über den neuen Wehrdienst in Kraft. Kern ist die verpflichtende Musterung für junge Männer. So sollen Freiwillige für den Ausbau der Truppe rekrutiert werden. Sollten die Zielmarken verfehlt werden, kann der Bundestag über eine Wehrpflicht entscheiden.
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4: Mit Leon Dauter. Die Stadt Isny will den Skilift und die Beschneiungsanlage an der Feldehalde künftig selbst betreiben und damit den Fortbestand des beliebten Freizeitziels sichern. Ob sich der Betrieb finanziell trägt, ist allerdings offen, denn ausreichender Schnee und passende Temperaturen für die Beschneiung hängen von den Wetterbedingungen ab. Und die Gründenstaffette wird in diesem Jahr erstmals in ihrer 32-jährigen Geschichte komplett im Livestream übertragen. Rund 1600 Sportler in 270 Teams treten am morgigen Samstag in 6 Disziplinen rund um den Gründen an, während Kameramotorräder, Quads und Drohnen das Rennen begleiten.
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5: Wir sind auf dem Weg in ein wirklich wunderbares Wochenende mit ganz, ganz viel Sonne. Die Nacht, die wird jetzt nochmal richtig kalt und dann klettert das Thermometer morgen wieder auf 21 bis 26 Grad. Erst müssen sich in der Früh allerdings in den Niederungen so ein bisschen die Nebelfelder auflösen. Genauso wird es dann auch am Sonntag und die neue Woche startet trocken und trotz ein paar Wolken auch schön und sehr warm.
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6: Die A96 Richtung München zwischen Neu-Ravensburg und Wangen-West. Dichter Verkehr, Zeitverlust 10 Minuten. Die A96 Richtung München zwischen Weißensberg und Wangen-West. Vorsicht, ungesicherte Unfallstelle. Ich wünsche euch eine gute Fahrt.
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1: Das wird wieder eine sehr kalte Nacht mit Tiefstwerten im niedrigen einstelligen Bereich. Morgen früh haben wir dann noch ein paar Nebelfelder, aber dann wird es wieder richtig schön. Sonnenschein pur, vielleicht mal ein paar harmlose Wölkchen. Und vor allem die Temperaturen, die sind wirklich außergewöhnlich für die Jahreszeit. 21 bis 26 Grad die Höchstwerte. Auch der Sonntag wird genauso schön, genauso trocken, genauso warm. Und die neue Woche macht ähnlich weiter. Trotz ein paar Wolken auch da alles Wölkchen und schön.
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2: Die A96, Lindau Richtung München, zwischen Ausfahrt Neuregensburg und Wangenwest, 1 Kilometer Stau, 24 Minuten Zeitverlust. Die A96, Lindau Richtung München, zwischen Weißensberg und Wangenwest, Unfallaufnahme, Richtungsfahrbahn gesperrt. Ich wünsche euch eine gute Fahrt.

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3: Ich bin Tine Klimach. 10 Euro pro Monat vom Staat für Kinder und Jugendliche zwischen 6 und 18 Jahren. Bundesfinanzminister Lars Klingbeil hat sein Gesetz für die sogenannte Frühstartrente in den Bundestag eingebracht. Es sei noch heute so, dass viel zu häufig der Geldbeutel der Eltern darüber entscheide, welche Zukunft Kinder im Land haben, sagte Klingbeil.
4: 10 Euro im Monat, das mag vielleicht erstmal wenig klingen. Aber durch den frühen Start kommen über Jahrzehnte große Summen zusammen. Alleine aus der staatlichen Förderung kann bis zum Renteneintritt ein Beitrag von 53.000 Euro entstehen.
3: Das Gesetz wird nun im Parlament weiter beraten. Die Frühstartrente ist gedacht als eine Art Startkapital für die Altersvorsorge. Der staatliche Zuschuss soll automatisch an alle Kinder ab dem Jahrgang 2020 ausgezahlt werden. Der Weg für die Neuauflage des Tankrabatts zur Entlastung der Autofahrer von hohen Spritpreisen ist frei. Bundestag und Bundesrat billigten im Eilverfahren ein Gesetz, das von Oktober bis Ende Dezember Steuererleichterungen von rund 17 Cent je Liter Benzin und Diesel vorsieht. Aus den Ländern kommen Forderungen nach einem umfassenderen Vorgehen gegen hohe Energiepreise. Immer mehr Menschen in Deutschland zahlen größere Online-Einkäufe in Raten. Wie aus einer Befragung des Vergleichsportals Verivox hervorgeht, bezahlen inzwischen 15% der Deutschen, also fast jeder Sechste, Online-Einkäufe im Wert von 1.000 Euro bevorzugt in Raten.
5: Innerhalb von 2 Jahren ist der Anteil von denen, die sich für Ratenzahlung entscheiden, um 6% gewachsen. Wer weniger Geld verdient, zahlt dabei eher in Raten. Bei denen, die weniger als 2.000 Euro netto im Monat zur Verfügung haben, lag der Anteil bei 23%. Bei einem Verdienst von 4.000 Euro oder mehr waren es dagegen nur 7. Beliebteste Zahlungsmethode bei einem Online-Kauf ab 1.000 Euro bleibt die Rechnung, gefolgt von PayPal und einer Debit- oder Kreditkarte. Jan-Henner Reitze, Nachrichtenredaktion.
3: Zum Sport. Zinedine Zidane ist das Debüt als neuer Nationaltrainer der französischen Nationalmannschaft geglückt. In ihrem ersten Spiel der Nations League setzte sich die Equipe Tricolore dank Kylian Mbappé mit 1:0 in der Türkei durch. Die italienische Nationalmannschaft verlor zu Hause gegen Belgien mit 0:2.
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6: Goldenes Herbstwetter vom Feinsten haben wir an diesem Wochenende mit viel, viel Sonne von früh bis spät. Wenn Wölkchen da sind, sind sie ganz harmlos und vor allem die Temperaturen. Es geht auf 21 bis 26 Grad hoch und auch die neue Woche will da noch mitmachen. Da gibt es auch ein paar Wolken und es bleibt sehr schön und sehr warm.
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7: Die A96, Lindau Richtung München, zwischen Ausfahrt Neu-Regensburg und Wangen-West, 1 Kilometer Stau, 24 Minuten Zeitverlust. Die A96, Lindau Richtung München, zwischen Weißensberg und Wangen-West, Unfallaufnahme, Richtungsfahrbahn gesperrt. Ich wünsche euch eine gute Fahrt.
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1: Ich bin Tine Klimach. In New York wird die Vollversammlung der Vereinten Nationen fortgesetzt. Heute stehen unter anderem die Reden Chinas und Russlands auf dem Programm. Und der deutsche Außenminister Johann Wadephul tritt ans Rednerpult. Er vertritt Bundeskanzler Merz, der seine Reise nach New York wegen der innenpolitischen Turbulenzen abgesagt hatte.
2: Der deutsche Außenminister ist erst ziemlich zum Schluss an der Reihe in New York und meistens leert sich der Saal bei der Vollversammlung am Wochenende ein bisschen. Aber da heute auch Russlands Außenminister Lavrov und der Vizepräsident Chinas auf der Rednerliste stehen, dürfte nach wie vor Interesse bestehen. Auch die Vertreter der Golfstaaten, Vereinigte Arabische Emirate und Saudi-Arabien treten heute auf. Alle 193 Mitgliedstaaten haben Gelegenheit zur Rede bei der 81. UN-Vollversammlung. Am Montag gibt es auch noch Ansprachen. Aus den USA, Tina Eck.
1: Der Bundestag hat das neue Bundespolizeigesetz der schwarz-roten Koalition gebilligt. Es sieht für die Bundespolizei zusätzliche Befugnisse vor. Dabei geht es um die Bekämpfung von Extremismus und Schleuserkriminalität.
3: Das Handy anzapfen, Mails mitlesen, ebenso die Nachrichten bei Telegram oder WhatsApp. Um Kriminellen auf die Spur zu kommen oder auch um mögliche Taten zu verhindern, hilft es Ermittlern häufig, die Kommunikation der Verdächtigen zu überwachen. In Deutschland gelten für eine solche Überwachung strenge Regeln. Daher ist eine Änderung im Gesetz nötig, damit die Bundespolizei im Kampf gegen Extremismus und Schleuserbanden im Falle des Falles künftig auch die Kommunikation überwachen darf. Aus Berlin, Lea Matschulat.
1: Außerdem hat Bundesfinanzminister Klingbeil die sogenannte Frühstartrente in den Bundestag eingebracht. Der Staat soll für Kinder im Alter zwischen 6 und 18 Jahren monatlich 10 Euro für die Altersvorsorge anlegen. Starten soll die Förderung mit dem Jahrgang 2020. Eltern und Großeltern können zusätzlich einzahlen. Ausgezahlt werden soll das geförderte Kapital grundsätzlich erst ab dem 65. Lebensjahr. Im Bundestag wird der Gesetzentwurf nun weiter beraten. Die neue deutsche Weinkönigin heißt Paula Löber und kommt aus dem Weinanbaugebiet Saale und Strut in Sachsen-Anhalt. Die 29-Jährige setzte sich im Finale in Neustadt-Weinstraße in der Pfalz gegen 4 Mitbewerberinnen durch. Als wichtigste Botschafterin der Branche vertritt Paula Löber nun ein Jahr lang 14.000 Weinbaubetriebe.
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4: Goldenes Herbstwetter vom Feinsten haben wir an diesem Wochenende mit viel, viel Sonne von früh bis spät. Wenn Wölkchen da sind, sind sie ganz harmlos und vor allem die Temperaturen. Es geht auf 21 bis 26 Grad hoch und auch die neue Woche will da noch mitmachen. Da gibt es auch ein paar Wolken und es bleibt sehr schön und sehr warm.
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5: Die A96 Lindau Richtung München zwischen Ausfahrt Neurevensburg und Wangenwest. 1 Kilometer Stau, Zeitverlust 11 Minuten. Und noch die A96 Lindau Richtung München zwischen Weißensberg und Wangenwest. Unfallaufnahme. Verkehr wird an der Unfallstelle vorbeigeführt. Ich wünsche eine gute Fahrt.
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3: Ich bin Tine Klimach. Der Weg für einen erneuten Tankrabatt wegen der hohen Spritpreise ist frei. Der Bundesrat billigte heute ein zuvor vom Bundestag beschlossenes Gesetz, das von Oktober bis Ende Dezember eine Entlastung um rund 17 Cent je Liter Benzin und Diesel vorsieht.
4: Experten haben ausgerechnet, dass der durchschnittliche Verbrennerfahrer so in den nächsten 3 Monaten etwa 32 bis 36 Euro spart, je nach Fahrleistung, Verbrauch und Tankverhalten. Allerdings bleibt abzuwarten, ob die 17 Cent wirklich vollständig bei den Autofahrern ankommen, denn schon beim letzten Tankrabatt wurde kritisiert, dass die Mineralölkonzerne die Steuersenkung nicht vollständig weitergegeben haben. Das kostet den Staat voraussichtlich Steuerausfälle von rund 2,5 Milliarden Euro. Fiona Reinhardt, Nachrichtenredaktion.
3: Bei der UN-Vollversammlung in New York wird heute Bundesaußenminister Wadephul sprechen. Es wird erwartet, dass er sich unter anderem zu den Kriegen in der Ukraine und im Nahen Osten äußert. Die Rede wird für den Abend deutscher Zeit erwartet. Eigentlich sollte Kanzler Merz am Rednerpult stehen. Der hat aber seine Reise wegen den innerpolitischen Turbulenzen nach den Wahlen abgesagt. Auch China, Russland und Saudi-Arabien stehen heute auf der Rednerliste. Der Autohersteller Volkswagen und seine Töchter Audi und Seat rufen mehrere Millionen Fahrzeuge in die Werkstätten zurück. In Deutschland sind mindestens gut 950.000 Autos betroffen. Grund ist offenbar eine fehlerhafte Schraube, die zum Ausfall der Lenkung führen kann.
5: Der Rückruf sei vorsorglich. Ein Audi-Sprecher erklärte, bislang habe es in diesem Zusammenhang, Zitat, keine Personen- oder weitergehenden Sachschadensfälle gegeben. Die problematische Schraube an der Lenkung, heißt es, könnte bei bestimmten Umwelteinflüssen und jahrelangem Betrieb unter Streusalzeinfluss korrodieren und die Lenkung beeinträchtigen. Betroffen sind zahlreiche Modelle von VW aus vielen Baujahren, ebenso Audi- und Seat-Modelle. Der Austausch der Schraube in der Werkstatt dauert laut VW bis zu einer Stunde. Aus Berlin, Ronny Torau.
3: Die Linke in Berlin hat bei einem Parteitag offiziell beschlossen, Grüne und SPD zu Sondierungsgesprächen einzuladen. Bei der Abgeordnetenhauswahl war die Linke stärkste Kraft geworden. Ob es mit einer gemeinsamen Regierung klappt, ist aber unklar. Auch innerhalb der Grünen und SPD wird über den Umgang der Linken mit Antisemitismus und Kontakte ins Clanmilieu diskutiert.
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6: Goldenes Herbstwetter vom Feinsten haben wir an diesem Wochenende. Mit viel, viel Sonne von früh bis spät. Wenn Wölkchen da sind, sind sie ganz harmlos. Und vor allem die Temperaturen. Es geht auf 21 bis 26 Grad hoch. Und auch die neue Woche will da noch mitmachen. Da gibt es auch ein paar Wolken. Und es bleibt sehr schön und sehr warm.
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7: Normaler Verkehr im Sendegebiet. Ich wünsche euch eine gute Fahrt.
2: 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Hashtag Wochenende. Langweilen könnt ihr euch woanders. 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